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2: Wolkig mit ein paar dichteren Wolken ist es bei uns in Schleswig-Holstein. Ab und zu kann auch mal ein Schauer durchziehen. An der Küste gibt es vereinzelt Sturmböen. Die Temperaturen liegen aktuell bei 15 bis 12 Grad. Der RSH-3-Tage-Trend. Heute tagsüber Sonne und Wolken, vereinzelt Schauer, maximal 21 Grad. Am Dienstag erst viele Wolken und ein bisschen Regen, später freundlicher und am Mittwoch dann trocken und deutlich wärmer.
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2: Schleswig-Holsteins bester Verkehrsservice mit KI-Unterstützung. Im Moment ist alles frei auf den Straßen bei uns in Schleswig-Holstein. Es gibt keine Staus. Staus und Blitzer meldet ihr uns kostenlos unter 08000 774 774.
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4: 5:03. Ich bin Anna Löwer. Spezialkräfte der Polizei haben den mutmaßlichen Angreifer vom Berliner Christopher Street Day erschossen. Am Abend rückte ein SEK zu einer kleinen Gartenanlage in Berlin-Spandau aus. Nach Polizeiangaben ging der 21-Jährige dort mit einem Messer auf die Beamten los. Daraufhin fielen Schüsse. Die Bundesanwaltschaft hat die Ermittlungen übernommen und geht von einem islamistischen Hintergrund aus. Innenminister Dobrindt sagte:
5: Aktuell werden die Länder darauf hingewiesen. Es gibt weitere Großveranstaltungen, auch weitere Veranstaltungen des CSD. Und wir erwarten, dass die Sicherheitsmaßnahmen in diesem Zusammenhang nochmal betrachtet, im Zweifelsfall auch deutlich erhöht werden.
4: Berlins regierender Bürgermeister hat nach dem Vorfall beim CSD von einem Angriff auf unsere freie und weltoffene Gesellschaft gesprochen. Kanzler Merz von einer abscheulichen Tat. Er und Innenminister Dobrindt werden sich mit Nachdruck für Aufklärung und Ahndung einsetzen. Keine Entspannung in Sicht. Noch immer wüten die Waldbrände in Frankreich und Spanien. Inzwischen sind hunderttausende Menschen in mehreren Regionen von Evakuierungen betroffen. Bis auf 15 Kilometer sind die Flammen an den Großraum Bordeaux herangerückt. Eine komplette Evakuierung ist bislang nicht geplant. In Wacken treffen die ersten Heavy-Metal-Fans ein. Mit 80.000 verkauften Karten ist das Wacken Open Air erneut restlos ausverkauft. Für den Verkehr in der Region eine echte Belastungsprobe. Polizeisprecher Björn Gustke:
6: Um eine geordnete Anreise zu ermöglichen und Staus bei der Anreise zu minimieren, wird es wie auch schon im Vorjahr ein Anreisekonzept mit verschiedenen Reiserouten geben. Einen Hauptanreisetag gibt es daher in der Form nicht mehr, da die Anreise auf alle Tage und Uhrzeiten gleichmäßig verteilt wird. Dennoch können natürlich Staus bei der Anreise nicht gänzlich ausgeschlossen werden.
4: Lando Norris hat den großen Preis der Formel 1 von Ungarn gewonnen. Der McLaren-Pilot verwies Max Verstappen im Red Bull und Kimi Antonelli im Mercedes auf die Plätze. Antonelli baut damit seine Führung in der Gesamtwertung aus.
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7: Wolkig mit ein paar dichteren Wolken ist es bei uns in Schleswig-Holstein. Ab und zu kann auch mal ein Schauer durchziehen. An der Küste gibt es vereinzelt Sturmböen. Die Temperaturen liegen aktuell bei 15 bis 12 Grad. Der RSH-3-Tage-Trend. Heute tagsüber Sonne und Wolken, vereinzelt Schauer, maximal 21 Grad. Am Dienstag erst viele Wolken und ein bisschen Regen, später freundlicher und am Mittwoch dann trocken und deutlich wärmer.
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7: Schleswig-Holsteins bester Verkehrsservice mit KI-Unterstützung. Die Straßen sind aktuell frei, es gibt keine Staus. Staus und Blitzer meldet ihr uns kostenlos unter 08000 774 774.
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2: Wolkig mit ein paar dichteren Wolken ist es bei uns in Schleswig-Holstein. Ab und zu kann auch mal ein Schauer durchziehen. An der Küste gibt es vereinzelt Sturmböen. Die Temperaturen liegen aktuell bei 15 bis 12 Grad. Der RSH-3-Tage-Trend. Heute tagsüber Sonne und Wolken, vereinzelt Schauer, maximal 21 Grad. Am Dienstag erst viele Wolken und ein bisschen Regen, später freundlicher und am Mittwoch dann trocken und deutlich wärmer.
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2: Schleswig-Holsteins bester Verkehrsservice mit KI-Unterstützung. Die Straßen sind aktuell frei, es gibt keine Staus. Staus und Blitzer meldet ihr uns kostenlos unter 08000 774 774.
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5: 5:05. Ich bin Anna Löwer. Guten Morgen. Der Angreifer vom Berliner CSD ist gefunden. Er wurde bei einem Einsatz am Abend im Berliner Westen erschossen. Immer Kasten.
6: Die Polizei hat inzwischen bestätigt, dass der Angreifer bei einem Einsatz erschossen wurde. Spezialkräfte waren am frühen Abend zu einer Kleingartensiedlung nach Berlin-Spandau ausgerückt. Dort fielen dann Schüsse. Unklar ist aber weiter noch, ob es noch eventuelle Mittäter gibt. Der Verdächtige war schon länger als gefährlicher Islamist bekannt. Er wurde auch bereits zu einer Bewährungsstrafe verurteilt.
5: Unterdessen ist die Bestürzung nach dem Angriff auf den CSD in Berlin groß. Berlins regierender Bürgermeister Wegner sprach von einem Angriff auf unsere freie und weltoffene Gesellschaft. Bundespräsident Steinmeier zeigte sich entsetzt. Am Nachmittag gab es in der Berliner Marienkirche eine Andacht. Bei der sprach auch Kanzler Merz. Wir sind mehr, wir sind stärker, sagte er. Und weiter.
7: Wir stehen nicht nur zu Ihnen, wir stehen nicht nur zusammen. Feiern Sie wieder. Zeigen Sie den Gegnern unserer Gesellschaft das fröhliche und das einvernehmliche Gesicht einer offenen, freiheitlichen, liberalen Gesellschaft.
5: Es erschüttert mich zutiefst. Reaktion von Schleswig-Holsteins Ministerpräsident Daniel Günther auf den Anschlag auf den CSD in Berlin. Der CDU-Politiker ist bei uns im Land Schirmherr des Christopher Street Days. Ein Tag, der für die Freiheit und Vielfalt, für Liebe und Lebensfreude steht, wurde auf furchtbare Weise überschattet, so Günther.
8: Der Christopher Street Day steht für den langen und mutigen Kampf, frei und ohne Angst leben und lieben zu können. Der gestrige Abend hat gezeigt, wie verletzlich diese Freiheit auch im Jahr 2026 noch ist. Wir stehen vereint an der Seite der queeren Community in Berlin, in Schleswig-Holstein, überall.
5: Der neue Bundesverkehrsminister soll Steffen Bilger werden. Nach Angaben aus Unionskreisen übernimmt der CDU-Politiker den Posten von Patrick Schnieder. Der hatte am Nachmittag angekündigt, Kanzler Merz um seine Entlassung zu bitten.
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9: Wolkig mit ein paar dichteren Wolken ist es bei uns in Schleswig-Holstein. Ab und zu kann auch mal ein Schauer durchziehen. An der Küste gibt es vereinzelt Sturmböen. Die Temperaturen liegen aktuell bei 15 bis 12 Grad. Der RSH-3-Tage-Trend. Heute tagsüber Sonne und Wolken, vereinzelt Schauer, maximal 21 Grad. Am Dienstag erst viele Wolken und ein bisschen Regen, später freundlicher und am Mittwoch dann trocken und deutlich wärmer.
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9: Schleswig-Holsteins bester Verkehrsservice mit KI-Unterstützung. Es rollt im Moment, die Straßen bei uns in Schleswig-Holstein sind frei. Staus und Blitzer meldet ihr uns kostenlos unter 08000 774 774.
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3: Wolkig mit ein paar dichteren Wolken ist es bei uns in Schleswig-Holstein. Ab und zu kann auch mal ein Schauer durchziehen. An der Küste gibt es vereinzelt Sturmböen. Die Temperaturen liegen aktuell bei 15 bis 12 Grad. Der RSH-3-Tage-Trend. Heute tagsüber Sonne und Wolken, vereinzelt Schauer, maximal 21 Grad. Am Dienstag erst viele Wolken und ein bisschen Regen, später freundlicher und am Mittwoch dann trocken und deutlich wärmer.
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3: Schleswig-Holsteins bester Verkehrsservice mit KI-Unterstützung. Auf der A261 Hamburg Südwest Richtung Buchholzer Dreieck. Achtung, zwischen Marmsdorf-Lührade und dem Buchholzer Dreieck steht ein unbeleuchtetes Auto. Staus und Blitzer meldet ihr uns kostenlos unter 08000 774 774.
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5: 5:05. Ich bin Anna Löwer. Guten Morgen. Spezialkräfte der Polizei haben den mutmaßlichen Angreifer vom Berliner Christopher Street Day erschossen. Am Abend rückte ein SEK zu einer kleinen Gartenanlage in Berlin-Spandau aus. Nach Polizeiangaben ging der 21-Jährige dort mit einem Messer auf die Beamten los. Daraufhin fielen Schüsse. Die Bundesanwaltschaft hat die Ermittlungen übernommen und geht von einem islamistischen Hintergrund aus. Innenminister Dobrindt sagte:
6: Aktuell werden die Länder darauf hingewiesen. Es gibt weitere Großveranstaltungen, auch weitere Veranstaltungen des CSD. Und wir erwarten, dass die Sicherheitsmaßnahmen in diesem Zusammenhang nochmal betrachtet, im Zweifelsfall auch deutlich erhöht werden.
5: Berlins regierender Bürgermeister hat nach dem Vorfall beim CSD von einem Angriff auf unsere freie und weltoffene Gesellschaft gesprochen. Kanzler Merz von einer abscheulichen Tat. Er und Innenminister Dobrindt werden sich mit Nachdruck für Aufklärung und Ahndung einsetzen. Nach dem Chaos um das Verkehrsministerium gibt es jetzt eine Entscheidung. CDU-Politiker Steffen Bilger soll neuer Bundesverkehrsminister werden. Imme Kasten.
7: Ja, Bilger gilt als erfahrener Verkehrspolitiker. Er war bereits Staatssekretär im Ministerium. Sein Vorgänger Patrick Schnieder hatte am Nachmittag seinen Rückzug angekündigt. Hintergrund: Nach dem Rücktritt von Jens Spahn war ja auch eine Neuordnung der Ministerposten angekündigt worden. Schnieders Ablöse schien bereits beschlossene Sache, doch dann machte der mögliche Nachfolger kurzfristig eine Absage.
5: In Wacken treffen die ersten Heavy-Metal-Fans ein. Mit 80.000 verkauften Karten ist das Wacken Open Air erneut restlos ausverkauft. Für den Verkehr in der Region eine echte Belastungsprobe. Polizeisprecher Björn Gustke.
8: Um eine geordnete Anreise zu ermöglichen und Staus bei der Anreise zu minimieren, wird es wie auch schon im Vorjahr ein Anreisekonzept mit verschiedenen Reiserouten geben. Einen Hauptanreisetag gibt es daher in der Form nicht mehr, da die Anreise auf alle Tage und Uhrzeiten gleichmäßig verteilt wird. Dennoch können natürlich Staus bei der Anreise nicht gänzlich ausgeschlossen werden.
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9: Wolkig ist es heute Morgen bei uns in Schleswig-Holstein. Zwischendurch hängen auch mal dichtere Wolken und ab und zu zieht ein Schauer durch. Im Laufe des Tages bleibt es ein Mix aus Sonne und Wolken. Dazu werden es maximal 18 bis 21 Grad. An der Küste sind auch Sturmböen möglich. Der RSH-3-Tage-Trend. Morgen erst viele Wolken und gelegentlich Regen. Später lockert's auf bei bis 25 Grad. Am Mittwoch und Donnerstag wird's deutlich wärmer, erst trocken. Später steigt das Gewitterrisiko.
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9: Schleswig-Holsteins bester Verkehrsservice mit KI-Unterstützung. Auf der A1 Lübeck-Fehmarn. Vorsicht, in Höhe Dreieck Bad Schwartau ist ein freilaufender Hund auf der Autobahn. Staus und Blitzer meldet ihr uns kostenlos unter 08000 774 774.
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10: Guten Morgen am Montag. Es ist der 27. Juli. Ich glaube, wir haben alle am Wochenende mitbekommen, was passiert ist in der Bundeshauptstadt in Berlin. Ja, wir haben es gerade auch nochmal in den RSH-Nachrichten gehört. Es macht betroffen und es ist absolut, ja, unverständlich, was dort passiert ist. Ich glaube, da sind wir uns alle einig. Aber wir gucken jetzt für uns in diese neue Woche und in diesen neuen Morgen. Ich hoffe, ihr seid gut durchs Wochenende gekommen, startet jetzt in eine neue Woche, die wettertechnisch ein bisschen durchwachsen ist. Aber wir sind in Gedanken auch nochmal tatsächlich bei diesem Terroranschlag, wie nun ja bekannt geworden ist, in Berlin. Und ja, ihr hört es weiterhin bei uns in den RSH-Nachrichten, was es dazu Neues zu sagen gibt. Aber ihr merkt selber, es ist, wenn man da manchmal so kurz drüber nachdenkt, einfach schwierig, ja, über etwas zu reden. So geht's mir gerade auch auf jeden Fall. Nichtsdestotrotz wollen wir aber jetzt nach vorne gucken und hoffen natürlich, dass dort schnell Aufklärung reinkommt und vor allem, dass sich ein klein bisschen was sortiert dazu. Alles dazu, wie gesagt, in den RSH-Nachrichten und gleich natürlich hier bei uns weiter gute Musik für euch. Wir freuen uns gleich in der nächsten halben Stunde auf Ed Sheeran. Wir freuen uns auf Alex Warren, auf Dua Lipa. Und zusammen, Leute, zusammen sind wir Schleswig-Holstein.

0: J-Lo, Jennifer Lopez on the floor. Damit einen schönen guten Morgen euch nochmal hier in der RSH Moin Show. 5:08 haben wir es jetzt. Und wir schauen noch einmal kurz auf den Freitagvormittag. Freitagvormittag, 11 Uhr. Angekündigte Pressekonferenz beim DFB, beim Deutschen Fußballbund in Frankfurt. Und dann kam natürlich der Name der Namen, auf den wir alle gewartet haben. Man konnte es kurz vorher schon auf einem kleinen Namensschild lesen, dass er es wohl ist und wird und macht. Es wurde viel gemunkelt. Und dann war es natürlich eindeutig offiziell. Jürgen Klopp wird neuer Bundestrainer der deutschen Nationalmannschaft. Und ja, ich freue mich als Dortmunder natürlich, also als Dortmunder Fan, dass ein Kloppo endlich in die Bundestrainer-Ehre kommt. Ihm ist es übrigens auch eine große Ehre.
1: Es ist eine große Ehre, hier heute zu sitzen. Und was bei mir passiert ist in den letzten Tagen, ist, dass einem da so ein bisschen ein Film abläuft. Wo ging alles los? Wo kommt man her? Ich hatte schon eine Ahnung, wie groß das Amt des Bundestrainers ist. Aber wenn man direkt damit in Verbindung gebracht wird, dann fühlt man die Größe und die Verantwortung, die dahinter steckt, noch mehr. Und da ich weiß, wo ich herkomme, ist es für mich unvorstellbar gewesen auf diesem Weg, dass das irgendwann dazu kommt. Seit ein paar Jahren kann man sicher davon ausgehen, dass irgendwann mal die Anfrage vielleicht nochmal kommt. Sie war ja schon mal da, da hat es nicht funktioniert. Und trotzdem ist es heute so mit der Entscheidung, mit der Vertragsunterschrift, ist ein sehr, sehr besonderer Tag für mich.
0: Das glauben wir alle und jetzt ist Kloppo Nationaltrainer der deutschen Nationalmannschaft. Also herzlichen Glückwunsch natürlich von dieser Stelle und wir hoffen uns natürlich alle jetzt, dass das irgendwie klappt, dass das irgendwas wird, aber ich mache mir da erstmal keine Sorgen. Jetzt kann er erstmal lostreten und erstmal losmachen, eine Truppe zusammenstellen und dann hoffen wir alle natürlich auf die nächste EM und vor allem auch auf die nächste WM. Jürgen Klopp ist neuer Bundestrainer der deutschen Nationalmannschaft und gerade eben habt ihr nochmal einen Ton von der Pressekonferenz vom Freitag gehört in Frankfurt.
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0: 16 Minuten nach 5, die RSH Moin Show hier. Es ist Ferienhalbzeit in Schleswig-Holstein. Wir beginnen mit der vierten Woche Ferien und naja, was soll ich sagen? Heute haben wir Großartiges mit euch vor.
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3: 5 vor halb 6. Ich bin Imme Kasten. Guten Morgen. Der mutmaßliche Attentäter vom Berliner CSD ist tot. Die Polizei hat ihn am Abend bei einem Einsatz in einer Kleingartenanlage in Spandau erschossen. Er soll die Einsatzkräfte zuvor mit einer Stichwaffe angegriffen haben. Die Ermittler suchen weiter nach möglichen Komplizen und Hintermännern. Die Kabinettsumbildung von Kanzler Merz geht weiter. Steffen Bilger soll neuer Bundesverkehrsminister werden. Der CSU-Politiker übernimmt den Posten von Patrick Schnieder. Der hatte gestern angekündigt, Kanzler Merz um seine Entlassung zu bitten. Die 137. Travemünder Woche ist mit einer positiven Bilanz zu Ende gegangen. Rund 600.000 Besucher kamen an die Ostsee, rund 1.700 Segler aus 30 Nationen gingen an den Start. Trotz wechselhaften Wetters konnten alle Regatten stattfinden. Und die Anreise der Heavy-Metal-Fans zum Wacken Open Air hat begonnen. Alle 80.000 Tickets sind verkauft. Um Staus möglichst zu vermeiden, haben Veranstalter und Polizei ein Anreisekonzept erarbeitet. Wer zum Festival will, der sollte sein Navi ausschalten und den Hinweisschildern folgen.
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4: Wolkig ist es heute Morgen bei uns in Schleswig-Holstein, aber zwischendurch auch mal frei der Himmel. Ab und zu zieht da noch der ein oder andere Schauer mit durch. Im Laufe des Tages bleibt das auch so. Sonne und Wolken im Mix dazu werden es maximal 18 bis 21 Grad, also relativ kühl oder sag mal mittelwarm an der Küste. Sind tatsächlich auch Sturmböen teilweise möglich. Aktuell haben wir in den Temperaturen so 14 Grad in Översee am Gemeindehaus. 14 sind es auch bei euch im Schönhorster Gehege. Und nochmal 14 Grad in Niendorf am Meerwasserhallenbad. Und der RSH-3-Tage-Trend. Morgen erst viele Wolken, gelegentlich dann aber auch nochmal Regen. Später lockert es dann auf und wir wachsen wieder in den Temperaturen bis zu 25 Grad. Mittwoch und Donnerstag wird es deutlich wärmer. Erst trocken, später steigt das Gewitterrisiko.
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4: Schleswig-Holsteins bester Verkehrsservice. Da haben wir Staustufe grün. Alle Straßen sind frei. Wir wünschen euch eine gute Fahrt. Blitzer haben wir auch noch keine für die neue Woche. Wenn ihr da aber wisst, wo es hakt, dann seid ihr natürlich genau die Richtigen und meldet euch hier. Staus und Blitzer meldet ihr uns ja immer kostenlos unter der 08000 774 774.
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4: Guten Morgen am Montag. Wisst ihr eigentlich, was in Schleswig-Holstein das meistbesuchte Ding ist? Also die meistbesuchte Sehenswürdigkeit? Ich könnte es jetzt nicht so sagen. Ich finde, wir haben ganz schön viele und ich finde, man sollte alle besuchen. Aber ist es ein Leuchtturm? Ist es vielleicht irgendwie ein Hafen? Ist das vielleicht ein Denkmal? Ihr könntet noch mal kurz nachdenken. Gleich hier in dieser halben Stunde klärt Sharon mit ihrem Wissen to go auf, denn sie weiß, was die meistbesuchte Sehenswürdigkeit Schleswig-Holsteins ist. Vielleicht habt ihr sie am Wochenende ja sogar gesehen, aber viele Touristen kommen extra dafür hierher.

Das kann mitunter mal richtig einsam werden diese Woche. Die vierte Ferienwoche in Schleswig-Holstein. Schönen guten Morgen euch. Ihr hört die RSH Moin Show. Matze Schmark hier. Ich bin ja hier momentan, wenn man so will, auch alleine unterwegs. Solo. Meine liebe Sharon Hein ist ja immer noch in den Ferien mit den Kids. Und da kann das wirklich richtig einsam werden im Büro oder in der Werkstatt, wenn die Kollegen alle im Urlaub sind. Ne? Ich fühle mich hier tatsächlich auch so langsam dann doch irgendwie alleine. Und es fühlt sich ein bisschen so an, als würden hier gleich so Heuballen über den Tisch fliegen. Wie in so einem Wild Western-Film. Ich bin natürlich gerne hier mit euch, das ist ja vollkommen klar. Wir halten die Stellung zusammen, aber man vermisst dann ja doch irgendwann so die gemeinsame Kaffeepause, einfach die Gesellschaft von guten, lieben Kollegen, die auch vielleicht auch Freunde geworden sind. Und man kann es so und so sehen. Andere würden vielleicht auch sagen, habe ich endlich mal meine Ruhe. Ne? Das würde ich mich im Leben nicht

0: auszusagen. Stimmt auch nicht. Ich halte Sharon hier schon mal schön das Mikro warm, freue mich also auf kommende Woche. Aber es hat eben auch Vor- und Nachteile, wie so vieles im Leben. Martin Baum aus dem RSH-Team ist da auch noch, naja, ich möchte mal sagen, unentschlossen.
1: Endlich Ruhe. Kevin allein bei der Arbeit. Kein Thorsten, der die ganze Zeit wie ein Wilder auf deinen Kugelschreiber rumdrückt, der Vogel. Keine Melanie Müller, die mit 150 Dezibel telefoniert.
2: Melanie Müller, guten Tag!
1: Furchtbar. Keiner klaut meinen Joghurt. Keiner verschleppt meinen Locher. Keiner druckt den Drucker leer. Ich hab Papierstau. Aber auch keiner will mit mir Kaffee trinken. Keiner erzählt von seinem Wochenende. Keiner bringt Kuchen mit. Oh, keiner geht ans Telefon. Alter. Der ist aber auch hartnäckig, du. Naja, ist ja nicht mehr lange.

0: NSYNC und I Want You Back. Das sind noch mehr von euren Lieblingshits in Schleswig-Holsteins beste Mix. Damit guten Morgen in der RSH Moin Show. Und jetzt gucken wir auf die wunderschönen Strände, die am Wochenende so ein bisschen mit wechselhaftem Wetter benetzt waren. Ich weiß, aber es war auch super schön zwischendurch, ne? Also der Samstag, da konnte man richtig schön was machen. Aber wir haben viele schöne Strände, wir haben viele schöne Leuchttürme, das Holstentor, das Ehrenmal von La Bö oder Deutschlands einzige Hochseeinsel Helgoland. Aber was steuern unsere Urlauber hier bei uns in Schleswig-Holstein eigentlich am häufigsten an? Ihr könnt ja mal raten. Meine Kollegin Sharon Hein weiß es auf jeden Fall.
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2: Da braucht es keine großen Diskussionen. Die größte Touristenattraktion in Schleswig-Holstein ist definitiv unser wunderbares Wattenmeer. UNESCO-Weltnaturerbe und für 2 Millionen Urlauber und etwa 13 Millionen Tagesbesucher ein absoluter Magnet. Da kann auch leider das Lübecker Holstentor nicht mithalten, das Wahrzeichen Schleswig-Holsteins. Das ist dann aber auf Platz 2. Ist ja auch sehr schön, ne? Aber fühlt sich zwischen den 10 einfach nicht so toll an wie das Wattenmeer.

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5: 5 vor 6. Ich bin Imme Kasten. Guten Morgen. Der mutmaßliche Attentäter vom Berliner CSD ist tot. Nach dem Anschlag mit einer Toten und 29 Verletzten wurde er bei einem Polizeieinsatz in Berlin-Spandau erschossen. Die Einzelheiten dazu von Anna Löwer.
6: Fahnder hatten den 21-Jährigen gestern Abend in einer Kleingartenanlage aufgespürt. Nach Angaben der Berliner Polizei griff er Einsatzkräfte eines Spezialeinsatzkommandos mit einer Stichwaffe an. Daraufhin schossen die Beamten. Trotz Wiederbelebungsmaßnahmen starb der Mann noch am Einsatzort. Den Sicherheitsbehörden war der 21-Jährige bereits vorher einschlägig bekannt. Er war wegen der Vorbereitung einer schweren staatsgefährdenden Gewalttat auf Bewährung verurteilt worden und wollte sich der Terrormiliz Islamischer Staat anschließen.
5: Die Anteilnahme nach dem Anschlag auf den Berliner CSD ist unterdessen riesengroß. Im Berliner Tiergarten legten viele Menschen Blumen nieder, am Brandenburger Tor und auch in Hamburg gab es Gedenkveranstaltungen. In Lübeck ist heute eine Mahnwache geplant. Die Botschaft: Wir wollen uns nicht einschüchtern lassen. Gemeinsam sind wir stärker als Hass und Gewalt. Auch Schleswig-Holsteins Ministerpräsident Günther zeigt sich solidarisch.
7: Der Christopher Street Day steht für den langen und mutigen Kampf, frei und ohne Angst leben und lieben zu können. Wir stehen vereint an der Seite der queeren Community in Berlin, in Schleswig-Holstein, überall.
5: Wegen eines verbotenen Autorennens mit einem Schwerverletzten stehen von heute an zwei Männer in Kiel vor Gericht. Sie sollen mit hoher Geschwindigkeit über eine Straße gerast sein. Die Autos stießen leicht zusammen. Ein Angeklagter erfasste dann mit seinem Wagen einen E-Scooter-Fahrer auf dem Fahrradstreifen. Die 137. Travemünder Woche ist mit einer positiven Bilanz zu Ende gegangen. Rund 600.000 Besucher kamen an die Ostsee, rund 1.700 Segler aus 30 Nationen gingen an den Start. Trotz wechselhaften Wetters konnten alle Regatten stattfinden.
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8: Wolkig über Schleswig-Holstein, teilweise auch noch mit ein bisschen Schauern, heute bei bis zu 21 Grad maximal. Dazu noch kräftiger Wind an den Küsten, auch mal mit Sturmböen tatsächlich. Und im Laufe des Tages ziehen da auch immer wieder mal kleine Schauer mit durch. Wir kriegen nachher auch Blick auf die Sonne, auf den blauen Himmel. Aber es ist durchwachsen, im wahrsten Sinne des Wortes, hier zur Ferienhalbzeit. Aktuell messen wir 13 Grad bei euch im Wassersleben beim Segelverein. 14 sind es in Burg in Dithmarschen an der Bökelburg und 14 nochmal in Lendförden bei euch beim Ferienhof Möller. Und der RSH-3-Tage-Trend: Morgen erst viele Wolken, gelegentlich auch nochmal Regen. Später lockert es dann nochmal auf, bis zu 25 Grad. Wir wachsen da immerhin wieder temperaturtechnisch. Am Mittwoch und Donnerstag wird es deutlich wärmer, freuen wir uns. Erst trocken, später aufgrund der Wärme steigt dann aber auch wieder das Gewitterrisiko.
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8: Schleswig-Holsteins bester Verkehrsservice. Achtung Autofahrer, A23 Heide Richtung Hamburg zwischen Itzehoe Süd und Leggerdorf. Da haben wir eine Ölspur auf der Straße, kann ganz doll gefährlich werden. Und A23 Heide Richtung Hamburg zwischen Hohenfelde und Horst-Emshorn, ein Pannen-LKW. So, jetzt die meisten Blitzer nur bei RSH. Steht einer in Lübeck, Neue Hafenstraße beidseitig. Und Neumünster, Rendsburger Straße bei euch, statt auswärts Höhe Bahnhof. Da stehen sie auch. Danke Tina fürs Bescheid geben. Und wenn ihr auch noch was habt, Staus und Blitzer, meldet ihr uns ja immer kostenlos unter der 08000 774 774. Eine gute Fahrt.
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8: Und wir machen heute was Besonderes mit euch, denn es ist Ferienhalbzeit und da haben wir uns hier bei RSH gedacht, komm, unser RSH-Ferienspaß, der soll mal richtig glühen. Heute ist RSH Ferienspaß Mega Montag. Das heißt, ab jetzt eine Erlebnisrunde nach der anderen. 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Schönen guten Morgen.

0: Guten Morgen, gleich 6 Minuten nach 6. Es ist Halbzeit bei den Ferien. Wir starten in Woche 4. Das heißt, wir haben noch 4 und 5 und 6. Das ist richtig, richtig schön. Und ich weiß, dass viele Familien jetzt erst richtig losplanen, weil Mama und Papa auch frei haben. Und da seid ihr heute bei RSH genau richtig, denn diese Woche startet einfach perfekt. Denn es heißt bei uns jetzt jede Stunde eine Runde.
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0: Jede Stunde einen tollen Erlebnistag für die ganze Familie abholen. Und da ist alles dabei, was das Kinderherz und Familienherz begehrt. Also klickt euch gerne rein auf rsh.de, sucht euch auch was raus. Freue ich mich natürlich, wenn wir dann gleich hier zusammen schnacken können. Und jetzt habe ich mir hier den ersten geschnappt. Sven Mein aus Ellingstedt müsste dran sein. Moin!
2: Guten Morgen, hallo!
0: Sven, du bist in den Ferien angekommen oder wie schaut's aus?
2: Wir sind jetzt in den Ferien angekommen hier.
0: Ah, wie schön. Das heißt, ich habe hier in deiner Anmeldung stehen 2 Kinder, 10 und 11. Wer ist das?
2: Also unsere Tochter Finna ist 11 und unser Sohn Nanne, der ist 10.
0: Und mit Mama und dir soll es dann jetzt richtig schön in die Ferien gehen, schon richtig schön Urlaub machen.
2: Richtig, das wollen wir.
0: Das wird doch jetzt aber Zeit, ne? Ich hoffe genau. Für euch natürlich, dass der Sommer auch nochmal zurückkommt. Und am frühen Montagmorgen dachte ich, wecke ich dich einfach direkt. Ich erwische dich ja offensichtlich draußen gerade irgendwo ein bisschen im Wind. Aber pass auf, schnell in den Wind gerufen. Für euch und die ganze Familie geht es einen Tag lang in die Talkshow.
2: Ja, wunderbar, vielen Dank.
0: Du hast alles richtig gemacht und bist jetzt im Mega-Montag bei RSH, beim RSH-Ferienspaß gelandet und du bist der Erste heute Morgen um 6, der sich hier das erste Mal RSH-Ferienspaß abholt. Dann liebe Grüße an deine Kids und ganz, ganz viel Spaß.
2: Ja, vielen Dank.
0: Und ihr macht das genauso wie Sven. Ihr meldet euch auch einfach schnell an auf rsh.de für den RSH-Ferienspaß. Sichert euch doch auch einen Erlebnistag für die ganze Familie. Wir haben ja gerade mal Halbzeit bei den Ferien und da haben wir uns hier bei RSH gedacht, heute jede Stunde ein RSH-Ferienspaß für euch. Die Talkshow gerade für Sven Mein und seine Kids in Ellingstedt. Und jetzt seid ihr dran. Nachher um 7 gibt's schon den nächsten RSH-Ferienspaß. Vielleicht seid ihr ja schon dabei.
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0: Guten Morgen, um gleich 14 Minuten nach 6. Da gab es gestern Abend ein Naturschauspiel zu sehen hier bei uns in Schleswig-Holstein. Das sieht man jetzt auch nicht alle Tage, aber die Frage ist, ob sowas mehr wird bei euch in Glückstadt und in der Engelbrechtschen Wildnis. Die RSH Moin Show hier mit Matze Schmark, aber das war kein schönes Naturschauspiel, muss man mal sagen. Schon atemberaubend, aber irgendwie ziemlich krass. Eine Windhose soll dort bei euch unterwegs gewesen sein und leider auch viele Schäden angerichtet haben. Bei mir ist Mike Schüler aus dem RSH Moin Show Team. Mike, du hast dich in ein bisschen schlau gemacht. Was ist da genau passiert?
1: Ja, gegen 19 Uhr gestern Abend hat sich diese Windhose infolge eines Gewitters über der Elbe gebildet und hat alleine in Glückstadt die Dächer von etwa 10 Reihenhäusern teilweise abgedeckt. Wurden da auch mehrere Wellblechdächer durch die Luft gewirbelt und Gartenlauben komplett zerstört. An der Bahnstrecke, da wurde ein Strommast umgeknickt und auch mehrere Bäume entwurzelt. Und die Windhose, die ist dann weiter Richtung Engelbrechtsche Wildnis gezogen und hat nochmal rund 8 Hausdächer abgedeckt. Die Rettungskräfte der Feuerwehren waren natürlich auch vor Ort und auch für Sicherungsarbeiten noch bis in die frühen Morgenstunden im Einsatz. Verletzt wurde dabei aber zum Glück auch niemand.
0: Boah, das wollte ich gerade als nächstes nachfragen. Also verletzt zum Glück niemand, aber ich glaube, wenn wir das jetzt gerade so hören, Häuser abgedeckt und irgendwie Strommasten umgeknickt, Bäume entwurzelt, da merkt man erstmal, was für eine Kraft da dahinter stecken muss. Ne? Absoluter Wahnsinn. Und korrigier mich, aber bei Windhose sprechen wir ja eigentlich mit anderem Wortgebrauch von Tornado.
1: Also, oder? So kann man sagen.
0: Das ist eigentlich eine Windhose. In dem Fall, wenn sie so eine zerstörerische Kraft hat, auf jeden Fall. Ja, wir hoffen, dass es bei diesen Schäden geblieben ist, sich nicht vielleicht doch noch jemand verletzt hat. Aber ihr werdet es nachher auch bei uns in den RSH-Nachrichten nochmal hören, wie da jetzt im Nachgang weiter mit umgegangen wurde und wie dieser Einsatz ablief. Danke dir, Mike, erstmal für den ersten Moment. Eine Windhose hat am Wochenende in Glückstadt und in der Engelbrechtschen Wildnis für Verwüstung gesorgt.

0: 6.24 Uhr, der RSH-Verkehr. Achtung, Autofahrer auf der A7 Hannover Richtung Hamburg, Höhe der Abfahrt Heimfeld. Eine ungesicherte Unfallstelle. A7 Hannover Richtung Hamburg, Höhe der Abfahrt Heimfeld. Ein noch nicht abgesicherter Unfall, gerade eben erst passiert. Fahrt da bitte ganz besonders vorsichtig. Alles dazu gleich auch nochmal im RSH-Verkehr.
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5: 5 vor halb 7. Ich bin Imme Kasten. Guten Morgen. Nach dem Anschlag beim Berliner CSD ist der mutmaßliche Täter tot. Die Polizei hat ihn am Abend in einer Kleingartenanlage im Westen der Stadt erschossen. Zuvor soll der 21-Jährige mit einer Stichwaffe auf Einsatzkräfte zugelaufen sein. Bei dem Anschlag wurde eine Frau getötet, fast 30 weitere Menschen wurden verletzt. Eine Windhose infolge eines Gewitters hat am Abend in Glückstadt und Engelbrechtsche Wildnis hohen Schaden angerichtet. Hausdächer wurden teilweise abgedeckt, Bäume entwurzelt und Gartenhäuser zerstört. Die Feuerwehren waren für Sicherungsarbeiten bis in die frühen Morgenstunden im Einsatz. Verletzt wurde niemand. Die 137. Travemünder Woche ist mit einer positiven Bilanz zu Ende gegangen. Rund 600.000 Besucher kamen an die Ostsee, rund 1.700 Segler aus 30 Nationen gingen an den Start. Trotz wechselhaften Wetters konnten alle Regatten stattfinden. Auf Mallorca haben erneut tausende Menschen gegen Massentourismus demonstriert. Viele Einheimische können sich kaum noch eine Wohnung auf der Ferieninsel leisten. Außerdem beklagen die Demonstranten, dass die Besuchermassen für Staus und Umweltverschmutzung sorgen.
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0: Heute Morgen sind noch einige Wolken bei uns in Schleswig-Holstein unterwegs. Da kommt teilweise auch nochmal Regen raus. Ab und zu ziehen da Schauer vielleicht auch bei euch vor der Haustür durch. Im Laufe des Tages bleibt es ein Mix aus Sonne und Wolken. Dazu wären es maximal 21 Grad. An der Küste kann es auch mal ordentlich pusten. Aktuelle Temperaturen haben wir 13 Grad in Lübeck am Holstentor, 14 sind es in Kiel an der Hörn und 14 Grad auch nochmal in Heide am Marktplatz. Und der RSH-3-Tage-Trend. Morgen erst viele Wolken, gelegentlich dann auch nochmal Regen. Später lockert es aber nochmal auf. Bis zu 25 Grad wird also wärmer. Mittwoch, Donnerstag wird es auch nochmal deutlich wärmer, sogar über die 30 fast. Erst trocken, später steigt dann aber, ihr merkt schon, bei so heißen Temperaturen dann auch wieder das Gewitterrisiko.
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0: Schleswig-Holsteins bester Verkehrsservice. Achtung Autofahrer, wir haben die A7 hier Hannover Richtung Hamburg. Höhe der Abfahrt Heimfeld immer noch mit einer ungesicherten Unfallstelle. Dann die A7 in der Gegenrichtung, Flensburg Richtung Hamburg. In der Auffahrt Quickborn ist ein LKW liegen geblieben. Vor allem in so einer Auffahrt besonders gefährlich, wenn man da um die Kurve kommt, schon beschleunigt. Und da vorne dann ein LKW steht, der hoffentlich Warnblinker anhat. Dann gucken wir auf die A23, Heide Richtung Hamburg zwischen Itzehoe Süd und Leggerdorf. Da haben wir eine Ölspur und A23 nochmal, Heide Richtung Hamburg zwischen Hohenfelde und Horst-Elmshorn ebenfalls ein Pannen-LKW. Die meisten Blitzer nur bei RSH. Lübeck, Neue Hafenstraße bei euch, beidseitig. Und Neumünster, Rendsburger Straße, da hat Tina einen entdeckt. Statt auswärts stehen sie nämlich wieder Höhe Bahnhof. Und da sind innerorts 50.
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0: Ja, ich habe gerade eben ja über die Straßen gesprochen bei uns in Schleswig-Holstein und wir bleiben gleich mal beim Auto. Ich weiß nicht, wie es euch teilweise geht, wenn ihr jetzt aus dem Urlaub zurückkommt oder vielleicht einfach nur gerade einfach so das Auto mal euch genauer anguckt, was da so auf dem Hof oder in der Garage steht. Ich habe momentan Viecher an der Karre, vorne auf der Haube vor allem oder auch mal einen Vogelschiss. Gerade erst wieder heute Morgen gedacht, ach schön, stand da hier wieder unterm Baum und hat jetzt wieder richtig schön einen abgekriegt. Aber gerade diese Mücken und das, was da so am Auto klebt, wie macht man es eigentlich wirklich richtig weg? Welche Mittelchen? Es gibt ja Tausende in den Tankstellen und Baumärkten. Welche kaufe ich denn, die wirklich helfen? Das lassen wir uns gleich erklären von einem Profi, damit ihr nicht alle irgendwie die Mücken da mit dem Fingernagel runterkratzt. Das ist ja, glaube ich, auch nicht so super geil. Und die sind ja teilweise richtig festgebrannt, ne? Profi-Tipps vom Autopflege-Profi gleich hier in 6 Minuten, damit auch eure Haube wieder glänzt, so wie meine dann hoffentlich bald.

0: Guten Morgen, um gleich 5 Minuten nach 6:30 auf die Sekunde. Ihr hört die RSH Moin Show und gleich haben wir neue Musik für euch. Die kommt von Nico Santos. Why Don't You Stay kriegt ihr gleich hier bei uns bei RSH. Damit einen schönen guten Morgen nochmal in der RSH Moin Show. Und ich habe gerade eben gesagt, vielleicht geht's euch ja genauso wie mir momentan auf dem Auto vorne, vor allem auf der Haube und auf der Windschutzscheibe, super viele Viecher. Das heißt, so eingebrannte teilweise auch schon, hat man das Gefühl, weil man die nur noch so mit dem Fingernagel wegkriegt. Und ja, deswegen wollen wir heute Morgen mal mit einem echten Profi schnacken. Was macht man denn nun? Es gibt so viele Mittelchen und zu kaufen, ne? Und irgendwie Spezialmittel und hast nicht gesehen. Was hilft denn wirklich und was ist wirklich das Allheilmittel, um solche Viecher von der Haube zu kriegen, damit man da eben keine langen Schäden hat? Ich habe jetzt Max Regier am Telefon von der Autopflege Regier in Lürschau. Erstmal schönen guten Morgen.
1: Grüß dich, moin.
0: Max, hast du als Profi endlich den Geheimtipp für uns hier in Schleswig-Holstein?
1: Ja, na klar. Also der erste Geheimtipp, kauft euch einen Insektenreiniger auf alkalischer Basis. Alles, was alkalisch ist, also pH-Wert ab 9 bis 13 aufwärts.
0: Okay.
1: Genau, dieser entfernt auf jeden Fall mühelos alles, was organische Tonreinigungen sind auf dem Lack. Wichtig dabei ist, diesen Reiniger nicht in der Sonne zu verwenden. Nicht, wenn der Lack heiß ist und auch nicht in der Sonne. Am besten im Schatten.
0: Ja.
1: Man sprüht ihn auf den Lack, lässt ihn einwirken und dann einmal absprühen mit dem Hochdruckreiner und dann sollten zu 80-90% die Insekten weggehen.
0: Das heißt, ein alkalischer Reiniger.
1: Genau.
0: Was würde sonst passieren in der Sonne oder bei heißem Lack?
1: Genau, der brennt ein und dann hat man das Problem, dass wenn der Reiniger eingebrannt ist in den Lack, kriegt man den nur noch mit einer Schleifpolitur oder halt einer maschinellen Politur weg.
0: Okay.
1: Das ist nämlich die Problematik. Deswegen nur nicht am besten im Schatten und auf dem kühlen Lack.
0: Also, man kommt um diese Profimittel nicht so richtig drumherum, würdest du sagen. Gibt es irgendein Haushaltsmittel, wo man sagen kann, das hilft auch ganz gut? Also, was ich jetzt immer zu Hause habe vielleicht?
1: Also, ich sag mal so, man kann einen Allzweckreiniger bei Rossmann kaufen. Ein Allzweckreiniger ist auch alkalischer Basis. Den kann man natürlich auch benutzen. Empfehle ich natürlich nicht, weil ich sag mal, bei die ganzen Pflegeprodukte, die man bestellen kann, von Sonax oder im Baumarkt, Sonax, Insektenentferner, das kriegt man alles. Ich würde eher da in die Richtung gehen. Also wichtig ist dabei, nicht den Küchenschwamm aus der Küche benutzen.
0: Ah, okay. Ich ahne, was dann passiert. Kratzer,
1: die man nicht mehr entfernen kann, die man nur noch mit einem Nassschliff oder Trockenschliff entfernen kann.
0: Ah, okay. Und Trockenschliff heißt, das ist richtig Aufwand. Da muss dann richtig hartes Gerät dran und man muss den Lack quasi erneuern, ne? Sozusagen. Ich sag dir auf jeden Fall lieben Dank erstmal, Max, dass du uns so ein klein bisschen mitgenommen hast. Wir schnacken nachher nochmal weiter, aber auf jeden Fall ist so ein Haushaltsmittel nicht so richtig der Weg, sondern man braucht das Profimittel.

Ihr wisst jetzt, auf alkalischer Basis. Ansonsten wird das nichts. Ansonsten kriegt man die Viecher da nicht von der Haube. Lieben Dank dir, Max. Und wir denken auch an den Schwamm, dass wir den eben nicht nehmen, sondern lieber ein Mikrofasertuch, damit unsere Autos vielleicht wieder ordentlich aussehen und danach nicht noch kaputter sind. Ansonsten brauchen wir dann wirklich den Profi. Danke dir. Erstmal Grüße nach Lürschau. Und jetzt, wie versprochen, Nico Santos mit Why Don't You Stay, neu bei RSA.

0: Luna stellt uns schon wieder ein bisschen auf den Strand ein und es wird auch wieder Strandwetter kommen diese Woche. Der Sommer ist ja noch lange nicht vorbei und die Sommerferien, die haben gerade erst Halbzeit. Gleich um 7 gibt es hier bei uns den nächsten RSH-Ferienspaß. Wir haben ja heute hier unseren RSH-Ferienspaß. Mega Montag, das heißt, jede Stunde sichert ihr euch einen tollen Erlebnistag für die ganze Familie. Vielleicht geht es da ja auch nochmal an den Strand. Der ein oder andere macht jetzt vielleicht mit den Kids dann schon die Kühltruhe fertig und dann wird nachher irgendwie losgelaufen oder losgefahren. Es ist immer wieder wunderschön und am Strand dann übrigens angekommen, spätestens wenn dann wieder schöneres, heißeres Wetter ist und ihr da auch wieder liegt, dann gibt es ja immer dieses eine Phänomen, das dann passiert, weil also da ist sehr viel Sand und Kinder haben ja auch immer Schaufeln dabei.
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2: Wenn Sandburgen bauen zu langweilig wird, dürfen die Kinder Papi am Strand einbuddeln. Erst mit feinem Pudersand. Dann wird der feuchtere Sand in großen Bergen auf dem ganzen Körper verteilt und festgeklopft. Und irgendwann liegt eine Zugspitze aus Sand auf Papa und nur die zugekniffenen Augen und der Mund gucken raus.
3: Jetzt kann ich mich gar nicht mehr bewegen.
2: Und in diesem Moment haben alle Familienmitglieder ihre ganz eigenen Gedanken. Das kleine Kind denkt:
4: Boah, das haben wir voll gut gemacht.
2: Das große Kind denkt:
5: Und jetzt bestelle ich mir mit seinem Handy eine Playstation.
2: Der Hund denkt:
6: Ich glaube, den muss ich jetzt mal als meins markieren.
2: Und Mama denkt:
7: Ach, so ganz unbeweglich ist

0: Eine entsetzliche Tat am Samstag in Berlin beim Christopher Street Day. Einen schönen guten Morgen euch. Hier ist die RSH Moin Show. Matze Schmark hier. Ein 21-jähriger Attentäter war dort in eine Gruppe aus feiernden Menschen gefahren. Eine Frau wurde bei dem Anschlag getötet, mehrere schwer verletzt. Der Schock bleibt. Gestern Abend kam dann bei einem weiteren Polizeieinsatz der Terrorist selbst ums Leben. Dieses Wochenende hat uns, glaube ich, alle geschockt. Alle Hintergründe hört ihr gleich. Auch Ministerpräsident Daniel Günther hört ihr gleich dazu. Und auch, wie sich die Stadt Hamburg nun auf den CSD vorbereitet. Denn schon an diesem Samstag wollen auch viele Schleswig-Holsteinerinnen und Schleswig-Holsteiner hier auf die Straße gehen und gegen Diskriminierung demonstrieren. Alles gleich ausführlich in RSH 5 vor 7, das Nachrichtenmagazin am Morgen mit Imme Kasten.
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1: Guten Morgen. Schock, Trauer, Fassungslosigkeit. Diese Gefühle prägen nach dem Anschlag auf den Berliner Christopher Street Day mit einer Toten und 29 Verletzten auch den heutigen Morgen. Gleichzeitig ist die Solidarität riesengroß. Die Tat und ihre Folgen jetzt unser Top-Thema. Gestern Abend wurde der mutmaßliche Täter von der Polizei erschossen. Spezialkräfte waren zu einer Kleingartensiedlung in Berlin-Spandau ausgerückt. Der Mann soll die Einsatzkräfte dort mit einer Stichwaffe angegriffen haben. Inzwischen hat die Bundesanwaltschaft die Ermittlungen übernommen und geht von einem islamistischen Motiv aus. Der Verdächtige war den Behörden bereits bekannt. Entsprechend werden die Stimmen lauter, die ein entschlosseneres Vorgehen gegen Islamismus fordern. Schleswig-Holsteins Ministerpräsident Daniel Günther sagte uns:
2: Der Kampf gegen den Islamismus ist der gemeinsame Kampf unserer Gesellschaft gegen eine extremistische Ideologie, die unsere Freiheit und unsere demokratische Ordnung verachtet. Wir müssen ihr mit aller Konsequenz begegnen, mit entschlossenen Sicherheitsbehörden, einem Rechtsstaat, der durchgreift, und einer Gesellschaft, die sich weder spalten noch in Angst versetzen lässt, sondern stattdessen mutig unsere Grundwerte verteidigt.
1: Die Anteilnahme ist unterdessen riesengroß in Hamburg, wo am kommenden Wochenende der CSD stattfinden soll. Dort kamen 800 Menschen zu einer Trauerkundgebung für Berlin zusammen. Auch dort hieß es: Wir lassen uns nicht unsichtbar machen, wir gehen auf die Straße. Und auch ähnliche Worte fand Kanzler Merz am Nachmittag bei einer Andacht in der Berliner Marienkirche.
3: Wir stehen nicht nur zu Ihnen, wir stehen nicht nur zusammen. Feiern Sie wieder. Zeigen Sie den Gegnern unserer Gesellschaft das fröhliche und das einvernehmliche Gesicht einer offenen, freiheitlichen, liberalen Gesellschaft.
1: Und jetzt erstmal weitere Meldungen von Fabian Hoffmann aus unserem Nachrichtencenter.
4: Eine Windhose infolge eines Gewitters hat am Abend in Glückstadt und Engelbrechtsche Wildnis hohen Schaden angerichtet. Verletzt wurde aber zum Glück niemand. Einzelheiten von Holger Dilk.
5: Gegen 19 Uhr hatte sich der Wirbelwind über der Elbe gebildet und hatte allein in Glückstadt die Dächer von etwa 10 Reihenhäusern teilweise abgedeckt. Dazu wurde das Flachdach eines Industriegebäudes aufgeklappt. An der Bahnstrecke wurde ein Strommast umgeknickt und mehrere Bäume entwurzelt. Die Windhose zog dann weiter in Richtung Engelbrechtsche Wildnis und deckte noch einmal etwa 8 Hausdächer ab. Die Feuerwehren der Region waren für Sicherungsarbeiten bis in die frühen Morgenstunden im Einsatz.
4: Wegen eines verbotenen Autorennens mit einem Schwerverletzten stehen ab heute 2 Männer in Kiel vor Gericht. Sie sollen mit hoher Geschwindigkeit über eine Straße gerast sein. Die Autos stießen leicht zusammen. Ein Angeklagter erfasste daraufhin mit seinem Wagen einen E-Scooter-Fahrer auf dem Fahrradstreifen. Die 137. Travemünder Woche ist mit einer positiven Bilanz zu Ende gegangen. Rund 600.000 Besucher kamen an die Ostsee. Rund 1.700 Segler aus 30 Nationen gingen an den Start. Trotz des wechselhaften Wetters konnten alle Regatten stattfinden.
1: Dankeschön, Fabian. Und zum Schluss noch diese gute Nachricht aus Norderstedt. Da ist vor kurzem nämlich ein neuer Betriebshof für E-Busse eingeweiht worden. Die Anlage der Verkehrsbetriebe Hamburg-Holstein hat Platz für 60 E-Busse. Knapp 50 davon können gleichzeitig geladen werden. Eine Photovoltaikanlage deckt einen Teil des Strombedarfs. Außerdem wird auf Erdwärme gesetzt. So sollen jährlich über 3000 Tonnen CO2 eingespart werden.
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6: So, das ist heute Morgen noch ein bisschen durchzogen bei uns. Teilweise kommen da auch noch einzelne Regenschauer runter. Wir haben immer wieder Wolken, aber wir haben auch jetzt immer wieder freien Himmel. Ne? Also ich will gar nicht sagen, dass das jetzt ein schlechtes Wetter wird. Nein, nein, nein. Bevor ich da von meiner Kollegin Sharon Hein im Zeltlager, wo sie gerade ist, wieder Ärger kriege, ich soll das Wetter nicht so schlecht reden, weil alles schön war. Ja, aber es ist eben nur mal durchwachsen heute. Ne? Und dazu kommt auch immer wieder mal was runter. Heißt aber trotzdem bei bis zu 21 Grad, dass man nachher in der Sonne sicherlich schöne Zeit haben kann. Wir gucken auf die aktuellen Temperaturen. Da sind wir jetzt bei 14 in Husby am Kindergarten, 14 sind es in Bruckstedt am Bahnhof und 15 Grad schon in Henstedt-Ulzburg beim Naturbad Beckersberg und der RSH-3-Tage-Trend. Morgen erst viele Wolken, gelegentlich dann auch nochmal Regen, später lockert es dann aber komplett auf. 25 Grad, steigt also gut an. Schon mal der Vorbote für Mittwoch und Donnerstag, da wird es nämlich fast richtig heiß. Bis zu 30 stehen dann da schon wieder an. Das heißt auch erst trocken, aber mit den 30 Grad steigt dann auch wieder das Gewitterrisiko.
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6: Schleswig-Holsteins bester Verkehrsservice. Achtung Autofahrer, ein Pannen-LKW auf der A7 Flensburg Richtung Hamburg in der Auffahrt Quickborn. Fahrt da vorsichtig, in der Auffahrt ja besonders gefährlich, wenn man da gerade beschleunigt. Und die meisten Blitzer. Nur bei RSH steht einer bei euch in Lübeck. Neue Hafenstraße beidseitig. Und in Neumünster, Rendsburger Straße stadtauswärts am Bahnhof. Danke Tina fürs Bescheid geben.
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6: Liebe Leute, heute gibt's was ganz Besonderes. Heute gibt's jede Stunde eine Runde, denn ihr seid mittendrin in den Ferien. Heute Halbzeit. Wir beginnen mit Ferienwoche Nummer 4. Und wir haben heute uns was ganz Besonderes überlegt. Heute nämlich den RSH Ferienspaß Mega-Montag. Das heißt, jede Stunde ein Abenteuer für die ganze Familie. Hier bei mir geht's los seit 6 Uhr. Vorhin ging's schon in die Talkshow für Sven Mein aus Ellingstedt. Und jetzt sind wir gespannt, wer hier als nächstes zu mir in die Leitung kommt. Ihr bewerbt euch jetzt fleißig gerne auf rsh.de, da könnt ihr euch ja anmelden. Und gleich habe ich auch große Lust, wieder eine Familie glücklich zu machen. Wie wäre es denn jetzt um 7 mal mit Hansapark? Also, ich hätte Bock auf Kärnern. Wenn ihr auch, dann gleich hier in 6 Minuten einfach abholen.

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1: Guten Morgen, 7:07. Hier ist die RSH Moin Show und es ist Halbzeit bei den Ferien und da haben wir uns was ganz Besonderes ausgedacht.
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1: Heute nicht nur um 8 das erste Mal der RSH Ferienspaß für euch hier in der RSH Moin Show und danach mehrmals täglich, sondern heute seit 6 Uhr jede Stunde eine Runde. Ihr sichert euch hier den RSH Ferienspaß an unserem Mega Montag. Also sucht euch gerne was raus auf rsh.de. Und jetzt wollen wir die nächste Familie glücklich machen. Tanja Wilke aus Wacken habe ich hier schon und jetzt bin ich mal gespannt.
3: Hallo.
1: Hallo Tanja.
3: Oh mein Gott, ja, hallo.
1: Also, oh mein Gott, ist ja so eine Sache. Hier ist nur Matze aus der RSH Moin Show.
3: Das ist ihr Ernst. Oh, soll ich mal was sagen? Na? Seit 3 Wochen sage ich meiner Kollegin, wenn das Telefon klingelt, geh dran. Das ist bestimmt RSH. Oh.
1: Nein, Tanja.
3: Oh. Gott, ist
1: das
3: witzig.
1: Heißt ja, du bist tierisch drauf vorbereitet. Mensch, hol dir eine Tüte zum Reinatmen. Liebe Tanja, du bist mittendrin in der RSH Moin Show und okay. Du bist auch mittendrin im RSH Mega Montag. Wir hauen stündlich einen RSH Ferienspaß raus.
3: Okay.
1: Und Tanja, du hast dich und deine Family angemeldet. Wer will denn da wie wo Ferien machen, sag mal? Wer wäre denn dabei?
3: Also, auf jeden Fall mein Mann und meine beiden Töchter, Jale und Lilla.
1: Jale und Lilla. Und ihr vier, ihr braucht noch ein bisschen Spaß für die Ferien, ne?
3: Auf jeden Fall. Wir wohnen ja in Wacken, da haben wir ja nicht so viel Spaß.
1: Ah, ja, okay. Ihr habt spaßig laute Musik auf jeden Fall ab dieser Woche wieder. Da geht's ordentlich ab. Aber jetzt pass auf, liebe Tanja. Du sollst natürlich mit deiner Family belohnt werden, wer 3 Wochen lang nach der Anmeldung auf RSH wartet. Heute, am Megamontag, hauen wir hier stündlich den RSH-Ferienspaß raus zur Halbzeit der Ferien. Und liebe Tanja.
3: Ja, wie geil. Ja, bitte.
1: Sag Jale, Lilla und Henrik schon mal, sie sollen ordentlich Kraft tanken, gut frühstücken, denn für euch geht's einen Tag lang für die ganze Familie in den Hansapark.
3: Wuhu! Wie cool ist das denn? Wie geil ist das denn? Ja, cool, danke. Danke.
1: Achterbahnspaß für Mama und Papa und die Töchter.
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0: Die vierte Ferienwoche startet. Hier bei uns in Schleswig-Holstein ist das herrlich, ne? Drei weitere Wochen Sommerferien noch. Genießt es. Ihr hört die RSH Moin Show. Matze Schmark hier. Und ich genieße jetzt eine neue Folge RSH Telefonschreck. Denn ihr wisst, unser Mann mit den 1000 Stimmen kommt immer montags rum. Und zwar Frank Bremser. Und dieses Mal geht es nach Osterrönnfeld. Jetzt in den Ferien spielen wir euch die besten Folgen vor, die es jemals gab. Es geht zu Lennart Sievers. Der ist richtig genervt von den neuen Parkgebühren in Rendsburg. Und damit er nicht so weit zu seiner Freundin laufen muss, nutzt er gerne mal die Parkplätze, die da direkt so vor der Tür bei der Freundin frei sind. Naja, das hat auf jeden Fall auch Frank mitbekommen. Und jetzt könnte man hören, wie das läuft für ihn.
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3: Hallo?
4: Breitenbach-Rendsburg, pass auf, du parkst doch immer in Rendsburg im Röhlingsweg, ne?
3: Richtig, ja.
4: So, und da parkst du immer auf Anwohnerparkplätze.
3: Naja, ich besuche da meine Freundin teilweise.
4: Ja, da stehen ist verboten, ne?
3: Richtig, aber wie stellen sich das denn vor, wie denn da Leute parken sollen, unabhängig vom Anwohnerparkausweis?
4: Ja, das ist mir egal, da ist Parken verboten, Junge.
3: Ja, klar, nur du, aber ich verstehe ich vollkommen, wie sie das meinen, aber trotzdem, also ich sehe da kein Problem, wenn man da parkt, wenn da Parkplätze frei sind vor der Straße.
4: Ja, da kann jeder kommen, die sind ja bezahlt von Anwohnern.
3: Ja gut, nö, die haben ja auch keinen Anwohnerparkausweis.
4: So, wir kümmern uns mal nicht um die anderen, geht ja jetzt um sie, ne? Also.
3: Ja, wie verbleiben wir da jetzt?
4: Ja, Anzeige ist raus, ne? Ist ja klar.
3: Ja, dann warte ich erstmal auf die Anzeige, würde ich sagen.
4: Wie
3: also, da bin ich noch nicht ganz einverstanden mit.
4: Ich weiß auch gar nicht, warum Sie denken, dass Sie hier Anrechte haben, hier zu parken.
3: Naja, also ich meine, da steht ja nirgends was von Anwohnerparkausweis oder nur Parkfläche für Anwohner drauf.
4: Natürlich, das ist ein Anwohnerparkausweis, den brauchen Sie.
3: Den habe ich noch nicht gesehen.
4: Der kostet Geld im Jahr, Sie sind aber ganz schön vorlaut, muss ich sagen, ne? Also.
3: Das meine ich, das würde ich mir verbieten.
4: Was würden Sie verbieten?
3: Ja, dass ich jetzt die Erziehung meiner Eltern in Frage stelle.
4: Ja, also treffen wir uns mal Auge in Auge. Bist du stark?
3: Nö, das weiß ich nicht.
4: Ja, ich bin stark.
3: Wir werden ja sehen.
4: Hallo Lennart, hier ist Frank Bremser von RSH, der Telefonschreck. Mutti hat mir geschrieben, du.
3: Das ist ja nicht normal. Jetzt hau die mich auch in die Pfanne, ey.

20 nach 7, der RSH-Verkehr. Achtung, Autofahrer auf der A7 Hamburg Richtung Flensburg. In der Abfahrt Kaltenkirchen haben wir eine ungesicherte Unfallstelle. Fahrt da bitte ganz besonders vorsichtig. Wer gerade auf der A7 unterwegs ist, Richtung Norden, in der Abfahrt Kaltenkirchen, eine noch nicht abgesicherte Unfallstelle. Gute Fahrt wünschen wir euch.

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1: 5 vor halb 8. Ich bin Imme Kasten. Guten Morgen. Nach dem Anschlag beim Berliner CSD ist der mutmaßliche Täter tot. Die Polizei hat ihn am Abend in einer Kleingartenanlage im Westen der Stadt erschossen. Zuvor soll der 21-Jährige mit einer Stichwaffe auf Einsatzkräfte zugelaufen sein. Bei dem Anschlag wurde eine Frau getötet, fast 30 weitere Menschen wurden verletzt. Die Waldbrände in Spanien und Frankreich breiten sich weiter aus. In Frankreich ist vor allem die Region um Bordeaux gefährdet, wo die Brände zuletzt rund 15 Kilometer an den Großraum der Stadt herangerückt sind. In Spanien lodern die Flammen unter anderem im Raum Madrid und Valencia. Und jetzt Meldungen aus der Region.
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2: Ich bin Holger Dilk. Bei einem Unfall an der B76 in Schwentintal bei Kiel sind am Nachmittag 7 Autos zusammengestoßen. Laut Polizei wollte ein Fahrer auf dem Fernsichtweg im Stadtteil Reisdorf wohl auf die Bundesstraße abbiegen bzw. wenden. Insgesamt 6 Autos fuhren dann hinten auf. Ein am Unfall beteiligter Fahrer wurde leicht verletzt. Die Straße war für knapp eine Stunde gesperrt. In Jevenstedt bei Rendsburg ist die Feuerwehr bis in den Abend im Großeinsatz gewesen. In einem Elektrofachmarkt mit angeschlossenem Wohnhaus war ein Brand ausgebrochen. Die Löscharbeiten dauerten mehrere Stunden. Unterstützt wurden die Kräfte von der Feuerwehr Rendsburg mit einem Teleskopmastwagen. Schadenshöhe und Brandursache sind noch unklar, verletzt wurde niemand.
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3: Wolken über Schleswig-Holstein, teilweise auch noch mit kleinen Regenschauern. Da müssen wir immer wieder mal mit rechnen. Da sind die Wolken dann etwas dichter. Aber ganz viel Schleswig-Holstein sieht gleich und jetzt auch schon viel blauen Himmel. Da kommen zwar immer wieder Wolken dazu, die auch mal Regen mit sich bringen können, aber wir können heute durchaus auch den blauen Himmel sehen und ein bisschen das Wetter genießen bei bis zu 21 Grad. Es ist Halbzeit bei den Ferien, also wir haben noch viel Sommer vor uns. Gucken wir mal auf die aktuellen Temperaturen. Jetzt haben wir nämlich 14 Grad gemessen bei euch in Damp beim Wasserski. 14 sind es auch in Hohenwisch. Steht am Friedhof und 15 Grad schon in Lübeck im Drägerpark. Und der RSH 3-Tage-Trend, morgen erst viele Wolken, gelegentlich Regen, später lockert es dann auf. Bis zu 25 Grad, schon mal der Vorbote für Mittwoch und Donnerstag, da wird es nämlich wieder richtig heiß. Sogar über 30 teilweise, erst trocken, später drückt diese Wärme dann aber auch schon wieder Gewitter zu uns.
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3: Schleswig-Holsteins bester Verkehrsservice. Achtung Autofahrer, auf der A7 Hamburg Richtung Flensburg in der Abfahrt Kaltenkirchen haben wir nach wie vor eine ungesicherte Unfallstelle. Fahrt da ganz besonders vorsichtig, gerade in Abfahrten ist das gefährlich. Dann die A7 Flensburg Richtung Hamburg, also Gegenrichtung. In der Auffahrt Quickborn ist ein LKW liegen geblieben. Auch gefährlich, ne? Kommst du um die Ecke, bist gerade am Beschleunigen und dann vor dir ein Pannen-LKW. Also auch da bitte vorsichtig, Leute. Und jetzt gucken wir rüber zu den meisten Blitzern, nur bei RSH. Da hat Carsten einen für uns. Carsten, wo denn?
4: In Kiel, hinter der Schwentine-Brücke, wird gerade aufgebaut. Noch nicht scharf, aber gleich ist er scharf. Also von Heikendorf nach Kiel fahren, hinter der Schwentine-Brücke.
3: Alles klar, und da sind 50. Danke dir, Carsten. Dann haben wir noch einen in Lübeck, Neue Hafenstraße, beidseitig. Da sind auch 50 erlaubt. Neumünster, Rendsburger Straße, Stadtauswärtshöhe, Bahnhof. Und Maren ist noch dran. Wo steht deiner, Maren?
5: Richtung Flensburg auf der B200, Einfahrt Hauruck-Hoffnung.
3: Alles klar, sagen wir dir lieben Dank. Und wenn ihr auch noch was habt, ruft ihr auch durch, kostenlos. Natürlich, Staus und Blitzer meldet ihr uns immer kostenlos unter der 08000 774 774. Gute Fahrt!
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3: Ja, Halbzeitferien. Viele machen gerade Wechsel, ne? Einige sind wieder da, andere hauen jetzt ab. Ich habe aber das Gefühl, es hauen jetzt sogar noch mehr ab in die Ferien, weil die jetzt erst frei haben, Mama und Papa, und weil dann mit den Kids richtig losgefahren wird. Das kann schon mal richtig einsam werden für uns, die wir noch hier sind, oder? Ich weiß, viele Touristen natürlich auch bei uns in Schleswig-Holstein, aber wir sind ja teilweise in der Firma, im Büro, in der Werkstatt oder sonst wo schon ganz schön alleine. Auch ich hier im Studio. Sharon hat ja auch noch Urlaub mit ihren Kids. Ganz liebe Grüße mal dahin. Aber hier fliegen bald die Heuballen über den Tisch, habe ich das Gefühl. Wie so im Wilden Westen, wo wirklich keiner mehr da ist. Wie schlimm das im Büro teilweise oder auf der Arbeit sein kann, das hört ihr gleich in 6 Minuten.

0: Guten Morgen in der RSH Moin Show am Montag, 27. Juli, 7.37 Uhr haben wir es jetzt ganz genau. Matze Schmark hier und ihr hört ja hier meine Kollegin, genau, die ist nicht da. Also ich bin nach wie vor hier alleine, solo unterwegs und so langsam, muss ich ganz ehrlich sagen, wird Zeit, dass sie mal wiederkommt. Es ist also schon so, oder? Also man hat doch seine Kollegen, mit denen man irgendwie auch dann ja fast sein ganzes Leben verbringt hier und jetzt sind die teilweise im Urlaub, wir sind dann demnächst auch noch weg, also man sieht sich eine lange Zeit nicht. Ich weiß nicht, wie es bei euch im Büro gerade ist oder in der Firma, aber einige sind ja nur gerade weg und das kann mal Vor- und auch mal Nachteile haben. Mein Kollege Martin Baum aus dem RSH-Team fasst das für uns jetzt mal ganz gut zusammen.
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Mann.

0: Natalie Imbruglia und Torn hier bei RSH. Damit einen schönen guten Morgen euch. Das sind noch mehr von euren Lieblingshits in Schleswig-Holsteins beste Mix. Und gleich holen wir uns den Sommer zurück ins Ohr mit Alvaro Soler und Solo Para Ti. Das funktioniert auf jeden Fall schon mal für den Kopf. Es ist ja gerade auch mal Halbzeit bei den Ferien. Das heißt also, wir haben noch viel Sommer vor uns. Und jetzt bleiben wir mal genau bei diesem schönen Sommer in Schleswig-Holstein. Wir haben so viele Strände, Leuchttürme, das Holstentor in Lübeck, das Ehrenmal von Labö oder Deutschlands einzige Hochseeinsel Helgoland hier bei uns im schönsten Bundesland der Welt. Aber was steuern unsere Urlauber hier in Schleswig-Holstein eigentlich am häufigsten an? Meine liebe im Urlaub befindliche Kollegin Sharon Hein hat uns was dagelassen, denn sie weiß es.
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2: Da braucht es keine großen Diskussionen. Die größte Touristenattraktion in Schleswig-Holstein ist definitiv unser wunderbares Wattenmeer. UNESCO-Weltnaturerbe und für 2 Millionen Urlauber und etwa 13 Millionen Tagesbesucher ein absoluter Magnet. Da kann auch leider das Lübecker Holstentor nicht mithalten, das Wahrzeichen Schleswig-Holsteins. Das ist dann aber auf Platz 2. Ist ja auch sehr schön, ne? Aber fühlt sich zwischen den 10 einfach nicht so toll an wie das Wattenmeer.

0: Guten Morgen um 8:08. Ihr hört die RSH Moin Show am Montag, 27. Juli. Es ist eine entsetzliche Tat am Samstagabend, die da in Berlin passiert ist beim Christopher Street Day. Ein 21-jähriger Attentäter war dort in eine Gruppe aus feiernden Menschen gefahren. Eine Frau wurde bei dem Anschlag getötet, mehrere schwer verletzt. Gestern Abend kam dann bei einem weiteren Polizeieinsatz der Terrorist selbst ums Leben. Dieses Wochenende hat uns irgendwie alle geschockt und jetzt steht dieses Wochenende am Samstag in Hamburg der CSD an. Da wollen auch viele Schleswig-Holsteiner auf die Straße gehen und gegen Diskriminierung demonstrieren. Richtig so. Wie sich die Veranstalter jetzt darauf vorbereiten, ihr hört es gleich in den RSH-Nachrichten. Um 5:08 mit Imme Kasten.
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11: 5:08. Ich bin Imme Kasten. Guten Morgen.
12: Nach dem Anschlag beim Berliner CSD ist der mutmaßliche Täter tot. Die Polizei hat ihn am Abend in einer Kleingartenanlage im Westen der Stadt erschossen. Der 21-Jährige war den Behörden als Islamist bekannt. Er war erst im Mai wegen Terrorvorbereitung zu einer Bewährungsstrafe verurteilt worden, galt als Gefährder und sollte einen Deradikalisierungskurs machen. Bundesinnenminister Dobrindt sagte in der ARD.
13: Allein auf Deradikalisierung zu setzen, das wäre sicherlich naiv. Das kann im Einzelfall funktionieren, wird aber auch in vielen Fällen nicht funktionieren. Deswegen ist es ja umso unverständlicher, dass bei diesem Register an Straftaten eine Strafe auf Bewährung ausgesetzt wird. Ja.
12: Eine Windhose infolge eines Gewitters hat am Abend in Glückstadt und Engelbrechtsche Wildnis hohen Schaden angerichtet. Hausdächer wurden teilweise abgedeckt, Bäume entwurzelt und Gartenhäuser zerstört. Die Feuerwehren waren für Sicherungsarbeiten bis in die frühen Morgenstunden im Einsatz. Verletzt wurde niemand. Die 137. Travemünder Woche ist mit einer positiven Bilanz zu Ende gegangen. Rund 600.000 Besucher kamen an die Ostsee, etwa 1.700 Segler aus 30 Nationen gingen an den Start. Trotz wechselhaften Wetters konnten alle Regatten stattfinden. Nach einer etwas größeren Auseinandersetzung am Anfang der Travemünder Woche wurde das Sicherheitskonzept angepasst. Danach blieb die Veranstaltung friedlich, sagte uns Travemünde Wochechef Ralf Abrates.
14: Es war wirklich eine tolle Stimmung. Wir hatten schöne Abende, wo hier abends noch gesegelt wurde in der Trave bei den Trave Races und danach gefeiert wurde. Die Travepromenade entlang mit dem Blick auf die Passat und der Lasershow dort, aber auch die kulinarische Meile wurde gut besucht. Die Konzerte waren immer stimmungsvoll. Das hat also wirklich Spaß gemacht zu sehen, wie die Menschen hier Spaß hatten.
12: Auf Mallorca haben erneut tausende Menschen gegen Massentourismus demonstriert. Viele Einheimische können sich kaum noch eine Wohnung auf der Ferieninsel leisten. Außerdem beklagen die Demonstranten, dass die Besuchermassen für Staus und Umweltverschmutzung sorgen.
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0: Wolkig ist es noch, teilweise über Schleswig-Holstein, teilweise kommt da auch noch ein klein bisschen Regen raus. Das ist heute so ein bisschen wechselhafter, aber das klart dann auch noch mal wieder auf. Das heißt, wir sehen auch noch viel blauen Himmel heute bei bis zu 21 Grad, aber die Wolken können eben immer wieder mal dazwischen kommen, kommen vor allem vom Nordwesten wieder rein übers Land und können dann auch noch mal Regen mit sich bringen. Wie gesagt, bis zu 21 Grad kann man aber ganz gut aushalten. An den Küsten ist es auch mal ein bisschen windiger, freuen sich die Kitesurfer und wir gucken auf die aktuellen Temperaturen. Wir sind jetzt bei 14 Grad in Wanderup am Badesee, 14 auch im Schönhorster Gehege und 15 Grad bei euch in Hede am Dorfgemeinschaftshaus und der RSH 3 Tage Trend. Morgen erst viele Wolken, gelegentlich auch wieder Regen, später lockert es dann aber auf bis zu 25 Grad, das heißt wir steigen wieder in der Temperatur. Das ist auch der Vorbote für Mittwoch und Donnerstag, da wird es sogar richtig heiß, da gehen wir wieder an die 30 Grad. Erst bleibt es dann da trocken, dann steigt aber auch wieder Richtung Mitte, Ende der Woche das Gewitterrisiko.
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0: Schleswig-Holsteins bester Verkehrsservice. Achtung Autofahrer, wir gucken ganz fix zusammen auf den RSH Verkehr und haben da einige von euch Staublitzermelder, die sich gemeldet haben. Auch der Reinhard. Reinhard, was hast du für uns?
15: Ich wollte melden auf der A7 kurz, Richtung Hamburg, also Flensburg-Hamburg, kurz vor der Abfahrt Schubi. Da sind beide Fahrstreifen durch Erde verschmutzt. Da weicht der Verkehr über den Standstreifen aus.
0: Oh.
15: Es ist abgesichert, aber Polizei war, glaube ich, schon unterwegs. Sie kam öfter gegen Richtung entgegen.
0: Alles klar, dann wissen wir Bescheid, Reinhard. Also da liegt Erde auf der Autobahn Flensburg Richtung Hamburg zwischen Tarp und Schleswig-Schubi. Fahrt da bloß vorsichtig. Außerdem haben wir noch eine ungesicherte Unfallstelle auf der A7 Hamburg Richtung Flensburg in der Abfahrt Kaltenkirchen. In der Gegenrichtung die A7 Flensburg Richtung Hamburg, Höhe Schleswig, Flensburg Richtung Hamburg zwischen Schubi und Tarp, eine ungesicherte Unfallstelle. Moment, jetzt komme ich hier völlig durch. Also nun bin ich aber durcheinander hier. Nochmal. Flensburg Richtung Hamburg. Vorsichtig fahren zwischen Tarp und Schubi. Da haben wir die ungesicherte Unfallstelle. Nun haben wir es aber. Hoffen natürlich, dass es nur bei Blechschäden geblieben ist. Ein Unfall allerdings auch auf der B404 Bagder Heide Richtung Kiel zwischen Moorsee und Kiel-Welsedamm. Da müsst ihr euch auf jeden Fall auf längere Wartezeit einrichten. Und die meisten Blitzer nur bei RSH. Steht einer in Kiel, Kaistraße statt auswärts am Parkhaus. Dann haben wir die B200 Husum Richtung Flensburg, Höhe Bredstedt. Dann blitzt es in Elmshorn, Wittenberger Straße, Höhe Krankenhaus und Kiel B502, das ist der Ostringstadt einwärts, Höhe der Schwentinebrücke, ein 50er Blitzer.
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0: So, es ist Zeit für den RSH-Ferienspaß. Heute am RSH-Ferienspaß Mega-Montag. Jede Stunde eine Runde. Das heißt, jede Stunde könnt ihr hier heute bei uns Erlebnistage für die ganze Familie abstauben. Auf rsh.de sucht ihr euch einfach was raus. Und gleich in 6 Minuten bin ich wieder bei einer Familie. Und dann geht es nach Norderstedt ins Ariba-Erlebnisbad. Wer will

0: Und wir schauen nochmal schnell auf die Straßen nach Adele und Rolling in the Deep. Unser RSH-Stau und Blitzermelder haben die Augen überall. Manfred ist dran. Manfred, du hast Rehe. Wo denn?
1: Zwischen Süderhastedt und Freestedt. Da stehen sie ganz gerne.
0: Alles klar. Wissen wir Bescheid zwischen Süderhastedt und Hastedt. Und dir lieben Dank. Und jetzt gucken wir aber mal, was wir hier für die nächste Familie klar machen können. Fahrt vorsichtig, denn ihr wollt ja vielleicht noch unterwegs sein.
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0: Denn heute ist es soweit. Heute jede Stunde eine Runde mit uns hier von RSH. Das heißt also, ihr sichert euch auf rsh.de jetzt einfach das Ding, was ihr gerne hättet, wo ihr mit der Familie gerne hin wollt, für Umme. Und dann gibt's das von uns und ihr macht euch richtig schöne Ferien. Und jetzt, ja, möchte ich eigentlich hier weiter. Und zwar zu Selina Braukmann nach Bad Oldesloe, ne?
3: Hallo.
0: Guten Morgen. Wer könnte hier am Telefon sein?
3: RSH?
0: Ich guck mal kurz, was hier auf dem Schild steht. Ja, RSH, Radio Schleswig-Holstein. Hier ist Matze Schmark. Moin.
3: Moin.
0: Selina, natürlich ist hier RSH. Wir machen ein Versprechen wahr, nämlich, dass man auch mal angerufen wird, wenn man sich anmeldet bei uns auf rsh.de.
3: Schön, da freue ich mich.
0: Liebe Grüße zu dir nach Bad Oldesloe, glaube ich, ne?
3: Vielen Dank, ja, genau.
0: Wie laufen denn die Sommerferien? Erzähl mal.
3: Ja, wir sind Vorbereitung für einen Urlaub, weil wir morgen nach Dänemark fahren.
0: Nach Dänemark geht's, der Klassiker. Es ist so schön,
3: ja, genau.
0: Gleich
3: richtig,
0: direkt
3: genau.
0: Hinter der Grenze so ein skandinavisches Gefühl. Direkt.
3: Ja, sofort.
0: Es ist so, ne?
3: Ja, genau.
0: Welche Kinder zu Hause? Wie alt sind die? Wie heißen die?
3: Liam ist 12, das ist der Große, und der Kleine ist 3, der heißt Jannis.
0: Ah, 3. Ach, guck mal, 9 Jahre Unterschied, du.
3: Ja.
0: Da kam noch mal einer nach.
3: Ja, genau, so ein kleiner Nachzügler.
0: Ach, wie süß. Ach, Mensch, wie schön. Ich habe auch zu Hause genau im gleichen Alter einen. Da werden sie so richtige Rabauken, ne?
3: Ja, genau.
0: Wenn sie ihren eigenen Willen haben. Und diesen Willen, liebe Selina, den wirst du bändigen müssen, weil wenn der das sieht, dein Lütter, mit dem Großen zusammen, dann wird er ganz große Augen machen und durchdrehen. Denn ihr habt euch angemeldet für den RSH-Ferienspaß. Und für dich und deine gesamte Family geht es einen Tag lang ins Ariba-Erlebnisbad nach Norderstedt.
3: Oh, schön, super, da freuen wir uns.
0: Mit Rutschen, Spaß und allem drum und dran.
3: Ja, super, sind sowieso Wasserratten. Also.
0: Siehst du, das passt auch perfekt. Das müssen sie von den Eltern haben,
3: ne? Ja, vom Papa.
0: Das ist er, der RSH Mega Montag. Jede Stunde gibt es hier nämlich einen Erlebnistag für die ganze Familie. Grüße zu euch, Selina, nach Bad Oldesloe. Und um 9 Uhr ist schon die nächste Familie dran.
3: Ah, super. Dann drücke ich die Daumen.
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0: Tornado in Glückstadt am Wochenende. Ihr hört die RSH Moin Show, Matze Schmark hier. Ihr habt es vielleicht vorhin bei uns schon in den RSH Nachrichten gehört. Windhose darf man offiziell ja auch sagen, aber das ist das Gleiche am Ende des Tages. Gestern Abend gegen 19 Uhr hat sich über der Elbe infolge eines Gewitters eine Windhose gebildet, eben ein Tornado. Und dieser ist dann durch Glückstadt und die Engelbrechtsche Wildnis gezogen. Und also das Ding hat mehrere Dächer von Häusern abgedeckt. Es wurden auch mehrere Bäume entwurzelt, Gartenlauben wurden zerstört, Wellblechdächer sind da durch die Luft gewirbelt, das muss schon wirklich beängstigend ausgesehen haben. Solche Wetterphänomene kommen ja in letzter Zeit auch hier bei uns in Schleswig-Holstein immer häufiger vor. Und wir haben uns heute Morgen mal gefragt, wie reagiert man eigentlich, wenn man sieht, da kommt so eine Windhose auf einen zu? Meist entstehen die ja auch recht spontan. Also ich krieg's auch schon irgendwie ein klein bisschen, wenn man das so neben sich sieht und wenn man dann diese Gewalt da auch hört, wie viel das hochwirbelt und wie viel Kraft sowas auch haben kann. Bei mir ist Mike Schüler nochmal aus dem RSH Moin Show Team. Mike, du hast mal das Internet durchforstet. Was kann man tun eigentlich, ne?
1: Ja, also wenn man da solchen Wind- oder Wolkenschlauch auf sich zukommen sieht, dann sollte man, wenn man kann, in ein Gebäude gehen. Gibt es im Haus zum Beispiel einen Keller, dann ist das der beste Ort, um sich zu schützen. Von Fenstern und Türen am besten fernhalten.
0: Ja.
1: Das Auto ist auch anders als bei Gewittern kein guter Ort, weil es auch zum Spielball des Windes werden kann und je nach Stärke kann ein Tornado das Auto nämlich auch mehrere Meter in die Höhe heben.
0: Das ist ja krass. Also ich meine, da sind wir hoffentlich noch weit davon entfernt.
1: Ja.
0: Aber was ist denn, wenn ich jetzt gerade draußen zum Beispiel im Wald oder auf dem Feld unterwegs bin. Also wenn ich jetzt da mit dem Fahrrad oder ich bin zu Fuß, bin als Fußgänger unterwegs vielleicht, ne?
1: Ne, Abstand halten und auch ausbauen. Eine Windhose bewegt sich relativ langsam fort, deswegen hat man oft noch Zeit, um Abstand zu gewinnen. Ein Kilometer Entfernung, das reicht schon aus, um sicher zu sein. Schafft man es nicht mehr rechtzeitig und ist man der Windhose mehr oder weniger ausgeliefert, dann hilft es, sich in eine Mulde oder einen Graben auf den Bauch zu legen und mit den Händen den Kopf zu schützen. Also tiefer gelegen auf jeden Fall.
0: Okay, so ein bisschen wie bei Gewitter, wo man ja auch mal gesagt hat, wenn du irgendwie auf dem Feld bist, in den Graben, ne? Und dann diese Schutzhaltung einnehmen. Hoffen wir mal, dass es so weit und so schlimm nicht kommt. Danke dir, Mike. Mit Windhosen müssen wir aber wohl in Zukunft auch häufiger bei uns in Schleswig-Holstein rechnen. Es sind Tornados, nichts anderes ist das. Das, was man sonst immer nur aus den USA kannte. Gestern hat so ein Teil in Glückstadt und der Engelbrechtschen Wildnis auf jeden Fall für Verwüstung teilweise gesorgt und ordentlich Dächer abgedeckt. Danke mal an dieser Stelle an alle Einsatzkräfte, die da auch unterwegs waren und ja, geholfen haben. Zusammen sind wir Schleswig-Holstein und zusammen sind wir gewappnet.

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8: 5 vor halb 9. Ich bin Imme Kasten. Guten Morgen. Nach dem Anschlag beim Berliner CSD ist der mutmaßliche Täter tot. Die Polizei hat ihn am Abend in einer Kleingartenanlage im Westen der Stadt erschossen. Zuvor soll der 21-Jährige mit einer Stichwaffe auf Einsatzkräfte zugelaufen sein. Bei dem Anschlag wurde eine Frau getötet, fast 30 weitere Menschen wurden verletzt. Die Waldbrände in Spanien und Frankreich breiten sich weiter aus. In Frankreich ist vor allem die Region um Bordeaux gefährdet, wo die Brände zuletzt rund 15 Kilometer an den Großraum der Stadt herangerückt sind. In Spanien lodern die Flammen unter anderem im Raum Madrid und Valencia. Es ist ein historischer Sieg für Radprofi Tadej Pogacar. Der Slowene hat zum mittlerweile 5. Mal die Tour de France gewonnen. Damit gehört Pogacar jetzt zu den Tour-Rekordsiegern. Vor ihm schafften nur 4 Fahrer ebenfalls 5 Gesamtsiege bei der Frankreich-Rundfahrt. Und jetzt Meldungen aus der Region.
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9: Ich bin Holger Wilk. In Jevenstedt bei Rendsburg ist die Feuerwehr bis in den Abend im Großeinsatz gewesen. In einem Elektrofachmarkt mit angeschlossenem Wohnhaus war ein Brand ausgebrochen. Die Löscharbeiten dauerten mehrere Stunden. Unterstützt wurden die Kräfte von der Feuerwehr Rendsburg mit einem Teleskopmastwagen. Schadenshöhe und Brandursache sind noch unklar, verletzt wurde niemand. Bei einem Unfall an der B76 in Schwentinthal bei Kiel sind am Nachmittag 7 Autos zusammengestoßen. Laut Polizei wollte ein Fahrer auf dem Fernsichtweg im Stadtteil Reisdorf wohl auf die Bundesstraße abbiegen bzw. wenden. Insgesamt 6 Autos fuhren dann hinten auf. Ein am Unfall beteiligter Fahrer wurde leicht verletzt. Die Straße war für knapp eine Stunde gesperrt.
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10: Jetzt teilt sich das oben am Himmel über Schleswig-Holstein schon auf. Teilweise Wolken mit noch Regen, dann nur Wolken, die spielen wollen und dann auch freier Himmel mit tatsächlich dem Blick schon mal in Richtung Sonne. Und das ist heute so bleibt es so wechselhaft, dass da immer wieder Wolken dabei sind, die auch immer wieder mal ein bisschen Regen mitbringen können. Ansonsten bis zu 21 Grad heute. An den Küsten kann das auch mal ordentlich pustig werden. Aktuelle Temperaturen haben wir 14 Grad in Oewersee am Gemeindehaus. Dann haben wir nochmal 14 im Schönhorster Gehege und 14 Grad in Niendorf am Meerwasserhallenbad. Und der RSH 3-Tage-Trend. Morgen erst viele Wolken, gelegentlich Regen. Später lockert es dann aber auch mal auf bei bis zu 25 Grad. Mittwoch und Donnerstag wird es deutlich wärmer. Erst trocken, später steigt dann aber auch wieder das Gewitterrisiko.
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10: Schleswig-Holsteins bester Verkehrsservice. Achtung Autofahrer, A7 Flensburg Richtung Hamburg zwischen Tarp und Schleswig-Schubi. Da gab es einen Unfall, kann hier auch stauen. Seid da bitte schlau im Stau, denkt immer an die Rettungsgasse. Linke Spur nach links, alle anderen Spuren nach rechts. Dann die A7 Flensburg Richtung Hamburg nochmal zwischen Schleswig-Schubi und Höhe Schleswig-Schubi liegt Erde auf der Fahrbahn und zwar auf den Fahrspuren. Der Verkehr wird hier gerade über den Standstreifen geleitet. Die Polizei ist da wohl schon vor Ort, sagte uns Reinhard, die war vorhin schon unterwegs. Und in der Gegenrichtung die A7 Hamburg Richtung Flensburg. Im Elbtunnel ist ein Fahrzeug liegen geblieben. Der absolute Horror, glaube ich, wenn man da liegen bleibt. Also versetzt euch in den oder die Autofahrerin. Fahrt da vorsichtig. Es sind momentan nur 2 Spuren frei. Dann A7 Hamburg Richtung Flensburg. In der Abfahrt Kaltenkirchen eine ungesicherte Unfallstelle. Und die B431 haben wir noch. Da vorsichtig in beiden Richtungen zwischen Sandmoorweg und Süldorfer Brooksweg. Da sind Rehe auf der Fahrbahn unterwegs. Jetzt geht's weiter und zwar mit den meisten Blitzern, nur bei RSH. Kiel, Kaistraße statt auswärts, Höhe Parkhaus beim Kino, da sind 50. Dann die B200 Husum Richtung Flensburg bei euch, Höhe Beredstedt. Elmshorn, Wittenberger Straße am Krankenhaus und nochmal der Blick zu euch nach Lübeck, Neue Hafenstraße, da blitzt es beidseitig.
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10: Gerade in der Waschanlage gewesen, Auto geparkt und am nächsten Tag geht er raus und die Scheibe ist schon wieder vollgeschissen. Also ihr wisst schon, was ich meine. Der klassische Vogelschiss oder Möwenschiss auf der Scheibe, da freut man sich doch, so geht's mir tatsächlich auch. Und dann auch noch schön Fliegen an der Windschutzscheibe und Insekten auf dem Lack im Kühlergrill. Wie kriegt man das eigentlich ordentlich weg? Also ich habe jetzt Fliegen auf der Haube oder Mücken oder was das ist, das kriege ich nicht mal mit dem Fingernagel richtig weg. Das ist so fest, also du hast fast das Gefühl, das hätte jemand drauf lackiert oder hätte jemand Klarlack drüber gemacht. Wir fragen gleich mal den Profi, denn es geht in diesem Sommer oder sowieso im Sommer ja meistens vielen so, wenn ihr jetzt aus dem Urlaub kommt oder gerade in Urlaub fahrt. Wie ihr da am Auto richtig Hand anlegt, das weiß Autopflegeprofi Max Regier aus Lürschau und der schnackt gleich mit uns in 6 Minuten.

0: Gerade in der Waschanlage gewesen, Auto draußen geparkt, steht eine Stunde, ach, da reicht eine Minute draußen und zack, schon wieder vollgeschissen. Ja, ich kann kein anderes Wort dafür finden. Es ist ja nun mal so der klassische Vogelschiss auf dem Auto, auf dem Lack, auf der Scheibe, auf dem Glasdach, auf dem Schiebedach, was weiß ich wo. Es geht überall ran und rein und teilweise denkst du dir, was haben die Viecher denn da bitte gefressen? Ja, wer kennt's nicht, ne? Autopflege ist manchmal echt eine Herausforderung. Auch nicht nur die Vogelkacke, sondern ja auch die Insekten am Lack oder auf den Scheiben. Das kann echt müßig sein, das wieder wegzukriegen. Und deswegen haben wir uns gedacht, komm, das ist einfach so. Wir brauchen jetzt mal Profi-Tipps und ich möchte es auch wissen fürs eigene Auto. Ich kriege da nämlich auch ein paar Sachen nicht weg. Max Regier hat eine Autopflegefirma in Lürschau und zwar Autopflege Regier im Kreis Schleswig-Flensburg. Max, du bist vom Fach. Wie bekomme ich denn diese Flecken von den ganzen Mücken und anderen kleinen Viechern am besten von der Karre, sag mal?
1: Grüß dich, moin.
0: Max, hast du als Profi endlich den Geheimtipp für uns hier in Schleswig-Holstein?
1: Ja, na klar. Also der erste Geheimtipp, kauft euch einen Insektenreiniger auf alkalischer Basis. Alles, was alkalisch ist, also pH-Wert ab 9 bis 13 aufwärts.
0: Okay.
1: Wichtig dabei ist, diesen Reiniger nicht in der Sonne zu verwenden. Nicht, wenn der Lack heiß ist, am besten im Schatten.
0: Ja.
1: Man sprüht ihn auf den Lack, lässt ihn einwirken und dann einmal absprühen mit dem Hochdruckreiniger und dann sollten zu 80-90% die Insekten weggehen.
0: Also, man kommt um diese Profimittel nicht so richtig drumherum, würdest du sagen. Gibt es irgendein Haushaltsmittel, wo man sagen kann, das hilft auch ganz gut? Also, was ich jetzt immer zu Hause habe vielleicht?
1: Ich sag mal so, man kann einen Allzweckreiniger bei Rossmann kaufen. Ein Allzweckreiniger ist auch alkalischer Basis. Den können wir natürlich auch benutzen.
0: Kommen wir noch zum letzten, lieber Max. Der klassische Möwenschiss. Was tue ich gegen den Vogelschiss auf meinem Lack?
1: Also ich sag mal so, wenn das Auto vernünftig keramisch versiegelt ist, also mit dieser Langzeitbeschichtung, die ich auch anbiete, fast jeden zweiten Kunden, weil alles andere hält nicht lange auf dem Lack,
0: ja,
1: ist das unproblematisch. Genauso wie unproblematisch mit den Insekten. Andere Möglichkeit ist, einfach mit Wasser.
0: Als allererstes?
1: Als allererstes einfach mit Wasser, denn auf jeden Fall nicht reiben und nicht verwischen. Sag mal, so ein Vogelkot, da sind auch Steine oder ein bisschen Sand drin, ne? Und da haben wir wieder Kratzer.
0: Ach, guck mal, da spricht direkt der Profi, ne? Also da hätte ich jetzt gar nicht dran gedacht, dass da natürlich auch noch was drin sein kann. Klar, du hast vollkommen recht.
1: Immer gerne.
0: Alles klar. Max, ich sag dir lieben Dank für den Moment.
1: Sehr gerne, sehr gerne.

0: unvergleichliche Cher und Believe. Das sind noch mehr von euren Lieblingshits in Schleswig-Holsteins beste Mix. Damit nochmal guten Morgen um 8:45 hier in der RSH Moin Show. Matze Schmark hier. Ich will mit dem Lütten demnächst an den Strand. Haben wir ausgemacht. Dickes Buddelerlebnis. Und apropos Buddeln, vielleicht geht's für euch ja auch demnächst nochmal an den Strand. Der Sommer ist ja noch lang und die Sommerferien haben gerade mal Halbzeit. Da gibt es ja so eine Sache. Also wenn unsere Kids dann mit Eltern unterwegs sind und Schaufeln dabei haben, dann passiert immer ein Ding.
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2: Wenn Sandburgen bauen zu langweilig wird, dürfen die Kinder Papi am Strand einbuddeln. Erst mit feinem Pudersand. Dann wird der feuchtere Sand in großen Bergen auf dem ganzen Körper verteilt und festgeklopft. Und irgendwann liegt eine Zugspitze aus Sand auf Papa und nur die zugekniffenen Augen und der Mund gucken raus.
3: Jetzt kann ich mich gar nicht mehr bewegen.
2: Und in diesem Moment haben alle Familienmitglieder ihre ganz eigenen Gedanken. Das kleine Kind denkt:
4: Boah, das haben wir voll gut gemacht.
2: Das große Kind denkt:
5: Und jetzt bestelle ich mir mit seinem Handy eine Playstation.
2: Der Hund denkt:
6: Ich glaube, den muss ich jetzt mal als meins markieren.
2: Und Mama denkt:
7: Ach, so ganz unbeweglich ist der und hat der im

0: 8 Minuten vor 9, die RSH Moin Show hier, Matze Schmark. Es ist das größte Heavy Metal Fest der Welt und hier bei uns in Schleswig-Holstein ist es zu Hause. Das Wacken Open Air, WOA, am Mittwoch geht's los auf dem Holy Ground, wie er ja heißt. Und seit gestern läuft die Anreise der Heavy Metal Fans und da kommen einige. Alle 85.000 Tickets sind verkauft, das haben wir letzte Woche schon vermeldet, auch hier bei uns in den RSH Nachrichten. Ja, und was sonst noch wichtig ist in Deutschland und der Welt, das hört ihr natürlich auch gleich nochmal hier bei uns um 5 vor 9 mit Imme Kasten.
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11: 5 vor 9. Ich bin Imme Kasten. Guten Morgen. Der mutmaßliche Attentäter vom Berliner CSD ist tot. Nach dem Anschlag mit einer Toten und 29 Verletzten wurde er bei einem Polizeieinsatz in Berlin-Spandau erschossen. Mehr dazu von Tim Pritztrup.
12: Fahnder hatten den 21-Jährigen gestern Abend in einer Kleingartenanlage aufgespürt. Nach Angaben der Berliner Polizei griff er Einsatzkräfte eines Spezialeinsatzkommandos mit einer Stichwaffe an. Daraufhin schossen die Beamten. Trotz Wiederbelebungsmaßnahmen starb der Mann noch am Einsatzort. Den Sicherheitsbehörden war der 21-Jährige bereits vorher einschlägig bekannt. Er war wegen Terrorvorbereitung gerade erst zu einer Bewährungsstrafe verurteilt worden und wollte sich der Terrormiliz IS anschließen.
11: Eine Windhose infolge eines Gewitters hat am Abend in Glückstadt und Engelbrechtsche Wildnis hohen Schaden angerichtet. Verletzt wurde zum Glück niemand. Die Einzelheiten dazu von Holger Dilk.
13: Gegen 19 Uhr hatte sich der Wirbelwind über der Elbe gebildet und hatte allein in Glückstadt die Dächer von etwa 10 Reihenhäusern teilweise abgedeckt. Dazu wurde das Flachdach eines Industriegebäudes aufgeklappt. An der Bahnstrecke wurde ein Strommast umgeknickt und mehrere Bäume entwurzelt. Die Windhose zog dann weiter in Richtung Engelbrechtsche Wildnis und deckte noch einmal etwa 8 Hausdächer ab. Die Feuerwehren der Region waren für Sicherungsarbeiten bis in die frühen Morgenstunden im Einsatz.
11: Nach Starkregen am Abend hat es auf den Autobahnen im Süden des Landes mehrere Unfälle wegen Aquaplaning gegeben. Auf der A7 zwischen Großenaspe und Bad Bramstedt kam ein LKW von der Fahrbahn ab. In der Gegenrichtung rutschten mehrere Autos in den Grünstreifen. Und auf der A23 bei Leggerdorf landete ebenfalls ein Auto im Graben. Bei den Waldbränden in Frankreich und Spanien ist weiter keine Entspannung in Sicht. Einsatzkräfte von Feuerwehr und Militär kämpfen weiter gegen die Flammen. Löschflugzeuge sind im Dauereinsatz. Mehr als 250.000 Menschen wurde bereits vor den Flammen in Sicherheit gebracht.
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0: Ein paar Wolken sind noch übrig über Schleswig-Holstein. Die werden sich immer wieder mal aufteilen, auch freie Sicht auf den Himmel lassen. Aber diese Wolken sind teilweise auch nass. Da können schon noch mal kleine Schauer dabei sein, die da teilweise runterkommen. So bleibt es heute eigentlich auch über den Tag. Wir müssen uns immer wieder mal auf kleines wechselhaftes Wetterchen einstellen. Dazu heute bis zu 21 Grad. Und von diesen 21 haben wir jetzt schon 15 in Ladelund bei euch im Naturbad, 15 auch in Hochwacht an der Flunder und 14 Grad in Gudow an der Meierei. Und der RSH 3-Tage-Trend. Morgen erst viele Wolken, gelegentlich auch mal Regen. Später lockert das dann auf und dann geht es langsam wieder hoch mit den Temperaturen. Bis zu 25 Grad dann schon. Mittwoch und Donnerstag dann nochmal deutlich wärmer, fast schon heißer. Über 30 sogar. Erst dann trocken, später ja, aufgrund der heißen Temperaturen und der drückenden Luft steigt dann aber auch wieder das Gewitterrisiko. Aber das kommt ja erst Mitte, Ende der Woche.
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0: Schleswig-Holsteins bester Verkehrsservice. Da geht es jetzt mit euch auf die A7. Achtung Autofahrer, Flensburg Richtung Hamburg, Höhe Schleswig-Schubi. Da liegt immer noch Erde auf der Fahrbahn. Die Polizei ist da wohl vor Ort. Der Verkehr wird umgeleitet über den Standstreifen, bis das da gereinigt ist. Und in der Gegenrichtung, die A7 Hamburg Richtung Flensburg, im Elbtunnel ein Pannenfahrzeug. Da sind nur 2 Spuren frei. Dann gucken wir auf die A7 Hannover Richtung Flensburg zwischen Waltershof und Elbtunnel. 6 Kilometer, 35 Minuten mehr. Und die meisten Blitzer nur bei RSH. Da hat Maren einen für uns. Maren, wo steht deiner?
14: Richtung Flensburg auf der B200, Einfahrt Haurup-Hoffnung.
0: Alles klar, da haben wir die B201 Husum Richtung Flensburg zwischen Wanderup und Haurup. 70 erlaubt an Kiel, Kaistraße, statt auswärts auch noch einer. Da stehen sie diesmal am Parkhaus, Höhe Kino. Also da an der großen Wand sozusagen, noch bevor dieses 30er-Stück kommt. Dann Elmshorn, Wittenberger Straße, Höhe Krankenhaus. Kiel, B502 Ostring, statt einwärts, Höhe Schwentinebrücke. Und Lübeck, Neue Hafenstraße, bei euch blitzt das auch beidseitig. Da sind innerorts 50. Wenn ihr auch noch was habt, Staus und Blitzer, immer her damit, gerne kostenlos unter der 08000 774 774. Kommt gut an.
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0: Und nun ist das wieder soweit. Jede Stunde heute eine Runde, denn es ist Mega-Montag beim RSH-Ferienspaß. Wir haben uns gedacht, komm, Halbzeit-Ferien, dann müssen wir nochmal richtig einen drauflegen. Jetzt habt ihr noch 3 Wochen frei und Mama und Papa sollen mit euch mal gerne was Ordentliches erleben. Und das geht mit dem RSH-Ferienspaß. 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Und diese halbe Stunde mache ich wieder eine Familie glücklich. Und wir gucken mal. Ja, ich glaube, richtig zu sehen, dass wir in die Prärie reiten. Vielleicht werden wir dort auch eine Silberbüchse sehen. Oder Blutsbrüderschaft schließen. Vielleicht treffen wir auch Old Shatterhand. Ich glaube, ihr wisst, wovon ich spreche. Es könnte nach Bad Segeberg gehen, schon in dieser halben Stunde für euch.

0: So, jetzt wird's wieder soweit. Wir haben es ja versprochen, heute am Mega-Montag beim RSH Ferienspaß. Halbzeit in den Ferien, das heißt, es wird Zeit, wieder eine Familie happy zu machen.
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0: Jede Stunde eine neue Runde und jetzt möchten wir gerne Stefan Rittmann aus Scharbeutz und seine Family happy sehen. Guten Morgen, Stefan.
2: Moin, Matze.
0: Hallöchen und Grüße nach Schürsdorf in Scharbeutz, ne?
2: Ja.
0: Stefan, du hast Sommerferien hoffentlich mit den Kids oder wie schaut's aus bei euch in der Family?
2: Nee, ich habe immer lange Wochenenden mit den Kindern.
0: Ah, okay.
2: Ich schaue zu Hause und ich mache lange Wochenenden.
0: Das heißt aber, ihr braucht auf jeden Fall für den Sommer die Sommerferien. Für die Kids sind ja noch lang, braucht ihr auf jeden Fall Aktivitäten en masse, ne?
2: Naja, so ein bisschen, ne?
0: Ja. Stefan, nun habe ich aber noch eine Sache für euch, denn ja. Du hast dich ja angemeldet beim RSH Ferienspaß und heute am Mega-Montag gibt es ja jede Stunde einen Erlebnistag für die ganze Familie und ihr werdet zusammen in den Sonnenuntergang reiten, denn es geht hierhin.
2: Ja, wunderbar.
0: Na, was ist das?
2: Ja, wie geil, Karl May, schön geil, ja.
0: Genau, das ist Karl May und ihr werdet Winnetou und Old Shatterhand zujubeln von der Tribüne und ihr seid dabei bei den Karl May-Spielen natürlich in Bad Segeberg. Ganz, ganz viel Spaß und liebe Grüße zu euch nach Scharbeutz.
2: Ja, ein Träumchen, vielen Dank, mein Lieber.
0: Ja, gerne, gerne. Und ihr könnt auch noch mit dabei sein, denn heute am Mega-Montag hier beim RSH Ferienspaß habt ihr jede Stunde die Chance auf einen Erlebnistag für die ganze Familie. Macht's einfach wie Stefan und sichert euch das auch für die Family. Die nächste Runde gibt's hier schon um 10 bei Kollegin Tanja Puttfaken.
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9: Es ist durchwachsen heute Morgen in Schleswig-Holstein gewesen, aber jetzt kommt teilweise auch schon wieder die Sonne raus und wir haben auch viel Fläche mit Sonne heute. Das wollen wir gar nicht weglassen hier, bis zu 21 Grad. An den Küsten kann es auch mal ordentlich windig sein, aber die Wolken, die lassen halt nicht so richtig nach. Die können immer wieder mal nochmal dazwischen kommen und können dann eben auch wirklich Regen mit sich bringen. Aktuell messen wir jetzt aber 16 Grad, 16 schöne Grad schon bei euch in Wassersleben beim Segelverein. 15 in Burg in Dithmarschen an der Bückelburg und 15 nochmal in Lentförden beim Ferienhof Möller und der RSH 3-Tage-Trend. Morgen auch erst wieder Wolken mit Regen, teilweise auch. Später lockert es dann aber auf. Und dann merken wir schon, die Temperaturen gehen hoch bis zu 25 Grad. Mittwoch, Donnerstag sogar noch mal heißer. Da gehen wir an die 30. Wird es erst trocken sein und richtig schön. Später im Laufe des Tages, also Richtung Mitte, Ende Woche, kann es dann aber auch schon wieder das Gewitterrisiko nach oben treiben.
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9: Schleswig-Holsteins bester Verkehrsservice. Achtung Autofahrer. A1 Bremen Richtung Hamburg zwischen Maschner Kreuz und Harburg ein Pannenfahrzeug. Dann die A7 Hamburg Richtung Flensburg im Elbtunnel ein Pannenfahrzeug. Ich glaube, das ist der absolute Horror. Da möchte man wirklich nicht liegen bleiben. Versetzt euch mal da in die Fahrerin oder den Fahrer. Also habt Rücksicht bitte. Es sind nur zwei Spuren frei. Dauert da einen kleinen Tacken länger. Und wir haben Rehe auf der A7 Hamburg Richtung Flensburg. Kurz vor der Auffahrt Aufschlag wurden die gesehen. Danke Tina fürs Bescheid geben. Dann geht's zu den meisten Blitzern. Nur bei RSH B75 und zwar haben wir hier Travemünde Richtung Hamburg zwischen Timmendorfer Strand und Lübeck-Ivendorf 70 erlaubt. Dann B200 Husum Richtung Flensburg zwischen Wanderup und Haurup 70. Kiel-Kai-Straße statt auswärts am Parkhaus Höhe Kino, also alles an der Hörn vorbei sozusagen in Richtung Garden. Dann Elmshorn, Wittenberger Straße Höhe Krankenhaus und Lübeck bei euch Neue Hafenstraße beidseitig stehen sie auch.
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0: Das hören wir hier in Flensburg, Bonhoeffer.

0: Tones and I, Dance Monkey hier bei RSH. Das sind alle frischen Hits in Schleswig-Holsteins beste Mix. Damit guten Morgen. Die RSH Moin Show jetzt mit Tanja Puttfarken und Matze Schmark. Denn immer um diese Zeit kommt Tanja zu mir rein.
1: Mhm, genau, guten Morgen.
0: Und hast hoffentlich Frühstück mitgebracht. Ich habe mich meins vergessen.
1: Oh!
0: Weiß ich, aber ist das, bei dir schlecht. So, wenn du jetzt deine Sendung beginnst, dann bist du doch auch immer noch mal was am Essen, oder nicht? Du frühstückst auch noch mal, oder nicht?
1: Du, ganz ehrlich, ich frühstücke immer schon im Auto.
0: Oder hast du, wollte ich
1: gerade
0: sagen.
1: Sobald ich im Auto sitze, hole ich mein Brot aus der Dose.
0: Oh Mann! Das heißt, es ist schon weg.
1: Also ich hab das jetzt, erste Jahr, ja.
0: Ja, okay. Na gut, das zweite können wir noch verhandeln. ihr braucht aber gar nicht verhandeln mit Tanja, denn Tanja, bei dir geht auch gleich der RSH-Ferienspaß-Mega-Montag weiter.
1: So ist das genau. Wir haben ja wirklich ganz, ganz, ganz tolle Sachen für euch. Jede Stunde eine Runde, wie das so schön heißt. Und guckt doch einfach mal auf rsh.de, wo ihr am liebsten hin möchtet, in den Tierpark oder, weiß nicht, lieber in die Action-Arena oder nach Weißenhäuser Strand ins subtropische Badeparadies oder.
0: Ich dachte, du lädst mich jetzt in den Hansapark ein.
1: Ja, können wir auch machen.
0: Würdest du mit mir Kern anfahren? Oder? Ich habe bisher noch niemanden gefunden hier in der Redaktion, der das macht.
1: Ich würde vielleicht mit dir anstehen und in letzter Sekunde dann sagen, oh, ich habe keine Zeit, Max.
0: Das sind
1: weg.
0: Die Besten, da, weißt du? Und dann diejenigen da alleine reinjagen. Oh Mann, ey. Also, bevor ich Kanonenfutter werde, ihr hört schon, gleich viel Spaß mit Tanja Puttfarken und dem RSH-Ferienspaß. Mega Montag, jede Stunde hier bei uns. Eine neue Familie, die in einen Erlebnistag geschickt wird. Ich drücke euch da ganz dicke die Daumen und dann hören wir uns morgen früh wieder ab 5 in der RSH-Moin. Show. Und ihr könnt ja Bescheid sagen, wenn ihr mich mit in Hansapark nehmt. Ich würde dann mit euch gerne anfahren.
1: Es gibt bestimmt einige.
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8: 5:10 Uhr. Ich bin Imme Kasten. Guten Tag. Eine Windhose hat am Abend in Glückstadt und Engelbrechtsche Wildnis Millionenschaden angerichtet. Mehr als ein Dutzend Hausdächer wurden abgedeckt, das Flachdach einer Industriehalle aufgeklappt, Bäume entwurzelt und Autos demoliert. Menschen wurden nicht verletzt. Feuerwehr und THW waren auch am Morgen noch im Einsatz. Der Wehrführer im Kreis Steinburg, Frank Lobitz, sagte uns:
9: Für mich selber als Feuerwehrmann ist das für mich auch dreimalig gewesen. Wir haben es ja gar nicht wahrgenommen. Wir haben es eigentlich nur als Starkregen gesehen und ich habe es nachher auf meinem Melder gemerkt. Und auch meine SMS, die ich bekam, Sturm, Windhose, da wurde einem das überhaupt klar, was überhaupt gerade passiert ist. Und dann hat man nachher auch schon die ersten Videos gesehen. War für mich das erste Mal und natürlich auch naturmäßig gesehen ein Spektakel, ne? Weil man sowas noch nie nur im Fernsehen oder woanders gesehen hat, aber nicht selber vor der Haustür. Ne?
8: Nach dem Anschlag auf den Berliner CSD fordern CDU-Politiker härtere Gesetze. Bei Anhängern der islamistischen Ideologie dürfe es keinerlei Nachsicht geben, sagte etwa der Innenexperte Trom dem Handelsblatt. Der mutmaßliche Attentäter war als Gefährder eingestuft. Er wurde am Abend von der Polizei erschossen. Und auch aus der queeren Community wird gefordert, die Augen nicht vor den Gefahren durch Islamismus zu verschließen. Der Autor Fabian Grischkat sagte im Ersten:
10: Als freie Gesellschaft in Deutschland haben wir keinen Wunsch und kein Interesse daran, dass der Islamismus hier weiterhin erstarkt. Wir müssen uns da mit aller Härte entgegenstellen. Islamisten können, wenn sie wollen, im Zweifel töten, sind lebensgefährlich für Menschen wie mich. Und das muss klar und deutlich verurteilt werden.
8: Wegen eines verbotenen Autorennens mit einem Schwerverletzten stehen von heute an zwei Männer in Kiel vor Gericht. Die Einzelheiten dazu von RSH Schleswig-Holstein-Reporter Andreas Otto.
11: Ja, die beiden Männer sollen an einer Ampel gestartet und mit hohem Tempo nebeneinander hergefahren sein. An einer Fahrbahnverengung hat dann nach Überzeugung der Staatsanwaltschaft keiner der beiden abgebremst. Vielmehr touchierten sich beide Wagen. Der 21 Jahre alte Angeklagte soll dabei nach rechts gezogen und einen E-Scooter-Fahrer auf dem Fahrradstreifen erfasst haben. Das Opfer erlitt unter anderem ein Schädelhirntrauma. Die Urteile werden Mitte August erwartet.
8: Auf Mallorca haben erneut tausende Menschen gegen Massentourismus demonstriert. Viele Einheimische können sich kaum noch eine Wohnung auf der Ferieninsel leisten. Außerdem beklagen die Demonstranten, dass die Besuchermassen für Staus und Umweltverschmutzung sorgen.
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12: So, heute wird's es nur noch ab und zu nass bei uns in Schleswig-Holstein. Petrus versucht uns nicht zu ertränken wie gestern. Auch die Sonne lässt sich mal wieder blicken. Wir kommen auf 18 bis 21 Grad. Der Wind an den Küsten noch teilweise stürmisch unterwegs. Das wird sich am Abend dann beruhigen. Wir liegen jetzt bei 16 Grad in Schleswig auf der Freiheit, auch in Ahrensburg am Schloss, 16 und 17 an der Badebucht in Wedel. Der RSH, 3-Tage-Trend, das sieht morgen ähnlich aus. Tendenziell wird es aber immer sonniger und auch schon etwas wärmer. Mittwoch dann ein schöner Sommertag, bis zu 30 Grad, und am Donnerstag packen wir noch mal 5 Grad oben drauf. Da wird es also richtig heiß.
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12: Schleswig-Holsteins bester Verkehrsservice auf der A1 Bremen-Hamburg. Bitte aufpassen, zwischen dem Maschener Kreuz und Harburg haben wir eine ungesicherte Unfallstelle. Dann stockt es auf 5 Kilometern auf der A7 Hannover-Flensburg zwischen Waltershof und dem Elbtunnel. 30 Minuten dauert das da länger. An der Elbfähre Glückstadt-Wischhafen eine Stunde Wartezeit im Moment und die meisten Blitzer nur bei RSH Neumünster. Rendsburger Straße stadtauswärts Höhe Bahnhof. Auf der B75 Travemünde Richtung Hamburg zwischen Timmendorfer Strand und Lübeck Ivendorf und B200 Husum-Flensburg zwischen Wanderup und Haurup. 70 sind da erlaubt. Vielen lieben Dank an Rolf, Maren und Tina fürs Bescheid sagen. Staus und Blitzer meldet ihr uns ja immer kostenlos unter der 08000 774 774. Ich wünsche euch gute Fahrt.
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12: Moin ihr Lieben, einen wunderschönen Montag. Heute ist Halbzeit bei den Sommerferien in Schleswig-Holstein. Ihr habt also noch massenhaft Zeit, ganz viele tolle Dinge zu erleben. Und wir helfen euch da auch so ein bisschen auf die Sprünge und schicken euch mit dem RSH Ferienspaß. Ja, los zu tollen Erlebnistagen mit der ganzen Familie. Heute ist Megamontag, das heißt, jede Stunde geht es für eine Familie. Zum Beispiel in den Tierpark Gerthof, ins Musical, zurück in die Zukunft nach Hamburg oder in die Talkshow. Sucht euch was Schönes aus auf rsh.de und in der RSH-App. Und dann gibt es jede Stunde tolle Erlebnistage für die ganze Familie, den ganzen Tag lang, immer zur vollen Stunde. 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

Ein schneller Blick auf die Straßen der RSH-Verkehr. Achtung, Autofahrer auf der A7 Hamburg Richtung Flensburg. Im Elbtunnel haben wir einen Liegenbleiber. Bitte da vorsichtig fahren. Auf der A7 Richtung Norden im Elbtunnel ein Auto liegen geblieben. 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

0: 2017, it's alright, immer wieder schön zu hören. Hier ist RSH, alle frischen Hits in Schleswig-Holsteins beste Mix. Gleich gibt's was Frisches für euch. The Serenity, Good Old Days, neue RSH, ganz toller Song. Gibt es gleich in voller Länge und die schönsten Tage im Jahr, würde ich sagen, ne? Kann man mit Fug und Recht behaupten, das sind doch die Sommerferien. Und wir haben Halbzeit, deshalb hauen wir richtig einen raus.
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0: Jede Stunde schenken wir euch heute tolle Erlebnistage mit der ganzen Familie und da ist so viel Schönes dabei, wirklich. Da können eure Kinder sich genau das aussuchen, wo die jetzt Lust drauf haben und dann kriegt ihr vielleicht auch noch ein paar Inspirationen, was man alles unternehmen kann hier bei uns in Schleswig-Holstein. Also einfach mal raufgehen auf rsh.de oder in der RSH-App könnt ihr auch mitmachen und dann ganz viel RSH hören, ganz wichtig, denn jede Stunde schenken wir euch... Ja, Familienerlebnistage. Melanie Malakowski aus Lübeck ist jetzt dran. Ist bei euch zu Hause denn schon Langeweile angesagt, Melanie?
2: Ja, eigentlich schon, weil ich eine Knieoperation gerade hinter mir habe.
0: Oh,
2: und sie hat so ein bisschen Langeweile, ja.
0: Oh Mensch, und dann gestern sind wir auch noch alle weggeregnet worden, ne? Fast in Gulli gespült, oder war das bei euch nicht so schlimm?
2: Und den ganzen Tag.
0: Ja, ne? Fand ich auch. Ich habe bei uns in die Gullis übergelaufen. Ich habe gedacht, was ist denn nur los?
2: Oh Gott, oh Gott. Nee. Also ja. Hier war auch den ganzen Tag Land unter.
0: Ja. Melanie, dann wollen wir aber nicht, dass deine Tochter, wie heißt sie denn?
2: Leni.
0: Leni, dass Leni sich langweilt in den Sommerferien, das soll ja nicht so sein. Und es ist ja erst Halbzeit, es ist ja noch viel zu unternehmen. Und deshalb würden wir euch mit dem RSH-Ferienspaß in die Fun-Arena nach Henschel-Ulzburg schicken.
2: Wow, schön, super, da freut sie sich bestimmt.
0: Da kann sie sich ein bisschen austoben und du kannst entspannt auf der Bank daneben sitzen und sie anfeuern.
2: Super, super, vielen, vielen Dank.
0: Und heute ist es natürlich besonders lohnt am Mega-Montag. Jede Stunde eine Runde, also hört ganz viel RSH und macht mit.
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0: wird es nur noch ab und an ein bisschen nass bei uns in Schleswig-Holstein. Die Sonne lässt sich aber auch durchaus öfter sehen. Wir kommen auf 18 bis 21 Grad. Der Wind ist an den Küsten teilweise noch stürmisch unterwegs, wird sich am Abend dann so langsam beruhigen. Aktuell liegen wir bei 16 Grad an der Kanalfähre See, steht 17 in Niebüll am Sylt-Shuttle und 17 auch in Eutin im Schlosspark. Der RSH-3-Tage-Trend, das sieht morgen ähnlich aus. Tendenziell wird es aber sonniger und auch schon etwas wärmer. Am Mittwoch und Donnerstag dann wirklich wieder Hochsommeralarm. Am Mittwoch bis 30, Donnerstag sogar bis 35 Grad.
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0: Schleswig-Holsteins bester Verkehrsservice auf der A1 Bremen-Hamburg zwischen dem Maschener Kreuz und Harburg. Ein Liegenbleiber und da haben wir schon 5 Kilometer Rückstau. Da braucht ihr also ein bisschen Geduld, so 20 Minuten etwa. Dann die A7 Hannover-Flensburg zwischen Waltershof und dem Elbtunnel 5 Kilometer. Auch das dauert 20 Minuten länger. Die B207 von Lübeck Richtung Bergedorf ist zwischen Fredeburg und Mölln-Nord nach einem Unfall gesperrt. Und dann schauen wir noch an die Elbtiere Glückstadt-Wischhafen. 1,5 Stunden Wartezeit da jetzt schon. Die meisten Blitzer nur bei RSH, Neumünster, Rendsburger Straße stadtauswärts Höhe Bahnhof, B75 Travemünde Richtung Hamburg zwischen Timmendorfer Strand und Lübeck-Ivendorf, 70 sind erlaubt und B200 Husum Richtung Flensburg zwischen Wanderup und Haurup, auch da dürft ihr 70 fahren. Maren, Rolf und Tina, vielen lieben Dank fürs Anrufen. Alle Staus und Blitzer gibt's auch in der RSH-App. Ich wünsche euch gute Fahrt.
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0: Wenn ihr jetzt mitgetrommelt habt beim Suffrido, dann ist das ja aktuell vollkommen okay in den meisten Büros. Ne? Jetzt RSA, alle frischen Hits in Schleswig-Holsteins beste Mix. Denn es ist Urlaubszeit in Schleswig-Holstein. Das merkt man natürlich auch nicht nur auf den Straßen morgens auf dem Weg zur Arbeit, sondern auch wahrscheinlich, wenn ihr im Büro sitzt. Seid ihr da noch alleine oder ist noch jemand da? Ja, hat ja so seine Vorteile, alleine bei der Arbeit zu sein, oder?
1: 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Kevin allein bei der Arbeit. Kein Thorsten, der die ganze Zeit wie ein Wilder auf deinen Kugelschreiber rumdrückt, der Vogel. Keine Melanie Müller, die mit 150 Dezibel telefoniert.
2: Melanie Müller, guten Tag!
1: Furchtbar. Keiner klaut meinen Joghurt. Keiner verschleppt meinen Locher. Keiner druckt den Drucker leer. Ich hab Papierstau. Aber auch keiner will mit mir Kaffee trinken. Keiner erzählt von seinem Wochenende. Keiner bringt Kuchen mit. Oh, keiner geht ans Telefon. Alter. Der ist aber auch hartnäckig, du. Naja, ist ja nicht mehr lange.

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11: 5:11. Ich bin Imme Kasten. Guten Tag. Millionenschaden ist gestern Abend durch eine Windhose im Kreis Steinburg entstanden. In Glückstadt und Engelbrechtsche Wildnis wurden Hausdächer abgedeckt, Autos demoliert und Bäume entwurzelt. Hunderte Einsatzkräfte waren auch noch heute Morgen mit Sicherungsarbeiten beschäftigt. Der Wehrführer im Kreis Steinburg, Frank Lobitz, sagte uns:
12: Die Feuerwehr Glückstadt war komplett raus, dann die Nachbarfeuerwehren. Und wir mussten sogar uns die Kreisfeuerbereitschaft mit einbeziehen, weil einfach der Manpowerbedarf so groß war und auch der technische Bedarf so groß war, musste später dann auch das THW noch mit zugezogen werden, da wir ja die Dächer irgendwie abdecken mussten, da ja doch relativ viele Dächer abgedeckt waren und quasi dem Regen offen standen.
11: In Glinde ist in den frühen Morgenstunden ein Geldautomat gesprengt worden. Wie hoch die Beute ist, das steht noch nicht fest. Carola Jeschke vom Landeskriminalamt sagte uns:
13: Und zwar ist dort Festsprengstoff zum Einsatz gekommen bei der Postbank. Zeugen konnten zwei Männer in Jogginghosen mit Stoffbeuteln beobachten, die mit Fahrrädern geflüchtet sind. Die polizeilichen Maßnahmen sind dann sofort angelaufen. Die Fahndungsmaßnahmen sind eingeläutet worden. Im Moment sind auch Mantrailer-Hunde dort zum Einsatz gekommen.
11: Nach dem Anschlag auf den Berliner CSD fordern CDU-Politiker härtere Gesetze. Bei Anhängern der islamistischen Ideologie dürfe es keinerlei Nachsicht geben, sagte etwa der Innenexperte Trom dem Handelsblatt. Der mutmaßliche Attentäter war als Gefährder eingestuft. Er wurde am Abend von der Polizei erschossen. Und auch aus der queeren Community wird gefordert, die Augen nicht vor den Gefahren durch Islamismus zu verschließen. Der Autor Fabian Grischkat sagte im Ersten:
14: Als freie Gesellschaft in Deutschland haben wir keinen Wunsch und kein Interesse daran, dass der Islamismus hier weiterhin erstarkt. Wir müssen uns da mit aller Härte entgegenstellen. Islamisten können, wenn sie wollen, im Zweifel töten, sind lebensgefährlich für Menschen wie mich. Und das muss klar und deutlich verurteilt werden.
11: Bei den Waldbränden in Südeuropa können die Feuerwehrleute erste Erfolge verzeichnen. Einige der in Sicherheit gebrachten Menschen können heute zurück, heißt es von einem Regierungsvertreter. Im Südwesten Frankreichs ist die Lage stabil. Hunderttausende mussten ihre Häuser und Wohnungen verlassen.
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15: Regen haben wir. wir nur noch vereinzelt heute bei uns in Schleswig-Holstein. Ein paar Wolken sind auch noch mit dabei, aber auch die Sonne lässt sich schon viel häufiger blicken und wir kommen auf 18 bis 21 Grad. An den Küsten ist teilweise noch stürmischer Wind mit dabei. Der wird sich zum Abend hin dann erst langsam beruhigen. Wir liegen jetzt bei 16 Grad in Flensburg am Deutschen Haus, 17 haben wir in Heide auf dem Marktplatz und in Geesthacht auf der Elbbrücke 18 Grad. Der RSH 3-Tage-Trend, morgen ähnlich, aber es wird immer sonniger und auch schon ein bisschen wärmer morgen. Der Mittwoch bringt dann richtig einen heißen Sommertag mit bis zu 30 Grad, Donnerstag sogar bis 35 Grad.
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15: Schleswig-Holsteins bester Verkehrsservice. Wir haben auf der A1 Bremen Richtung Hamburg zwischen dem Maschener Kreuz und Harburg 5 Kilometer Stau. Da braucht ihr so 20 Minuten Geduld. A7 Hannover-Flensburg zwischen Waltershof und dem Elbtunnel ebenfalls 5 Kilometer. Auch das dauert 20 Minuten länger. Die B207 Lübeck Richtung Bergedorf ist zwischen Fredeburg und Mölln-Nord nach einem Unfall gesperrt. Und an der Elbfähre Glückstadt-Wischhafen dauert es 1,5 Stunden länger für euch. Die meisten Blitzer nur bei RSH. Neumünster, Rendsburger Straße, Stadt auswärts für Bahnhof. B75 Travemünde Richtung Hamburg zwischen Timmendorfer Strand und Lübeck-Ivendorf. Da sind ebenfalls 70. Dennis hat noch einen.
16: Und zwar in Marne auf der B5 Ortseingang in Marne in der 30er-Zone Höhe Köpf-Prüfstelle. Beide Richtungen.
15: Alles klar, danke Dennis. Staus und Blitzer meldet ihr uns ja immer kostenlos unter der 08000 774 774. Ich wünsche euch gute Fahrt.
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15: Ihr Lieben, weiter geht's, denn heute ist Megamontag bei RSH. Wir schenken euch jede Stunde tolle Erlebnistage für die ganze Familie beim RSH-Ferienspaß, denn es ist Halbzeit der Sommerferien in Schleswig-Holstein und die tolle freie Zeit, die soll natürlich genutzt werden. Worauf habt ihr Lust? Und vor allem eure Kinder. 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

schneller Blick auf die Straßen, der RSH-Verkehr. Achtung, Autofahrer auf der A24 Hamburg-Schwerin zwischen Rheinbeek und Wilzhave hat es einen Wildunfall gegeben. Bitte da vorsichtig fahren, A24 Hamburg Richtung Schwerin zwischen Rheinbeek und Wilzhave.

0: wünsche euch tollen Montag. Hier ist RSH, alle frischen Hits in Schleswig-Holsteins beste Mix. Und ich hoffe, dass ihr die Sommerferien in vollen Zügen genießt.
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0: Aber wir können da noch dran drehen, das kann ich euch sagen, denn heute ist Megamontag. Das heißt, jede Stunde schicken wir euch mit dem RSH Ferienspaß ins Abenteuer mit eurer ganzen Familie und ihr könnt euch aussuchen, wo es hingehen soll. Ins Multima Watt Forum nach Tönning oder in den Hansapark oder. Wir haben wirklich so viele tolle Sachen, da kann jeder was finden und ihr geht dann natürlich nur dahin, wo ihr auch am liebsten hin möchtet. Ne? Einfach mitmachen jetzt auf rsh.de oder in der RSH App und ganz wichtig, ganz viele RSH hören, das lohnt sich heute. Jede Stunde eine Runde. Sven Pinner aus Dagebüll. Wobei störe ich?
2: Ich bin gerade auf Arbeit.
0: Aha. Ich störe dich auch nur ganz kurz. Du freust dich bestimmt, dass du auf Arbeit bist, weil deine Kinder dir schon zu Hause auf den Geist gehen, ne?
2: Ja, das ist doch ungefähr.
0: Und sagen, Papa, was machen wir denn heute? Mir ist langweilig.
2: So in etwa, ja.
0: Was würdest du denn davon halten, wenn wir euch als ganze Familie ins Abenteuer Dschungelland nach Weißenhäuser also Strand schicken würden?
2: Das hört sich super an.
0: Oder da gibt es Europas größtes Bällebad, habe ich gelesen. Da gibt es alle möglichen Spielmöglichkeiten und Echsen und Schildkröten und was weiß ich nicht, alles zum Angucken. Also das sieht schon ganz interessant aus, was man alles machen kann.
2: Ja, das hört sich super an.
0: Schon mal da gewesen?
2: Nein, noch nicht.
0: Und deine Kinder, junge Mädchen, was ist das?
2: Beides Mädchen.
0: Beides Mädels. Und wie alt sind die?
2: 6 und 11.
0: Ja, perfektes Alter dafür, würde ich sagen.
2: Ja.
0: Schön. Dann schenken wir euch das und ihr plant einen schönen Ausflug an die Ostsee.
2: Ja, das hört sich super an. Vielen Dank.
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16: Noch einzelne Schauer heute hier bei uns in Schleswig-Holstein. Am Start dazwischen kommt die Sonne häufiger durch und Temperaturen sind so bei 18 bis 21 Grad. An den Küsten ist der Wind allerdings noch relativ ruppig. Das wird erst zum Abend hin dann so langsam ein bisschen weniger. Wir liegen jetzt bei 18 Grad in Ellerau an der Grundschule, auch am Panastor in Plön und auch an den Holzenhallen in Neumünster 18 Grad. Der RSH 3-Tage-Trend, morgen ähnlich. Tendenziell wird es aber sonniger und auch schon ein bisschen wärmer. Mittwoch dann ein toller Sommertag, bis zu 30 Grad warm und am Donnerstag sogar 35.
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16: Schleswig-Holsteins bester Verkehrsservice. Achtung Autofahrer auf der A7 Hamburg-Flensburg. In beiden Richtungen aufpassen zwischen Rendsburg-Büdelsdorf und Ofschlag. Da sind Rehe auf der Straße. Und A23 Hamburg-Heide. In beiden Richtungen bitte aufpassen zwischen Heide-Süd und Heide-West. Personen hier. Dann schauen wir auf die A1 Bremen-Hamburg. Zwischen dem Demaschener Kreuz und Harburg haben wir 6 Kilometer Stau wegen eines Liegenbleibers. Das dauert dann eine knappe halbe Stunde länger. Und A7 Hannover-Flensburg zwischen Waltershof und dem Elbtunnel 5 Kilometer, 20 Minuten kommen obendrauf. Außerdem weiterhin gesperrt die B207 Lübeck Richtung Bergedorf zwischen Fredeburg und Mölln-Nord nach einem Unfall. Und schon 2,5 Stunden Wartezeit jetzt an der Elbfähre Glückstadt-Wischhafen. Die meisten Blitzer nur bei RSH, Neumünster-Rendsburger Straße, stadtauswärts für Bahnhof. Dann hat Peter einen für uns.
17: In Heide, in der Moltke Straße, Tempo 30 vor der Fahrschule.
16: Dankeschön. Und Dennis noch?
18: Und zwar in Marne auf der B5 Ortseingang in Marne in der 30er-Zone Höhe Kopf-Prüfstelle. Beide Richtungen.
16: Dankeschön. Staus und Blitzer meldet ihr uns ja immer kostenlos unter der 08000 774 774. Ich wünsche euch gute Fahrt.
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0: Schön, dass ihr dabei seid. Gleich gibt's ganz frische Musik von Nico Santos für euch. Schön, chilliger Song, Nico Santos, Why Don't You Stay, ist neu bei RSA. 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Und was war da bitte los gestern? Im Kreis Steinburg, eine Windhose hat er innerhalb von wenigen Sekunden bis Minuten wirklich richtig viel Schaden angerichtet. Zum Glück ist da niemand verletzt worden, aber ja, doch einiges an Sachschaden, unter anderem in Glückstadt und Engelbrechtsche Wildnis. Wir haben vor einer Weile mal mit Simon Trippler gesprochen, der ist Experte beim Deutschen Wetterdienst. Simon, was ist denn eigentlich der Unterschied zwischen einem Tornado und einer Windhose?
1: Also eine Windhose ist eigentlich nur eine andere Bezeichnung für ein Tornado. Das ist eigentlich genau beides das Gleiche. Tornados oder Windhosen, die über Wasser entstehen, nennt man Wasserhosen. Aber auch das ist eigentlich vom Synoptischen her das Gleiche.
0: Und kommt das eigentlich bei uns in Schleswig-Holstein jetzt häufiger vor? Manchmal hat man ja so den Eindruck.
1: Wir beobachten in Deutschland jetzt in den letzten Jahren eigentlich keine besondere Zunahme von Tornados. Es gibt aber Forscher, die vermuten, dass im Zuge des Klimawandels und die Temperaturerhöhung mehr Energie in der Atmosphäre zur Verfügung stehen wird. Und das könnte wiederum dann auch Tornados begünstigen in Zukunft.
0: Mhm.

0: braucht es denn, damit so ein Tornado überhaupt entsteht?
1: Das Gewitter ist ja schon da, dann gibt es einen sogenannten Aufwindbereich und dieser Aufwindbereich, also aufsteigende Luft, der muss quasi in Rotation versetzt werden, also durch Drehen. Dafür brauchen wir entweder zum Beispiel eine Windrichtungsänderung in der Höhe oder eine Windgeschwindigkeitsänderung in der Höhe. Und dann kann sich unterhalb der Wolke ein sogenannter rüsselartiger Fortsatz bilden, der sogenannte Rüssel eines Tornados. Mhm. Aber nur wenn dieser auch bis zum Boden geht, dann nennt man das einen Tornado.
0: Vielen Dank, Simon Trippler. Eine Windhose, ein Tornado ist gestern über Teile des Kreises Steinburg gefegt, hat doch einige Sachschäden da angerichtet. Und hat das vielleicht jemand von euch gefilmt? Das wäre ja nochmal ganz toll. Dann würden wir das gerne mal sehen, dieses Filmchen, denn wir haben bisher Bilder nur, aber vielleicht hat da ja jemand mitgefilmt, die Kamera draufgehalten, das kann ja sein. Einfach mal über WhatsApp schicken, Kiel 0431 98 698 und dreimal die 0. Zusammen sind wir Schleswig-Holstein.

0: An diesem Montag, ja, die Bewohner in Glückstadt und Engelbrechtsche Wildnis haben doch gestern gehörigen Schrecken bekommen. Ne? Die Windhose, die da gewütet hat, hat zum Glück ja niemanden verletzt, aber die Schäden sind beträchtlich. Mehr dazu gleich in RSA 5 vor 12, das Nachrichtenmagazin am Mittag.
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15: Einen schönen guten Tag. Der Himmel verdunkelt sich, eine massive Regenwand kommt von der Elbe und dann ist es plötzlich laut und kracht an allen Ecken und Enden. Das ist gestern im Kreis Steinburg passiert. Da ist eine Windhose durchgezogen und hat unter anderem Glückstadt und die Engelbrechtsche Wildnis erwischt. Wir sind beim Top-Thema. Der Mini-Tornado hat auf seinem Weg durch den Kreis alles mitgerissen, was nicht nied- und nagelfest war. Der Wehrführer im Kreis Steinburg, Frank Lobitz, sagte uns.
16: Nachher, als man speziell in die Straßen kam, wo die Windhose durchgegangen ist, da war eigentlich das Ausmaß klar, dass das eine extreme Hose gewesen sein muss, weil das wirklich Dächer abgedeckt, Garagen sind wirklich komplett. 4, 5 Garagen, die zusammenhängen, sind verrückt worden, umgeworfen worden. Und ja, das war schon erschreckend, wie die Windhose zugeschlagen hat.
15: Trotz der offenbar hohen Schäden, es wurde glücklicherweise niemand verletzt. Noch einmal Frank Lobitz von der Feuerwehr.
16: Viele waren aufgeregt natürlich, weil das so noch nie sichtbar war und noch nie so rübergekommen ist mit so einer Windhose. Aber ich glaube, vom Ablauf her und von der Vielzahl, die Menschen, die sich gegenseitig unterstützt haben oder geholfen haben, war eigentlich sichtbar, dass die Menschen doch relativ ruhig und dass nachher doch mit dem Schrecken davon gekommen sind und das anders gesehen haben und nicht aufgebracht und aufgeregt waren.
15: Ja, und die Windhose zog noch ein bisschen weiter in Richtung Offenseet-Sparrieshoop und lupfte einen Seekontainer an, der eine Handvoll Autos demolierte. Apropos Autos, ein paar hatten auf den Autobahnen im Süden mit dem Wetter aufzukämpfen. Holger Dilk.
17: Ja, Stichwort Aquaplaning. Auf der A7 zwischen Großen Aspe und Bad Bramstedt landete ein LKW auf dem Grünstreifen. Die Bergung dauerte mehrere Stunden und dafür musste die Autobahn gesperrt werden. In der Gegenrichtung rutschten ebenfalls einige Autos von der Fahrbahn. Es gab 4 Leichtverletzte und auch auf der A23 bei Lägerdorf schwamm ein Wagen auf und landete im Graben.
15: Dankeschön, Holger. Und jetzt erstmal weitere Meldungen von Fabian Hoffmann aus unserem Nachrichtencenter.
18: In Glinde ist heute früh der Geldautomat einer Postbankfiliale gesprengt worden. Es handelt sich offenbar um 2 Täter. Die Einzelheiten dazu von RSH Schleswig-Holstein-Reporter Andreas Otto.
19: Ja, es ist ziemlich genau 4.30 Uhr gewesen, als die Anwohner durch einen lauten Knall geweckt wurden. Die Unbekannten haben nach LKA-Angaben sogenannten Festsprengstoff genutzt. In den vergangenen Jahren wurde meistens ein Gasgemisch eingeleitet. Der Geldautomat ist komplett zerstört worden. Ob es auch am Gebäude Schäden gibt, ist unklar. Die Täter sind mit Fahrrädern geflüchtet. Wie hoch die Beute ist, steht noch nicht fest. Vor Ort werden noch Spuren gesichert.
18: Nach dem Anschlag auf den Berliner CSD wird über härtere Gesetze diskutiert. Bei Anhängern der islamistischen Ideologie dürfe es keinerlei Nachsicht geben, sagt CDU-Innenexperte Trom dem Handelsblatt. Es müsse gelten, im Zweifel für die Sicherheit der Bevölkerung. Bei den Waldbränden in Spanien können die Feuerwehrleute erste Erfolge verzeichnen. Einige der in Sicherheit gebrachten Menschen bei Madrid können heute zurück. Im Südwesten Frankreichs ist die Lage stabil. Hunderttausende mussten dort ihre Häuser und Wohnungen verlassen.
15: Dankeschön, Fabian. Und zum Schluss noch diese gute Nacht aus Norderstedt. Da ist vor kurzem nämlich ein neuer Betriebshof für E-Busse eingeweiht worden. Die Anlage der Verkehrsbetriebe Hamburg-Holstein hat Platz für 60 E-Busse. Knapp 50 davon können gleichzeitig geladen werden. Eine Photovoltaikanlage deckt einen Teil des Strombedarfs. Außerdem wird auf Erdwärme gesetzt. So sollen jährlich über 3000 Tonnen CO2 eingespart werden.
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0: Sind noch unterwegs bei uns in Schleswig-Holstein. Schauer auch noch vereinzelt, aber nicht mehr so flächendeckend. Ein paar Regentropfen sind das. Die Sonne lässt sich auch blicken zwischendurch. 18 bis 21 Grad bekommen wir und an den Küsten ist der Wind noch teilweise stürmisch unterwegs. Jetzt haben wir 18 Grad in Eckernförde an der alten Fischräucherei, auch am Luisenberger Turm in Kellinghusen und 19 in Lübeck an den Salzspeichern. Der RSH 3-Tage-Trend, morgen ähnlich. Tendenziell wird es aber immer weniger sonnig. Und nicht immer weniger, immer sonniger, wollte ich sagen. Es wird ja viel, viel sommerlicher jetzt. Und wärmer wird es auch schon morgen, aber so richtig dann erst am Mittwoch. Da bis zu 30 Grad, am Donnerstag sogar bis 35 Grad.
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0: Schleswig-Holsteins bester Verkehrsservice, A1 Bremen-Hamburg zwischen dem Maschener Kreuz und Harburg. 6 Kilometer Stau, 25 Minuten braucht ihr da mindestens länger. Dann ist auf der A1 Lübeck Richtung Hamburg in der Ausfahrt Öhiendorf ein Auto liegen geblieben. Eine ungesicherte Unfallstelle haben wir auf der A7 Hannover Richtung Hamburg Hörhausbruch. Da liegen außerdem auch Gegenstände auf der Straße. Bitte da vorsichtig fahren. Die Staus gucken wir uns an. Auf der A1 Lübeck-Hamburg ab Murfleet bis zur Norderelbrücke 4 Kilometer, eine Viertelstunde kommt hier oben drauf, 40 Minuten auf der A7 Hannover-Flensburg zwischen Waltershof und dem Elbtunnel, 8 Kilometer Stop and Go und gesperrt weiterhin die B207 von Lübeck Richtung Bergedorf zwischen Fredeburg und Mölln-Nord nach einem Unfall. Außerdem 2,5 Stunden Wartezeit an der Elbfähre Glückstadt-Wischhafen und die meisten Blitzer nur bei RSH Kiel-Kai-Straße statt auswärts für Parkhaus. Dann hat Katja einen.
20: Und zwar der Pizza-Anhänger steht in Mahne im Fuchsweg beim Kindergarten.
0: Dankeschön. Peter hat auch noch einen.
21: In Heide, in der Moltkestraße, Tempo 30 vor der Fahrschule.
0: Alles klar, vielen lieben Dank. Staus und Blitzer meldet ihr uns ja immer kostenlos unter der 08000 774 774. Ich wünsche euch gute Fahrt.
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0: Moin ihr Lieben, normalerweise freuen wir uns ja, wenn das am Montag so ein bisschen geruhsamer zugeht, aber nicht mit uns. Heute ist Mega-Montag hier bei RSA. 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

0: Schön, dass ihr dabei seid. 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
0: 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Das hat Inga Martens aus Schwentinthal auch gemacht. Erzähl mal mir über deine Familie, Inga.
2: Ich habe 3 Töchter.
0: Ja.
2: Im Alter von 12 und 11.
0: Ja.
2: Und wir würden uns natürlich freuen, wenn wir eine Chance bei RSH haben, was zu gewinnen.
0: Mögen deine Töchter denn Piraten?
2: Selbstverständlich.
0: Dann würden wir euch mit dem RSH Ferienspaß heute am Megamontag zum Piraten Action Open Air nach Grevesmühlen schicken.
2: Nee, war geil. Mega geil.
0: Ich glaube auch, dass das richtig mega ist. Sozusagen ein bisschen wie die Karl-May-Spiele, aber mit Piraten.
2: Richtig.
0: So stelle ich mir das vor.
2: Genau, und diesmal ist ja auch Flints Familie präsentiert sich quasi,
0: aha,
2: weil Flint eben halt letztes Jahr in die ewigen Jagdgründe gegangen ist.
0: Ach, ihr kennt das schon, ihr seid Experten,
2: ja.
0: Das ist ja cool.
2: Ja, seit 2016 gehen wir regelmäßig an.
0: Oh, das ist ja super, aber dieses Jahr wart ihr hoffentlich dann noch nicht da.
2: Nein.
0: Na, guck mal, siehst du? Dann passt das doch, das machen wir.
2: Das hört sich gut an.
0: Ne? Das wird ein schöner Tag für eure ganze Familie bei hoffentlich tollem Wetter. Und die Sommerferien sind ja noch lang, ne?
2: Genau.
0: Super.
2: Vielen, vielen lieben Dank.
0: Also heute am besten den ganzen Tag RSH hören, das lohnt sich. 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
7: Sieht schon wieder deutlich besser aus als gestern bei uns in Schleswig-Holstein. Schauer nur noch vereinzelt. Ein paar Wolken sind noch mit dabei. Aber auch die Sonne kommt schon häufiger durch. Temperaturen zwischen 18 und 21 Grad. Der Wind ist an den Küsten noch ordentlich ruppig, aber auch das wird zum Abend dann weniger. 18 Grad haben wir jetzt am Audimax in Kiel, den Aufschlag am Heiteich 18 Grad und an der Mühle in Trittau genauso. Der RSH 3-Tage-Trend morgen ähnlich. Tendenziell wird es aber immer sonniger und auch schon ein bisschen wärmer. Der Mittwoch dann, 30 Grad warm. Richtiger Sommertag, ne? Und am Donnerstag dann bis zu 35. Da wird es also richtig, richtig kuschelig.
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7: Schleswig-Holsteins bester Verkehrsservice auf der A1 Bremen Richtung Hamburg zwischen dem Maschnerkreuz und Harburg ein Liegenbleiber. Da haben wir 6 Kilometer Rückstau. Das dauert fast eine halbe Stunde länger. Andi, was hast du noch?
8: Ein Tannenfahrzeug auf der A7 Rader Hochbrücke im Baustellenverkehr zwischen der Rader Hochbrücke und der Ausfahrt Kreuz Rendsburg.
7: Alles klar. Vielen Dank, Andi, fürs Bescheid sagen. Das kann auch ein bisschen länger dauern. Andi sagte eben so 10 Minuten etwa. Dann haben wir die A1 Lübeck-Hamburg zwischen Moorfleet und der Norderelbbrücke mit 4 Kilometern Stop and Go. Eine Viertelstunde dauert das länger und die A7 Richtung Norden ab Waltershof bis zum Elbtunnel 8 Kilometer. 40 Minuten müsst ihr hier einplanen. B207 Lübeck Richtung Bergedorf, die ist immer noch gesperrt zwischen Fredeburg und Mölln-Nord nach einem Unfall. 3 Stunden Wartezeit jetzt schon an der Elbphilie-Glückstadt verschaffen, also es baut sich da stetig auf, ne? Ja, und dann kommen wir noch auf die meisten Blitzer zu sprechen, nur bei RSH. B75 Travemünde Richtung Hamburg zwischen Timmendorfer Strand und Lübeck-Ivendorf. Dorf. Dann hat Katja einen.
9: Und zwar der Pizza-Anhänger steht in Mahne im Fuchsweg beim Kindergarten.
7: Danke. Peter hat noch einen.
10: In Heide, in der Moltkestraße, Tempo 30 vor der Fahrschule.
7: Ja, perfekt. Und einen haben wir noch.
11: In Lübeck, Travemünder Allee, in Höhe der Haltestelle Jungborn, in der 70er-Zone.
7: Jawohl, vielen lieben Dank. Allen, die da angerufen haben, Staus und Blitzer, meldet ihr uns immer kostenlos unter der 08000 774-774. Ich wünsche euch gute Fahrt.
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6: 5:01. Ich bin Imme Kasten. Guten Tag. Eine Windhose hat eine Spur der Verwüstung durch den Kreis Steinburg gezogen. In Glückstadt und Engelbrechtsche Wildnis wurden dabei gestern Abend mehr als ein Dutzend Hausdächer abgedeckt, Bäume aus der Erde gerissen und Autos beschädigt. Die Feuerwehren waren auch heute Morgen noch im Einsatz, um Gebäude zu sichern. Der Schaden geht in die Millionen. Verletzt wurde zum Glück niemand. Werner Junge hat die Windhose miterlebt. Er sagte uns:
7: Um 19 Uhr wurde es einmal dunkel von Glückstadt. Wir waren drin, gucken raus und gingen dann in die Küche. Das hat 30 Sekunden gedauert und anschließend haben wir bestimmt 35 mm Regen in der Erde gekriegt. Ich habe noch nie erlebt, sowas kennen wir hier oben gar nicht eigentlich bei uns. Wir sehen das eigentlich nur von anderen Ländern oder anderen Gegenden, aber bei uns haben wir sowas noch nie gehabt.
6: In Glinde ist in den frühen Morgenstunden ein Geldautomat gesprengt worden. Wie hoch die Beute ist, das steht noch nicht fest. Carola Jeschke vom Landeskriminalamt sagte uns:
8: Und zwar ist dort Festsprengstoff zum Einsatz gekommen bei der Postbank. Zeugen konnten zwei Männer in Jogginghosen mit Stoffbeuteln beobachten, die mit Fahrrädern geflüchtet sind. Die polizeilichen Maßnahmen sind dann sofort angelaufen, die Fahndungsmaßnahmen sind eingeläutet worden. Im Moment sind auch Mantrailer-Hunde dort zum Einsatz gekommen.
6: Ja, und nach dem Anschlag auf den Berliner CSD fordern CDU-Politiker härtere Gesetze. Bei Anhängern der islamistischen Ideologie dürfe es keinerlei Nachsicht geben, sagt etwa Innenexperte Trom dem Handelsblatt. Es müsse gelten, im Zweifel für die Sicherheit der Bevölkerung. Die Anreise der Heavy-Metal-Fans zum Wacken Open Air hat begonnen. Alle 85.000 Tickets sind verkauft. Um Staus möglichst zu vermeiden, haben Veranstalter und Polizei erneut ein spezielles Anreisekonzept erarbeitet. Polizeisprecher Björn Guske sagte uns:
9: Die Anreiserouten werden durch 3 verschiedene Symbole ausgeschildert: Kreis, Dreieck und Quadrat. Anreisende sollten unbedingt der Beschilderung ihrer zugeteilten Route folgen und auf gar keinen Fall den Routen vom Navigationssystem. Hier gilt, in dem Moment, wo man die Symbole entdeckt, sollte das Navigationsgerät ausgeschaltet werden. In Wacken selbst kann es an der Hauptstraße zu temporären Sperrungen kommen, die dann auch für Anwohner gelten.
6: Seine Körperwelten-Ausstellung kennt die ganze Welt. Nun ist der berühmte Leichenpräparator Gunther von Hagens tot. Der 81-Jährige starb am Freitag, wie seine Familie mitteilte. Mit der von ihm entwickelten Konservierungstechnik zeigte er die Anatomie von menschlichen Körpern an echten Leichen.
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10: Heute ist es nur noch ab und zu mal nass bei uns in Schleswig-Holstein. Ansonsten Sonne und Wolken im Wechsel und wir kommen auf 18 bis 21 Grad. An den Küsten ist der Wind teilweise noch stürmisch unterwegs. Wir haben 17 Grad jetzt an der Steilküste in Schönhagen, in Bad Segeberg auf der Rennkoppel 18 Grad und am Feuerwehrhaus in Offenbüttel auch 18. Der RSH-3-Tage-Trend morgen ähnlich. Tendenziell wird's aber immer sonniger und morgen schon ein bisschen wärmer. Richtig warm dann am Mittwoch und Donnerstag. Mittwoch 30, Donnerstag bis 35 Grad. Also das sind mal amtliche Sommertage.
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10: Schleswig-Holsteins bester Verkehrsservice. Achtung Autofahrer auf der A20 Bad Segeberg Richtung Lübeck zwischen dem Übergang von der B206 und Geschendorf liegen Gegenstände auf der Straße. Dann haben wir ja 6 Kilometer Stau auf der A1 Bremen-Hamburg zwischen dem Maschnerkreuz und Harburg. Da ist im Stau ein Auto liegen geblieben. 30 Minuten braucht ihr da länger. 15 Minuten Verzögerung auf der A1 Lübeck-Hamburg-Abmoorfleet bis zur Norderelbbrücke. 4 Kilometer sind das. A7 Hannover-Flensburg zwischen Waltershof und dem Elbtunnel. 8 Kilometer. 40 Minuten kommen hier oben drauf. Die B207 Lübeck Richtung Bergedorf bleibt zwischen Fredeburg und Mölln-Nord nach einem Unfall gesperrt. Und an der Elbfähre Glückstadt-Wischhafen dauert es jetzt schon 3 Stunden länger. Die meisten Blitzer nur bei RSH. B75 Travemünde Richtung Hamburg zwischen Timmendorfer Strand und Lübeck-Ivendorf. 70 sind da erlaubt. Katja, was hast du?
11: Und zwar der Blitzeranhänger steht in Mahne im Fuchsweg beim Kindergarten.
10: Dankeschön. Dann hat Peter noch einen.
12: In Heide, in der Moltkestraße, Tempo 30 vor der Fahrschule.
10: Und einen haben wir noch.
13: In Lübeck, Travemünder Allee, in Höhe der Haltestelle Jungborn, in der 70er-Zone.
10: Ja, perfekt. Vielen lieben Dank. Staus und Blitzer meldet ihr uns ja immer kostenlos unter der 08000 774 774. Ich wünsche euch gute Fahrt.
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10: Mal Hand hoch, wer hat Bock auf die Karl-May-Spiele oder auf Hagenbecks Tierpark oder auf was ganz anderes? Ihr dürft ja aussuchen auf rsh.de, ihr lieben Schulkinder, oder in der RSH-App. Und dann gilt ganz fleißig RSH hören, denn heute schenken wir euch nicht nur einmal den RSH-Ferienspaß oder zweimal. Nein, jede Stunde schicken wir euch ins Abenteuer mit der ganzen Familie. Der RSH-Ferienspaß heute den ganzen Tag am Megamontag immer zur vollen Stunde.

0: 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Ganz toller Song. Und wir wollen auch ein bisschen Liebe verteilen heute in Schleswig-Holstein und schicken euch auf richtig tolle Erlebnistage mit der ganzen Familie. Und das nicht nur einmal pro Sendung. Nee, jede Stunde heute.
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0: Und ihr könnt euch einfach was Tolles aussuchen. Wir haben ja also wirklich für jeden Geschmack, glaube ich, was dabei und was gefunden. Philippus Erlebniswelt, vielleicht für die etwas kleineren. Oder ihr geht in den Hansapark. Oder vielleicht habt ihr Lust auf die Karl-May-Spiele. Das ist ja ganz, ganz unterschiedlich. Und dann sucht ihr euch was Schönes aus auf rsh.de. Und heute, ganz wichtig, ganz viele RSH-Hörenden, jede Stunde eine Runde, ne? Wir schenken euch Erlebnistage für die ganze Familie. Wir schicken euch ins Abenteuer. Philipp Helmchen aus Süderbrarup. Hallo, mein Lieber.
2: Hallo.
0: Na? Ja, na. Sehr schön, dass ich dich erwische. Ja. Na, wie laufen die Sommerferien? Das ist ja echt schon bei dir im Hintergrund, höre ich.
2: Ja, die laufen sehr gut. Ich bin auf dem Brautmarkt gerade in Süderbrarup.
0: Ah, wie cool. Macht ihr einen Marktbummel und esst schön Zuckerwatte und Pipapo?
2: Ja, fast. Also mit der Familie nachher noch. Jetzt gerade ist hier noch der offizielle Teil.
0: Ah, okay, verstehe. Das ist ja schön, dass ich dann jetzt anrufe. Ne? Philipp, du hast zwei Kinder, die sind noch gar nicht so alt, ne? 4 und 7 hast du geschrieben.
2: Genau, das ist korrekt.
0: Weißt du was, ich glaube, was gut wäre für die, und ihr wohnt ja eh in Süderbrarup, dass ihr nicht so weit fahren müsst und wir euch mit dem RSA-Ferien-Spaß in die Tolltau schicken.
2: Wow, super. Hey, klasse. Echt mega, mega toll.
0: Tolltau ist ja immer gut, oder?
2: Ja, super. Bringt total viel Spaß.
0: Finde ich auch. Gerade für die Lütten ist das auch super.
2: Perfekt.
0: Ja, super. Dann machen wir das. Und du gehst dann noch mal vorher mit deinen Süßen über den Brarup-Markt und später dann in die Tolltau.
2: Dankeschön. Vielen Dank, Tanja.
0: So machen wir das und wir machen das auch für euch möglich heute. Wie gesagt, jede Stunde, ihr müsst ganz fleißig RSH hören, immer zur vollen Stunde hauen wir einen raus.
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13: Wolken und ein bisschen Sonne sehen wir heute bei uns in Schleswig-Holstein. Es wird angenehm 18 bis 21 Grad. An den Küsten ist das teilweise noch stürmisch, aber auch da wird es am Abend langsam ruhiger. Wir sind jetzt bei 18 Grad an der Kirche in Langenhorn. 18 haben wir auch in Wittenborn am Feuerwehrhaus und 19 am Odehus in Aukrug. Der RSH 3-Tage-Trend. Morgen ähnlich, tendenziell wird es aber schon sonniger und auch ein bisschen wärmer. Und am Mittwoch und Donnerstag dann richtig heiße Sommertage. Mittwoch bis 30, Donnerstag sogar bis 35 Grad.
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13: Schleswig-Holsteins bester Verkehrsservice auf der A1 Lübeck-Hamburg zwischen Wildstedt und der Norderelbbrücke 3 Kilometer. Stop and go, eine Viertelstunde dauert das hier länger. 8 Kilometer. Auf der A7 Hannover-Flensburg ab Waltershof bis zum Elbtunnel. 40 Minuten braucht ihr Minimum länger. Die B207 Lübeck Richtung Bergedorf ist zwischen Fredeburg und Mölln-Nord nach einem Unfall gesperrt. Dann an der Elbfähre Glückstadt-Wischhafen 3 Stunden Wartezeit. 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Charlotte hat einen.
15: Ich war hier hinter dem Bahnübergang auf der rechten Seite Richtung Emshorn.
13: Dankeschön. Sören hat auch noch einen.
16: Und zwar in Emshorn, stadteinwärts, Wittenberger Straße, Höhe der Krankenhausausfahrt.
13: Dankeschön. Und Ulrike, du hast auch noch einen gesehen.
17: Auf der L328 in der Münster, Ortseingang.
18: Ist da 50, doch. Ich glaube, okay. Da ist 50, ne?
13: Ja, wunderbar. Vielen lieben Dank. Staus und Blitzer meldet ihr uns immer kostenlos unter der 08000-774-774. Ich wünsche euch gute Fahrt.
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Kurzer Blick nochmal auf die Straßen der RSA Verkehr. Achtung Autofahrer auf der A7 Hamburg Richtung Flensburg zwischen Tarp und Flensburg laufen Rehe rum. 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

0: Wasser ist das. Alle frischen Hits in Schleswig-Holsteins beste Mix. Jetzt sind wir wieder da am Montag und er ist auch wieder da. Ja, voller Mitmann. Das haben wir ja gar nicht mehr für möglich gehalten.
1: Und drei Wochen.
0: Mindestens drei Monate.
1: Nee, drei Wochen war ich nur weg. Aber das kennst du ja auch. Du bist ja aus dem dreiwöchigen Urlaub wieder gekommen. Und dann fährt man das erste Mal wieder zur Arbeit und geht das erste Mal wieder durch die Tür und denkt, davor habe ich mich so gefürchtet die ganze Zeit. Und dann ist er doch nicht so schlimm.
0: Nein.
1: Ihr seid ja alle so lieb und wir freuen uns ja, uns auch wiederzusehen. Und irgendwie muss die Kohle ja auch rankommen, ne?
0: So auch das.
1: Ja, genau. Und vor allen Dingen ist es ja schön, Menschen glücklich zu machen. Und das dürfen wir heute den ganzen Tag. Ferien, Halbzeit in Schleswig-Holstein am Megamotor hauen wir alles raus. Unseren ganzen Ferienspaß, den wir haben. 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Also, Herz, was willst du mehr? Ich freue mich auf euch. Zusammen sind wir Schleswig-Holstein ab 14 Uhr. Die RSA-Nachmittagsshow im RSA-Sommerradio. 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
10: 2:05. Ich bin Cornelius Dreger. Guten Tag. Der Schaden durch eine Windhose im Kreis Steinburg geht in die Millionen. In Glückstadt und Engelbrechtsche Wildnis wurden Hausdächer abgedeckt, Autos demoliert und Bäume entwurzelt. Hunderte Einsatzkräfte sind bis in den Morgen im Einsatz gewesen. Zu den Opfern gehört Werner Junge aus Engelbrechtsche Wildnis. Sein Reetdachhaus wurde schwer beschädigt.
11: Ich will einfach mal sagen, drei Viertel kaputt. Das ist einfach so abgedeckt und übergeklappt und getan. Und dann habe ich noch ein Gewächshaus nebenan. Da sind die Scheiben alle raus, total weg, überall zerstreut. Da sind die Lüftungsklappen übergeklappt. Also da saß eine Krachfelle, das kann man sich gar nicht vorstellen.
10: Die Zeltplätze des Wacken Open Air füllen sich so langsam. Die Anreise zum weltgrößten Heavy-Metal-Festival läuft. Die Polizei hat ein spezielles Konzept ausgearbeitet. Die Fans sollten das Navi unbedingt ausschalten und sich nach den Symbolen richten, die aufgestellt worden sind. Alle 85.000 Karten für das Wacken Open Air sind verkauft, Veranstalter Thomas Jensen sagte uns.
12: Wetter ist natürlich immer der alles bewegende Faktor. Oder bei den Künstlern, also es kann ja auch immer mal einer krank werden. Das sind so die Faktoren, die einen nervös machen können. Aber im Moment läuft wirklich alles wie am Schnürchen.
10: Nach dem Anschlag auf den Berliner CSD fordern CDU-Politiker härtere Gesetze. Bei Anhängern der islamistischen Ideologie dürfe es keinerlei Nachsicht geben, sagte Innenexperte Trom dem Handelsblatt. Auch aus der queeren Community wird gefordert, die Augen nicht vor den Gefahren durch Islamismus zu verschließen. Der Autor Fabian Grischkat sagte im Ersten:
13: Als freie Gesellschaft in Deutschland haben wir keinen Wunsch und kein Interesse daran, dass der Islamismus hier weiterhin erstarkt. Wir müssen uns da mit aller Härte entgegenstellen. Islamisten können, wenn sie wollen, im Zweifel töten, sind lebensgefährlich für Menschen wie mich. Und das muss klar und deutlich verurteilt werden.
10: Jetzt ist es offiziell. Steffen Bilger wird neuer Verkehrsminister. Er löst Patrick Schnieder ab. Der Vorgang hatte für Kritik an Kanzler Merz gesorgt, weil er Schnieder das schon letzte Woche gesagt hatte, ihm dann aber sein Wunschnachfolger abgesprungen war. Außerdem wird Franziska Hoppermann neue Generalsekretärin der CDU. In Flensburg hat sich ein Betrunkener zum Schlafen ins Gleisbett gelegt. Beamte der Bundespolizei beobachteten die Aktion und holten den 36-Jährigen wieder auf den Bahnsteig. Dabei wehrte er sich so stark, dass ihm Handfesseln angelegt werden mussten. Der Mann hatte 1,6 Promille.
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14: Nachmittag wechselnd bewölkt und selten Schauer bei uns in Schleswig-Holstein. Vor allem an den Küsten auch nochmal stürmische Böen. Am Leuchtturm Westerhever 18 Grad, am Fischmarkt in Eckernförde 18 Grad und an der Travepromenade in Lübeck 19. Der RSH-3-Tage-Trend morgen ähnlich wie heute, dann von der Elbe her immer sonniger. Mittwoch, Donnerstag dann ja ordentlich sommerlich und wieder deutlich wärmer. Da kommt der Hochsommer tatsächlich nochmal wieder.
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14: Schleswig-Holsteins bester Verkehrsservice. Achtung, Autofahrer, A7 Hamburg-Flensburg zwischen Tarp und Flensburg sind in beiden Richtungen Rehe auf der Straße und A23 Heide Richtung Hamburg zwischen Itzehoe-Süd und Legerdorf liegt ein toter Greifvogel auf der Straße. A1 Bremen Richtung Hamburg zwischen Maschner Kreuz und Harburg 6 Kilometer. Hier ist ein PKW im Staubereich stehen geblieben. 30 Minuten plus. Gegenrichtung A1 Lübeck Richtung Hamburg zwischen Billstedt und der Norderelbbrücke 3 Kilometer 15 Minuten. Dann haben wir Stau vom Elbtunnel A7 Flensburg Richtung Hamburg zwischen Stellingen und Elbe 5 Kilometer 10 Minuten. In der Gegenrichtung 8 Kilometer ab Waltershof Richtung Flensburg 40 Minuten plus. Die B207 Ratzeburger Straße Lübeck Richtung Bergedorf ist zwischen Fredeburg und Mölln Nord nach Unfall gesperrt. Und dann wartet ihr an der Fähre Glückstadt-Wischhafen bis zu 4 Stunden. Und im Kreis Rendsburg-Eckernförde an der Kanalfähre Nobiskrug auch in beiden Richtungen lange Wartezeiten.
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14: Und den Sommer und die Sonne habe ich jede Menge aus meinem Urlaub mitgebracht. Und wenn ihr Lust habt, fahren wir im RSH-Ferienspaß gleich nochmal zusammen in die Action-Arena nach Norderstedt. Vielleicht noch schnell anmelden, denn heute ist ja Mega-Montag zur Sommerferien-Halbzeit in Schleswig-Holstein. Schicken wir euch jede volle Stunde in ein neues Abenteuer.

0: Heute Morgen wurde die zweite Halbzeit der Sommerferien in Schleswig-Holstein angepfiffen. Das ist so der Augenblick, wo wir einen kleinen Schreck bekommen und denken, hups, jetzt geht's vermutlich alles ganz schnell. Jetzt müssen wir noch ganz viel erleben. Aber gerne doch die RSH-Nachmittagsshow mit voller Mitmann.
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0: Und weil ihr vielleicht ja in der Mitte der Ferien noch mal ein paar gute Ideen braucht, was ihr mit eurer Familie so unternehmen könnt, machen wir den Mega-Montag beim RSH-Ferienspaß. Das heißt, von 6 bis 18 Uhr schenken wir jede Stunde Ferienerlebnisse für die ganze Familie. Sucht euch was Schönes aus, schnell noch mitmachen auf rsh.de und hört mal, wie sich Tanja Mello aus Elmshorn am Telefon meldet.
2: Hallo RSH!
0: Ah! Hallo Tanja, hier ist voller Mitmann. Na?
2: Ja, moin, hallo.
0: Das finde ich ja toll. Ja, wie sieht's aus? Habt ihr schon was erlebt in den Sommerferien?
2: Ja, wir sitzen gerade im Auto nach Plön und machen da noch eine Woche Wohnwagenurlaub tatsächlich.
0: Wie schön. Habt ihr da einen festen Stellplatz oder einfach mal so sporadisch dort?
2: Nee, einfach das erste Mal jetzt geguckt und fahren wir jetzt gerade hin.
0: Welchen Campingplatz habt ihr denn genommen?
2: Langewisch. Kennst du den?
0: Ja, ich glaube, kenne ich. Ich kenne die Ecke ja gut. Ich bin ja in Bosau quasi aufgewachsen. Das ist ja alles Plöner See. Überhaupt eine schöne Möglichkeit, Urlaub zu machen. Auch in Bosau übrigens der Campingplatz. Empfehlenswert. Weiß ich jedenfalls von früher. Ja. Ich weiß nicht, ob das immer noch so ist. So, und dann kommt ihr irgendwann wieder zurück und dann gehen einem langsam die Ideen aus, wie man die Kids unterhalten kann.
2: Vollkommen, auf jeden Fall.
0: Hab ich so gedacht, wie wär's denn eigentlich mit Shooter-Games, Laser-Tag, Billard, Schwarzlicht, Minigolf, Darts, Basketball, Mini-Bowling, das coolste Kinder- und Jugendzimmer der Welt in riesengroß. Ich schenke euch 4 Tickets für die Action-Arena Norderstedt.
2: Ja, geil. Kinder, was sagt ihr?
3: Super, Schwarzlicht-Mini-Golf.
0: Ja, super. Dann wissen wir schon, wo
2: wir sind.
0: Ja.
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5: Heute ist Geh mit der Hose spazieren Tag. Es wird heute vielleicht nochmal die lange Hose sein, die kurze kommt dann ab Mittwoch zum Tragen. Heute Nachmittag wechselnd bewölkt und selten Schauer bei uns in Schleswig-Holstein. Vor allem in den Küsten auch nochmal stürmische Böen. 17 Grad auf der Hallig-Hooge, 18 Grad am Südstrand von Eckernförde und 19 Grad am Priwall in Travemünde. Der RSH-3-Tage-Trend, morgen ähnlich wie heute, dann von der Elbe her immer sonniger. Mittwoch, Donnerstag dann ja ordentlich sommerlich und wieder deutlich wärmer. Da kommt dann der Hochsommer und die kurze Hose zurück.
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5: Schleswig-Holsteins bester Verkehrsservice. Achtung, Autofahrer in beiden Richtungen. Rehe auf der A7 Hamburg-Flensburg zwischen Tarp und Flensburg. Bitte vorsichtig fahren. Stau auf der A1 Bremen Richtung Hamburg zwischen Maschner Kreuz und Harburg 6 Kilometer. Da ist ein PKW im Staubereich wo stehen geblieben. Dauert eine halbe Stunde länger. Gegenrichtung habt ihr 2 Kilometer. Lübeck Richtung Hamburg zwischen Billstedt und Norderelbbrücke. A1 Bremen Richtung Lübeck zwischen Harburg und Norderelbbrücke 6 Kilometer. A7 Flensburg Richtung Hamburg zwischen Stellingen und Elbtunnel 3 Kilometer. In der Gegenrichtung A7 Hannover Richtung Hamburg zwischen Dreieck Hamburg Südwest und Elbtunnel 8. Und die B207 Ratzeburger Straße Lübeck Richtung Bergedorf zwischen Friedeburg und Mölln Nord nach Unfall gesperrt. Die meisten Blitzer nur bei RSA Kiel Ostring, stadteinwärts, Höhe Schwentinebrücke, fahrt nicht schneller als 50, sagt Renate. Klein-Offensitz, Sparrieshoop-Rosenstraße, Lübeck-Travemünde Allee, Heide-Moltke-Straße, Neumünster in Höhe der Holstenhallen. Und Katja hat auch noch einen Blitzer für uns.
7: Und zwar der Pizza-Anhänger steht in Mahne im Fuchsweg beim Kindergarten.
5: Danke, Katja.
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Nachmittagsshow, das RSH Sommerradio mit voller Mitmann und nach 3 Wochen Urlaub, nach Reisen mit meinen Kindern, viel Zeit mit meiner Freundin und vor allem ganz viel Büsum, bin ich heute das erste Mal wieder arbeiten und man denkt, das kann doch nicht schon wieder vorbei sein, das kann doch nicht wieder ein ganzes Jahr dauern, vielleicht sollte ich im September gleich wieder eine Woche frei nehmen, sonst schaffe ich das nicht, so ein Gefühl wie Liebeskummer und tiefe Trauer direkt nach dem Urlaub, aber dann, wenn ich meine Kollegen wieder sehe, wir uns in die Arme nehmen, schnacken und lachen und ich gute Musik bei der Arbeit hören darf, dann ist alles nur noch halb so schlimm. Da denke ich, gibt es schlimmere Jobs und ein bisschen Kohle muss ja auch wieder reinkommen. Kennt ihr? Ja, hier kommt noch ein Kenner. Moss-Kenner. Richtig gut und neu bei RSH Rhythm Unknown. Das sind alle frischen Hits in Schleswig-Holsteins besten Mix. Schönen Montagnachmittag.

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14: 5:03. Ich bin Cornelius Dreger. Guten Tag. Die Anreise zum weltgrößten Heavy-Metal-Festival in Wacken läuft und sie läuft völlig problemlos. Insgesamt 85.000 Fans werden erwartet. Mittwoch ist dann der offizielle Start. Frank Mathiesen, Polizeiführer für das Wacken Open Air, sagte uns zur Lage.
15: Die Situation im Straßenverkehrsraum ist völlig entspannt. Das Anfahrtkonzept, das geht auf und wir haben aktuell überhaupt keine Probleme. Wir sind froh, dass es mittlerweile einen Tag der Anreise mehr gibt als früher. Dadurch hat sich das alles sehr entspannt. Und wenn man sich da noch vor Augen führt, wie gut die Witterungslage momentan ist, dann kann man nur sagen, das wird eine gut funktionierende Anreise werden für die Festivalbesucher.
14: Ein Millionenschaden ist am Abend durch eine Windhose im Kreis Steinburg entstanden. In Glückstadt und Engelbrechtsche Wildnis wurden Hausdächer abgedeckt, Autos demoliert und Bäume entwurzelt. Hunderte Einsatzkräfte haben auch heute Morgen noch Gebäude abgesichert. Unter anderem wurden auch das Reetdach und ein großes Gewächshaus von Anwohner Werner Junge weitgehend zerstört.
16: Das wird so sein, dass wir hier noch ein bisschen ausräumen, die Glasscherben raus. Wir haben hier die Enkel beim Haus, die Hunde beim Haus. Die können ja gar nicht laufen. Ne? Das sind überall Glassplitter. Wir sind da, versuchen das mit Staubsauger aufzusaugen. Gucken wir mal.
14: Unbekannte haben in den Morgenstunden einen Geldautomaten in Glinde im Kreis Stormarn gesprengt. Tatzeit ist 4.30 Uhr gewesen. Wie viel Geld in der Filiale der Postbank erbeutet werden konnte, ist noch unklar. Es soll sich um zwei Täter gehandelt haben, die mit Fahrrädern geflüchtet sind. Wie soll der Staat mit islamistischen Gefährdern umgehen? Die Frage wird nach dem Anschlag auf den CSD in Berlin immer lauter gestellt. Der mutmaßliche Täter war trotz einer Verurteilung wegen Terrorvorbereitung auf freiem Fuß. Der 21-Jährige wurde nach Jugendstrafrecht verurteilt und kam deswegen mit Bewährung davon. Der grünen Innenexperte von Notz sagte im Ersten:
17: Jemanden, der einer von Menschenhass, Queerhass, Judenhass und Frauenhass getriebenen Ideologie anhängt, dem kann ich keine positive Sozialprognose erteilen. Da muss man die Mittel ausschöpfen, da muss der Rechtsstaat Zähne zeigen und das ist in der Vergangenheit zu wenig passiert.
14: Die Hängepartie beim Posten des Verkehrsministers ist vorbei. Steffen Bilger übernimmt das Amt von Patrick Schnieder, wie Kanzler Merz mitgeteilt hat. Außerdem wird Franziska Hoppermann neue CDU-Generalsekretärin für Carsten Linnemann, der ins Gesundheitsministerium wechselt.
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18: Heute Nachmittag wechselnd bewölkt und selten Schauer bei uns in Schleswig-Holstein. Ich sehe so ein paar Stippen, Eckernförderbucht zum Beispiel oder zwischen Schleswig und Rendsburg oder westlich von Flensburg. Aber weiß nicht, ob da jetzt so viel runterkommt, glaube ich nicht. Vor allem an den Küsten, aber auch nochmal stürmische Böen. Ne? 17 Grad am Hafen von Husum, 18 Grad am Tierpark Neumünster und 19 Grad am Sea Life Timmendorfer Strand. Und der RSH 3-Tage-Trend morgen ähnlich wie heute. Dann von der Elbe her immer sonniger, Mittwoch, Donnerstag, dann ja ordentlich hochsommerlich und wieder deutlich wärmer.
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18: Schleswig-Holsteins bester Verkehrsservice. Achtung Autofahrer, A23 Hamburg Richtung Heide. Zwischen Legerdorf und Itzehoe Süd hat es einen Unfall gegeben. A1 Bremen Richtung Lübeck zwischen Harburg und Norderelbbrücke 6 Kilometer. A7 Flensburg nach Hamburg zwischen Dreieck Hamburg Nordwest und Elbtunnel 5 Kilometer. In der Gegenrichtung steht die sogar 8 Kilometer, A7 Hannover Richtung Hamburg zwischen Dreieck Hamburg Südwest und Elbtunnel. Die B207 Ratzeburger Straße Lübeck Richtung Hamburg ist zwischen Fredeburg und Mölln Nord nach Unfall gesperrt. Und an der Fähre Glückstadt Wischhafen aktuell Wartezeiten von bis zu 4 Stunden. Auch Nobis-Krug-Fähre wartet ihr ein bisschen länger, da ist ja nur eine in Betrieb. 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Kiel-Ostring Stadt einwärts Höhe Schwentinebrücke. Klein-Offensicht-Sparrisshof-Rosenstraße. Lübeck-Travemünde-Allee. Fahrt vorsichtig, Mahne, Fuchsweg Höhe Kindergarten, Heide, Moltke-Straße, Neumünster, Höhe der Holstenhallen. Und Pierre, wo bist du?
19: Das ist auf der L165 Lütchenburg Richtung Schönberg an der Abfahrt zur Strausfahrt. 70 ist da.
18: Alles klar. Pierre, vielen Dank und gute Fahrt.
19: Ebenso, bis dann.
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18: Und den Sommer und die Sonne habe ich jede Menge aus Spanien und Portugal mitgebracht. Und wenn ihr Lust habt, fahren wir im RSH Ferienspaß gleich nochmal zusammen in den Hansapark. Vielleicht noch schnell anmelden, denn heute ist ja Mega-Montag. Zur Sommerferienhalbzeit in Schleswig-Holstein schicken wir euch jede volle Stunde in ein neues Abenteuer.
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0: 579 Stunden Sommerferien habt ihr jetzt schon gehabt. 497 Stunden habt ihr noch vor euch, jedenfalls, wenn ich von Schulglocke zu Schulglocke rechne. Läuten wir also die zweite Halbzeit mal richtig an.
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0: 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Sucht euch was Schönes aus. Schnell noch mitmachen auf rsh.de. Hallo Natascha Gran aus Seestermühe.
2: Hallo.
0: Na, wo steckst du gerade? Was macht ihr?
2: Im Auto.
0: Und die Kinder sind mit an Bord?
2: Ja, eins, ja.
0: Und wohin seid ihr unterwegs? Wollt ihr irgendwas unternehmen?
2: Nee, ich habe gerade Feierabend. Wir fahren jetzt gerade nach Hause.
0: Ach so, und hast du die Kinder dann mit bei der Arbeit gehabt, oder wie?
2: Ja, nur heute. Also mein Ex-Mann hatte sie gerade bei uns abgegeben, weil der war ja gerade in der Nähe. Das hat ja gut gepasst.
0: Ach so, okay, alles klar.
2: Ja, dann war sie noch kurz mit.
0: Ja, das ist doch schön. Mal gucken, was Mama so macht. Aber du hast mehrere Kinder, weil ich sehe hier 7, 7, 13. Du hast jetzt die 13-Jährige bei dir und die Zwillinge sind woanders, oder?
2: Nee, das ist von meinem Freund noch. Also,
0: ach so, okay. Dann ist es ein bisschen komplizierter. Und eine Patchwork-Familie sozusagen, beziehungsweise du möchtest 2 Tickets für Erwachsene, 3 Tickets für Kinder.
2: Ja,
0: und
2: genau.
0: Und dann soll es vielleicht mal in den Hansapark gehen, oder?
2: Ja, sehr, sehr gerne. Also ich fange nächste Woche meinen Urlaub an, das wäre richtig toll.
0: Dann seid ihr herzlich eingeladen, viel Spaß an Ostsee.
2: Ja, vielen Dank. Oh, danke schön, da freue ich mich aber.
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14: Tag der Schlafmütze ist heute.
15: Ich trage eine Schlafbrille. Das ist mega. Obwohl das, glaube ich, ganz schön bekloppt aussieht. Aber ich sehe es ja selber nicht. Heute Nachmittag wechselnd bewölkt und selten Schauer bei uns in Schleswig-Holstein. Vor allem an den Küsten auch nochmal stürmische Böen. 18 Grad vor Schloss Glücksburg, 18 Grad im Tierpark Arche-Wader und 18 Grad an der Seebrücke in Scharbeutz. Der RSH hat 3-Tage-Trend. Morgen ähnlich wie heute, dann von der Elbe her immer sonniger. Mittwoch, Donnerstag, ja ordentlich sommerlich und wieder deutlich wärmer. Dann kommt sozusagen der Hochsommer zurück nach Schleswig-Holstein.
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15: Schleswig-Holsteins bester Verkehrsservice, A23 Hamburg Richtung Heide zwischen Legerdorf und Itzehoe Süd hat es einen Unfall gegeben. All das natürlich interessant auch in Sachen Anreiseverkehr für Wacken. A1 Bremen Richtung Lübeck zwischen Maschner Kreuz und Norderelbbrücke 10 Kilometer. A7 Flensburg Richtung Hamburg zwischen Dreieck Nordwest und Elbtunnel 7 Kilometer. Plant hier bitte 25 Minuten mehr ein. Gegenrichtung A7 Hannover Richtung Flensburg zwischen Dreieck Hamburg Südwest und Elbtunnel Hamburg 12 Kilometer und die B207 Ratzburger Straße Lübeck Richtung Bergedorf ist zwischen Friedeburg und Mölln-Nord nach Unfall gesperrt. An der Elbfähre Glückstadt Wischhafen auch Anreiseverkehr fürs Wacken Open Air und deswegen lange Wartezeiten in Richtung Glückstadt sind es mindestens 4 Stunden, in Richtung Wischhafen mindestens eine. Die meisten Blitzer nur bei RSH Hohenfelde, Höhe Straußenfarm, Kiel, Ostringstadt einwärts in Höhe der Schwentinebrücke, Klein-Offensicht, Sparrieshub, Lübeck, Travemünde Allee, dann fahrt noch vorsichtig Mahne, Fuchs Weg, Höhe Kindergarten, Heide-Moltke-Straße und Neumünster nehmen wir noch mit. Das wäre dann die 11328 bzw. Höhe Holzenhain. Bitte nicht schneller als 30.
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0: Die RSH-Nachmittagsshow mit voller Mitmann. Wer ist denn da jetzt?
1: Hi, Johanna am Telefon. Ich wollte euch Stau melden.
0: Gerne, Johanna.
1: A7, Hamburg Richtung Flensburg. Vom Wade Richtung Gradehochbrücke.
0: Okay, ich sehe auch Unfall auf meinem Staumonitor direkt in der Abfahrt. Danke dir, Johanna.
1: Bitte.
0: Und darum einen schönen Matcha-Tee. Hast du schon mal Matcha getrunken?
1: Nee, hab ich noch nicht.
0: Ja, ist eine ganz interessante Sache. Ich kann mich auch noch nicht ganz dran gewöhnen, aber wir lassen uns von Sharon Hein aus der RSA Moin schon nochmal genau erklären, was das ist. Und dir eine gute Fahrt.
1: Alles klar, danke.
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3: Matcha ist ein ganz besonderer grüner Tee aus Japan. Anders als bei normalem Tee wird hier nicht nur ein Aufguss getrunken. Das ganze Teeblatt wird zu feinem Pulver vermahlen und mitgetrunken. Dadurch steckt mehr von den Inhaltsstoffen im Getränk. Viele schätzen Matcha deshalb als sanfte Alternative zu Kaffee. Er enthält nämlich Koffein, wirkt aber oft etwas gleichmäßiger. Dazu kommt die leuchtend grüne Farbe, die auf Fotos einfach auffällt und toll aussieht. Und genau das hat ihm auf Instagram und TikTok auch einen riesen Schub gegeben. Der aktuelle Matcha-Hype begann zwar im Internet, seine Herstellung ist aber jahrhundertealte Handwerkskunst.
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13: 5:04. Ich bin Cornelius Dreger. Guten Tag. Die Anreise zum Wacken Open Air läuft und das ohne Zwischenfälle. Das Konzept geht laut Polizei komplett auf. Das weltgrößte Heavy-Metal-Festival ist erneut ausverkauft. Es werden 85.000 Fans erwartet. Und die werden ausnahmsweise keinen Matsch auf den Flächen erleben. Polizeichef Frank Mathiesen sagte uns.
14: Die Festivalbesucher, die ja in der Regel Stammbesucher sind, die werden sich richtig freuen, weil sie gestählt sind durch die negativen Witterungserfahrungen der letzten Jahre. Ist eigentlich optimal momentan. Und selbst der Regen war ganz angenehm, um den doch ziemlich stark fahrenden Staub zu binden. Also das ist wirklich eine richtig gute Situation momentan.
13: Eine Windhose hat eine Spur der Verwüstung durch den Kreis Steinburg gezogen. In Glückstadt und Engelbrechtsche Wildnis wurden dabei gestern Abend mehr als ein Dutzend Hausdächer abgedeckt, Bäume aus der Erde gerissen und Autos beschädigt. Die Feuerwehren waren auch heute Morgen noch im Einsatz, um Gebäude zu sichern. Der Schaden geht in die Millionen. Verletzt wurde zum Glück niemand. Werner Junge hat die Windhose miterlebt. Er sagte uns.
15: Um 19 Uhr wurde es einmal dunkel von Glückstadt. Wir waren drin, gucken raus und gingen dann in die Küche. Das hat 30 Sekunden gedauert und anschließend haben wir bestimmt 35 mm Regen hinterher gekriegt. Ich habe ihn noch nie erlebt. Sowas kennen wir hier oben gar nicht eigentlich bei uns. Wir sehen das eigentlich nur noch von anderen Ländern oder anderen Gegenden, aber bei uns haben wir sowas noch nie gehabt.
13: Im Fall um die seit über einem Jahr verschwundene Frau aus Nöhr bleibt ihr Ehemann weiter in Haft. Das hat das Kieler Landgericht entschieden. Die Haftbeschwerde des Beschuldigten wurde zurückgewiesen. Auch wenn bisher keine Leiche gefunden wurde, wird der Mann verdächtigt, seine Frau getötet zu haben. Kanzler Merz fordert nach dem Anschlag auf den Berliner CSD eine lückenlose Aufklärung. Wie kann es eigentlich sein, dass ein als Gefährder eingestufter Mann sich unbehelligt dem CSD nähern kann, sagte Merz in Berlin. Trotz einer Verurteilung wegen einer schweren staatsgefährdenden Straftat war der 21-Jährige auf freiem Fuß. Er wurde nach Jugendstrafrecht verurteilt und kam deswegen mit einer Bewährung davon. Unter anderem wird nun gefordert, dass Gefährder nicht mehr nach Jugendstrafrecht verurteilt werden sollen. Die Hängepartie beim Posten des Verkehrsministers ist vorbei. Steffen Bilger übernimmt das Amt von Patrick Schnieder, wie Kanzler Merz mitgeteilt hat. Außerdem wird Franziska Hoppermann neue CDU-Generalsekretärin für Carsten Linnemann, der ins Gesundheitsministerium wechselt.
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0: Nachmittag wechselnd bewölkt und selten Schauer bei uns in Schleswig-Holstein. Ich sehe aber einige Wolken gerade so die Schlei runter Richtung Schleswig regnen. Vor allem an den Küsten auch nochmal stürmische Böen. 18 Grad an der Mole in Schlüttsiel, 19 Grad am Naturpark Hüttener Berge und 18 Grad im Hafen von Neustadt. Der RSH-3-Tage-Trend morgen ähnlich wie heute, dann von der Elbe her immer sonniger. Mittwoch, Donnerstag dann ja ordentlich sommerlich und wieder deutlich wärmer. Da kommt dann der Hochsommer zurück mit bis zu 29, 30 Grad.
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0: Schleswig-Holsteins bester Verkehrsservice. A7 Flensburg Richtung Hamburg zwischen Schnelsen Nord und Schnelsen ist eine ungesicherte Unfallstelle. Und dann gehen wir rüber zu den Staus. A1 Bremen Richtung Lübeck zwischen Maschner Kreuz und Norderelbbrücke 10 Kilometer. A7 Flensburg Richtung Hamburg von Dreieck Nordwest bis Elbtunnel 7 Kilometer 25 Minuten. In der Gegenrichtung A7 Hannover nach Flensburg hoch zwischen Dreieck Südwest und Elbtunnel 12 Kilometer im Baustellenbereich. Und später nochmal zwischen Rastplatz Uhe Ost und Rendsburger Kreuz sehe ich hier auch immer noch Stau wegen eines Unfalls nahe der Abfahrt. An der Elbfähre Glückstadt Wischhafen Anreiseverkehr Wacken Open Air. Sehr lange Wartezeiten Richtung Glückstadt sind es mindestens 2,5 Stunden. Und die meisten Blitzer nur bei RSH Neumünster stadteinwärts Höhe der Holzenhallen, Hohenfelde in Höhe Straußenfarm, Klein Offensied Sparies Hob. Und wer ist da noch?
7: Moin Moin, Sigi hier, grüßt euch. Sag mal, Frage, habt ihr den Blitzer schon an der Schwentinebrücke stadteinwärts?
0: Du, einfach immer raushauen, sag Bescheid. Wo hast du Ostring stadteinwärts Höhe Schwentinebrücke nur 50, richtig?
7: Ja, genau, 50, wenn du in die Stadt willst, genau hinter der Schwentinebrücke, da steht er.
0: Hallo Renate, hier auch schon gemeldet, aber super, wenn ihr mehrfach anruft, dann wissen wir auf jeden Fall, dass das auch noch aktuell ist. Danke dir.
7: Alles klar, weitermachen.
0: Ja, danke Sigi.
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0: Ich bin gestern Abend nochmal mit dem Fahrrad durch Büsum gefahren. Einfach so nur ohne Ziel, mal rein in Straßen, in denen ich noch nie gewesen bin. Das fühlte sich an wie früher, als ich Kind war und man einfach so durchs Dorf gefahren ist, in der Hoffnung, irgendjemanden zu treffen. Damals gab es ja noch kein Handy zum Verabreden oder Snapchat-Karte, um zu gucken, wer wo ist. Und auch keinen RSH-Ferienspaß. Aber gleich hier bei mir und ich schicke euch auf den Hamburger Dom.

0: Heute Morgen wurde die zweite Halbzeit der Sommerferien in Schleswig-Holstein angepfiffen. Das ist so der Augenblick, wo wir einen kleinen Schreck bekommen und denken, ups, jetzt geht's vermutlich alles ganz schnell. Jetzt müssen wir noch ganz viel erleben, aber gerne doch.
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0: Und weil ihr vielleicht ja in der Mitte der Ferien noch einmal ein paar gute Ideen braucht, was ihr mit eurer Familie so unternehmen könnt, machen wir den Megamontag beim RSH Ferienspaß. Das heißt, von 6 bis 18 Uhr schenken wir jede Stunde Ferienerlebnisse für die ganze Familie. 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Und bei André Manke aus Lübeck ist schon jede Menge los am Telefon.
2: Ja? Hallo?
0: Hallo André Manke, hier ist voller Mitmann von RSH.
2: Moin.
0: Na, da hört man im Hintergrund ja schon Kinder quaken.
2: Ja.
0: Wie viel hast du?
2: 3 Stiefkinder und ein leibliches Kind.
0: So, und ihr wollt ein bisschen was erleben in den Ferien. Was habt ihr denn bisher schon gemacht?
2: Wir waren zweimal in der Woche. Wir waren in Bad Segeberg auf dem Kalkberg.
0: Schön.
2: Zweimal in der Woche waren wir 6 Tage.
0: Da wart ihr jeden Tag oder was?
2: Ja, fast jeden Tag.
0: Fahrt ihr da mit dem Auto hin oder mit dem Zug oder Bus?
2: Nee,
0: oder
2: mit dem Zug.
0: Ja, finde ich gut. Ah, ist doch schön. Aber man wird auch ordentlich Geld los, ne? Also kostet ein bisschen was.
2: Ja.
0: Ach man. André.
2: Ja.
0: Da habe ich was Tolles für euch vorbereitet. Ich möchte euch gern zum Hamburger Dom schicken.
2: Ja, geil.
0: Ja
2: mega.
0: Mit einem riesen Gutscheinheft und Paket, da könnt ihr also umsonst fahren und alles mal ausprobieren. Wünsche euch ganz viel Spaß und noch schöne Sommerferien.
2: Ja, danke schön. Das hat mir nämlich auch tatsächlich vorgehabt diese Woche noch.
0: Siehste, das passt doch alles super.
2: Perfekt,
0: ihr seid
2: super.
0: Toll. Und schön, dass ihr mit den Kids so viel unternehmt, das ist klasse.
2: Ja.
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8: Ihr habt ihr gedacht, ich habe meinen Einsatz verpasst hier? War auch fast so. Weil ich gerade was vorgehört habe für die nächste halbe Stunde. Da wird es nämlich sehr, sehr spannend und auch tiefgründig bei uns. Heute Nachmittag wechselnd bewölkt und selten Schauer bei uns in Schleswig-Holstein. Vor allem an den Küsten auch nochmal stürmische Böen. Es regnet übrigens gerade südlich der Eckernförder Bucht. 18 Grad haben wir an der Windmühle Fortuna in Struckum. 18 Grad auch am Westensee westlich von Kiel. Und 18 Grad am Buchsberg. Der RSA 3-Tage-Trend. Morgen ähnlich wie heute, dann von der Elbe her immer sonniger. Mittwoch, Donnerstag dann ja ordentlich sommerlich und wieder deutlich wärmer. Da kommt dann der Hochsommer zurück.
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8: Schleswig-Holsteins bester Verkehrsservice. Achtung Autofahrer. Wir haben noch A1 in Lübeck Richtung Fehmarn zwischen Lenzahn und Oldenburg Süd. Ein defektes Fahrzeug auf der rechten Spur. A1 Bremen Richtung Hamburg zwischen Maschner Kreuz und Harburg 7 Kilometer, braucht ihr 30 Minuten länger. Dann Richtung Lübeck zwischen Maschner Kreuz und Norderelbbrücke insgesamt 10 Kilometer. A7 Flensburg Richtung Hamburg zwischen Dreieck Nordwest und Elbtunnel 5 Kilometer, 15 Minuten plus. In der Gegenrichtung A7 Hannover Richtung Flensburg zwischen Dreieck Südwest und dem Elbtunnel 12 Kilometer im Baustellenbereich. Plant bitte 60 Minuten mehr ein. Dann wisst ihr, das Wacken Open Air steht an, der Anreiseverkehr. Und weil es auf der A7 so pickepacke voll vom Elbtunnel ist, wollen viele mit der Elbfähre Wischhafen Richtung Glückstadt kommen und brauchen dann auch 2,5 Stunden Wartezeit dort vor Ort. Im Kreis Rendsburg-Eckernförde, auch an der Kanalfähre Nobiskrug in beiden Richtungen lange Wartezeiten. Hier steht aktuell nur eine Fähre zur Verfügung. Und die meisten Blitzer nur bei RSA Neumünster, stadteinwärts Höhe Holstenhallen, Hohenfelde, Höhe Straußenfarm, sagt der Pierre, Kiel-Ostring, stadteinwärts an der Schwentinebrücke, Kleinoffensitz, Sparrius Hub, Rosenstraße, Lübeck, Travemünde, Allee und Sören hat auch noch Blitzer.
9: Und zwar in Enform, stadteinwärts, Wittenberger Straße, Höhe der Krankenhausausfahrt.
8: Danke, Sören.
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0: Die RSH-Nachmittagsshow mit voller Mitmann und auch ich melde mich in dieser Sache noch einmal zu Wort. Es ist eine Nachricht, die uns alle erschüttert und getroffen hat. Am Samstagabend ist am Rande des Christopher Street Day in Berlin ein Attentäter durch eine Menschenmenge gefahren. Eine Frau ist dabei ums Leben gekommen. 29 weitere Menschen wurden teilweise schwer verletzt. Wir sind natürlich in Gedanken bei den Opfern und ihren Angehörigen. Auch viele Schleswig-Holsteiner haben den CSD in Berlin besucht, friedlich mitgefeiert und gelacht, bis die Veranstaltung wegen des Attentats frühzeitig beendet wurde. Christian Till vom Verein Lübecker Christopher Street Day aus unserer Hansestadt ist jetzt bei mir. Christian, du warst selbst auch vor Ort, ganz in der Nähe des Tiergartens, ne?
1: Ja, genau, richtig. Wir sind seit 3 Jahren mit einem Infostand in Berlin auch vor Ort. Und die Infos, was passiert waren, sind natürlich auch, selbst wenn man nur 200 Meter davon entfernt ist, nur langsam durchgesackert. Aber als die Rettungswagen da im Express vorbeifuhren und die Feuerwehr und Polizei und so, dann war so, naja, ist was passiert? Die erste Idee, hoffentlich kein Anschlag, doch. Dann ja, ein Anschlag und ja, schrecklich.
0: Ja, schrecklich, das richtige Wort für so eine Tat. Am Mittwoch um 18 Uhr plant ihr eine Mahnwache in Lübeck auf dem Marktplatz und in knapp 3 Wochen steht ja auch der CSD in Lübeck an. Hat der Anschlag in Berlin da jetzt für euch Konsequenzen?
1: Ja, es gibt so 2 Baustellen, an die wir denken müssen. Ja. Das ist ja einmal das Straßentest auf dem Markt. In diesem Jahr haben wir schon alle Register gezogen, was Absperrungen und Schutz vor auffahrenden Fahrzeugen und so weiter angeht. Deshalb ist das jetzt gerade nicht so in unserem Fokus. Wir müssen natürlich gucken, wie lenken wir jetzt die Demonstrationen, dass wir nicht so viele Kreuzungen haben, dass wir schauen, große, breite Straßen zu haben und nicht so viel Zugwege und so.
0: Das klingt gut organisiert von euch. Absagen war und ist also keine Option für euch, Christian.
1: Nee, Absagen ist keine Option. Das war auch der erste Satz heute Morgen vom Ordnungsamt. Dann haben die falschen Leute gewonnen.
0: Und Hass und Hetze sollten niemals gewinnen. Vielen Dank, Christian Till. Ein schreckliches Attentat in Berlin. Wir sind in Gedanken bei allen Opfern und Angehörigen und wir wünschen den weiteren CSDs, auch dem in Lübeck am 14. und 15. August, viel Kraft, viel Mut und natürlich ein reibungsloses, sicheres Fest, denn zusammen sind wir Schleswig-Holstein. Weiteres natürlich auch dazu in RSH 5 vor 5, das Nachrichtenmagazin am Abend.

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1: RSH Verkehr, Achtung, Autofahrer, Steffi ist bei uns. Steffi, was solltest du?
2: Ich wollte einen Unfall melden auf der A21, Bargteheide Richtung Kiel.
1: Okay.
2: Und zwar in der Baustelle zwischen der Auf- und Abfahrt Oldesloe Nord. Ist auf der linken Spur sind zwei PKWs ineinander gerauscht. Man kommt noch über den Standstreifen daran vorbei. Ich weiß aber nicht, wie lange.
3: Danke dir fürs Bescheid geben, Steffi.
2: Gerne.
1: Ja, ist auch ordentlich am Stau und ich sehe das gerade auf meinem Staumonitor. Also in Richtung Kiel auf der A21 zwischen Auf- und Abfahrt Bad Oldesloe Nord. Ein Unfall und deswegen Probleme dort auf der Strecke.
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18: Einen schönen Start in den Feierabend wünsche ich. Das Wacken Open Air und kein Regen und Matsch, das passt eigentlich nicht zusammen. In diesem Jahr ist es aber so. Heute hat die Hauptanreise für das größte Heavy-Metal-Festival der Welt begonnen. Und alles läuft problemlos auf den Straßen und auf den riesigen Campingflächen. Und das ist jetzt mein Top-Thema. Ja, der Regen gestern ist sogar willkommen gewesen. Der Staub auf den Flächen sei so verschwunden, heißt es. Passt, sagt Frank Mattisen, Polizeiführer für das Wacken Open Air.
19: Wer hier im Umfeld jetzt gerade unterwegs ist, der stellt kaum Probleme fest. Also es läuft wirklich problemlos. Es gibt ja die drei Hauptzufahrtsrouten und die Festivalbesucher haben entsprechende Hinweise, welche der Routen sie bitte nutzen sollten. Und wenn das berücksichtigt wird, dann kommt man wirklich problemlos zum Park- und Stellplatz.
18: Zum wohlgemerkt trockenen Park- und Stellplatz. Vor einem Jahr hatte es Dauerregen gegeben. In diesem Jahr muss man tatsächlich von Entspannung reden. Nochmal Frank Mattisen.
19: Das ist ein funktionierendes Räderwerk hier. Alle Gewerke passen ineinander und die Kommunikation zwischen Ordnungsamt, Polizei, Blaulicht, Familie und Veranstalter ist optimal.
18: Ja, und die Veranstalter Thomas Jensen und Holger Hübner sind ebenfalls entspannt. Auch aus ihrer Sicht läuft alles perfekt. Für Thomas Jensen ist das alles nach 35 Jahren irgendwie kaum zu glauben.
20: Gerade im Rock'n'Roll-Business ist das nicht selbstverständlich, dass man so lange mitspielen darf. Und da sind wir natürlich schon dankbar und wir freuen uns auf die nächsten 35 Jahre. Ne? Party on!
18: Und jetzt erstmal weitere Meldungen aus unserem Nachrichtencenter mit Gisa Weber.
0: Nach dem Anschlag auf den Berliner Christopher Street Day wehen in Schleswig-Holstein heute die Flaggen auf Halbmast. Für ähnliche Veranstaltungen bei uns im Land wird die Sicherheit jetzt noch einmal auf den Prüfstand gestellt. Das sagt uns heute Innenministerin Magdalena Finke.
17: Wir haben in den kommenden Wochen eine Reihe von CSD-Veranstaltungen in Schleswig-Holstein. Wir haben jetzt schon sehr gute Sicherheitskonzepte, aber natürlich aufgrund des schrecklichen Terroranschlags haben wir unsere Sicherheitskonzepte überprüft und werden auch die Sicherheit bei allen Veranstaltungen erhöhen. Und darüber hinaus sind wir in einem intensiven Austausch mit den Veranstaltern, aber auch mit allen Sicherheitsbehörden der anderen Länder und des Bundes.
0: In Lietzen ist ein 46-Jähriger bei einem Arbeitsunfall ums Leben gekommen. Unter einem Treppenaufgang eines Einfamilienhauses wurde der Mann von einem herabstürzenden Stahlbetonteil getroffen und von Erdreich verschüttet. Für die Bergung des Toten musste das technische Hilfswerk alarmiert werden. Im Fall um die seit über einem Jahr verschwundene Frau aus Nöhr bleibt ihr Ehemann weiter in Haft. Das hat das Kieler Landgericht entschieden. Die Haftbeschwerde des Beschuldigten wurde zurückgewiesen. Auch wenn bisher keine Leiche gefunden wurde, wird der Mann verdächtigt, seine Frau getötet zu haben. In Bredstedt hat ein mutmaßlicher Drogenhändler heute bei seiner Festnahme Widerstand geleistet, sodass die Einsatzkräfte Reizgas einsetzen mussten. Der 48-Jährige verbarrikadierte sich und warf mit Haushaltsgegenständen auf die Polizisten. Jetzt sitzt er in U-Haft.
18: Dankeschön, Gisa. Und zum Schluss noch diese gute Nachricht aus Norderstedt. Da ist vor kurzem ein neuer Betriebshof für E-Busse eingeweiht worden. Die Anlage der Verkehrsbetriebe Hamburg-Holstein hat Platz für 60 E-Busse. Knapp 50 davon können gleichzeitig geladen werden. Eine Photovoltaikanlage deckt einen Teil des Strombedarfs. Außerdem wird auf Erdwärme gesetzt. So sollen jährlich über 3000 Tonnen CO2 eingespart werden.
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1: Heute Nachmittag ja wechselnd bewölkt und ganz selten Schauer bei uns in Schleswig-Holstein. Kann man fast stolz sein, wenn sowas mal passiert. Wir haben gerade so zwischen Kiel und Rendsburg gerade ein bisschen was, also im Kreis Rendsburg-Eckernförde oder auch Kieler Randgebiet, dass da was runterkommt. Aber wie gesagt, ist eher die Ausnahme. Vor allem an den Küsten auch nochmal stürmische Böen. 18 Grad haben wir am Multima Watt Forum in Tönning. Dazu gleich mehr. 18 Grad an der Schleuse Kiel-Holtenau und 18 Grad auch am Till-Eulenspiegel-Brunnen in Mölln. Der RSA 3 Tage Trend. Morgen ähnlich wie heute, dann von der Elbe her immer sonniger. Mittwoch, Donnerstag kommt der Hochsommer zurück.
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1: Achtung Autofahrer, Schleswig-Holsteins bester Verkehrsservice. Hier ist Steffi nochmal.
2: Ich wollte einen Unfall melden auf der A21, Bargteheide Richtung Kiel.
1: Okay.
2: Und zwar in der Baustelle zwischen der Auf- und Abfahrt Oldesloe Nord. Ist auf der linken Spur sind zwei PKWs ineinander gerauscht. Man kommt noch über den Standstreifen daran vorbei. Ich weiß aber nicht, wie lange.
3: Danke dir fürs Bescheid geben, Steffi.
2: Gerne.
1: Da sehe ich auch immer noch Stau auf genau der Ecke. A1 Bremen Richtung Lübeck zwischen Maschner Kreuz und Norderelbbrücke. 10 Kilometer Stau. A7 Flensburg Richtung Hamburg erstmal zwischen Dreieck Nordwest und Elbtunnel. 5 Kilometer, 15 Minuten. A7 Hannover Richtung Flensburg erstmal zwischen Dreieck Südwest und im Elbtunnel. 12 Kilometer im Baustellenbereich, mindestens 60 Minuten. Und da staut sich auch ein bisschen am Kreuz Rendsburg Richtung Flensburg. An der Elbfähre Wischhafen Richtung Glückstadt. Anreiseverkehr Wacken Open Air. Auch hier Wartezeiten von mindestens 2,5 Stunden. Und die meisten Blitzer nur bei RSA Neumünster an den Holzenhallen, Hohenfelde in Höhe der Straußenfarm, Kiel-Ostring stadteinwärts an der Schwentinebrücke, Klein-Offensichtspares, Hob-Rosenstraße, Lübeck-Travemünde-Allee und Heide-Moltke-Straße. Fahrt nicht schneller als 30.
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1: Und genau den Sommer, den ihr wollt und die Sonne, habe ich jede Menge aus Spanien und Portugal mitgebracht für euch diese Woche. Und wenn ihr Lust habt, fahren wir im RSA Ferienspaß auch gleich nochmal zusammen ins Multima Watt Forum nach Tönning. Vielleicht noch schnell anmelden zum RSA Ferienspaß auf rsh.de.
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0: 581 Stunden Sommerferien habt ihr jetzt schon gehabt. 495 Stunden habt ihr noch vor euch, jedenfalls, wenn ich von Schulglocke zu Schulglocke rechne. Heute läuten wir die zweite Halbzeit richtig ein und das schon zum 12. Mal. Allein heute. Die RSH-Nachmittagsshow hier mit voller Mitmann.
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0: Ja, und bei mir ist jetzt Merit Nisch aus Wesselburen.
2: Hallo.
0: Hallo Merit, hier ist voller Mitmann von RSH.
2: Nicht wahr, echt?
0: Ja, kaum verstanden, irgendwie stimmt was in der Leitung nicht, aber du hast schon mitgekriegt. Wir wollen euch gerne in ein Abenteuer schicken. Erzähl mal, was habt ihr bisher gemacht in den Ferien?
2: Kinderzimmer renoviert.
0: Ach, tatsächlich? Warum? Was lag an? Muss gestrichen werden oder was?
2: Ja, auch. Und sie wird halt größer, ne? Von Kinderzimmer auf Mädchenzimmer.
0: Ach, das ist doch schön. Also es wird ein bisschen jugendlicher.
2: Genau.
0: Wie alt ist denn eure Tochter?
2: 8,5.
0: So, dann habt ihr bisher nur gearbeitet. Dann könnt ihr euch mal auf die Fahrräder setzen, denn Wesselburen ist ja gar nicht so weit weg. Ich schicke euch mit der Familie nach Tönning ins Multima Wattforum.
2: Oh, wie cool.
0: Ja, gerne doch. Also, viel Spaß.
2: Super, danke.
0: Und das war sozusagen das ganz große Finale mit dir und euch in unserem Mega-Montag hier im RSH Ferienspaß. Alle anderen weiter mitmachen, denn es geht ja auch morgen dann weiter ganz normal ab 8 in der RSH Moin Show.
2: Super, danke. 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

0: 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Streichelt mal den Kater und lasst vielleicht auch noch die Post nicht überquillen. Sagt uns doch gerne mal Bescheid. Kiel 0431 98 6 98 und dreimal die 0. 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
10: Heute Nachmittag wechselnd bewölkt und selten Schauer bei uns in Schleswig-Holstein. So ein bisschen was sehe ich im Kreis Ostholstein bzw. rüber in den Kreis Plön, nördlich von Schleswig, im Flensburger Ballungsraum. Also ein bisschen was kommt runter, aber das ist eigentlich nicht von Bedeutung. Vor allem an den Küsten auch nochmal stürmische Böen, Feierabendtemperaturen zwischen 15 und 19 Grad. Und der RSA-3-Tage-Trend, morgen ähnlich wie heute, dann von der Elbe her immer sonniger und Mittwoch, Donnerstag ja hochsommerlich warm. Dann wird es also wieder richtig fett und dann stöhnen wieder alle, ne?
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10: Nein, Schleswig-Holsteins bester Verkehrsservice. A1 Bremen Richtung Hamburg zwischen Maschner Kreuz und Harburg 7 Kilometer. Plant mal 15 Minuten mehr ein. A7 Flensburg Richtung Hamburg zwischen Dreieck Nordwest und Elbtunnel 5 Kilometer 25 Minuten länger. Und A7 nordwärts, also Richtung Flensburg zwischen Dreieck Südwest und Elbtunnel 12 Kilometer Baustellenbereich. A24 Hamburg Richtung Schwerin zwischen Rheinberg und Witzhave 4 Kilometer ebenfalls im Baustellenbereich hier und dadurch dann 20 Minuten mehr. Ich gucke gerade mal aktuell am Rendsburger Kreuz hat sich die Lage auf der A7 ein bisschen beruhigt und A21 hatten wir Bad Oldesloe Nord einen Unfall zwischen Auf- und Abfahrt, da war es ein bisschen enger, aber auch das scheint sich erledigt zu haben. Ja, sehe ich gar nichts mehr. Falls was sein sollte, 0431 98 6 98 3 mit die 0 oder 08000 774 774. Ich muss mich erstmal wieder an die richtigen Telefonnummern hier gewöhnen. Machen wir nochmal kurz weiter mit den meisten Blitzern nur bei RSA. Neumünster stadteinwärts, Höhe der Holstenhallen, Hohenfelde an der Straußenfarm, Kiel-Ostring stadteinwärts an der Schwentinebrücke, Klein-Offensicht-Sparrieshoop, Lübeck-Travemünde-Allee, Mahne-Fuchsweg, Höhe Kindergarten und Heide-Moltke-Straße, ein 30er-Bereich. Schön zu schön.
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8: 5:06. Ich bin Cornelius Dreger. Guten Abend. Nach dem Anschlag auf den Christopher Street Day in Berlin werden die Sicherheitsmaßnahmen für CSDs in Schleswig-Holstein erhöht. Das hat Innenministerin Finke angekündigt. Gleichzeitig fordert sie eine Auseinandersetzung darüber, welche Konsequenzen aus dem Anschlag für die Befugnisse der Sicherheitsbehörden gezogen werden müssen. Magdalena Finke sagte uns:
9: Der furchtbare Anschlag muss lückenlos aufgearbeitet werden. Es muss auch in diesem Zusammenhang die Frage geklärt werden, wie es in so einem Fall zu einer Bewährungsstrafe kommen konnte. Und natürlich müssen wir auch darüber reden, ob unsere Sicherheitsbehörden nicht mehr Befugnisse brauchen, um solche Gefahren besser und schneller zu verhindern.
8: Die Anreise zum Wacken Open Air läuft und das ohne Zwischenfälle. Das Konzept geht laut Polizei komplett auf. Das weltgrößte Heavy Metal Festival ist erneut ausverkauft. Es werden 85.000 Fans erwartet. Und die werden ausnahmsweise keinen Matsch auf den Flächen erleben. Polizeichef Frank Mathiesen sagte uns:
10: Die Festivalbesucher, die ja in der Regel Stammbesucher sind, die werden sich richtig freuen, weil sie gestählt sind durch die negativen Witterungserfahrungen der letzten Jahre. Ist eigentlich optimal momentan. Und selbst der Regen war ganz angenehm, um den doch ziemlich stark fahrenden Staub zu binden. Also das ist wirklich eine richtig gute Situation momentan.
8: Im Fall um die seit über einem Jahr verschwundene Frau aus Nöhr bleibt der Ehemann weiter in Haft. Das hat das Landgericht Kiel entschieden. Eine entsprechende Haftbeschwerde wurde zurückgewiesen. Auch wenn bisher keine Leiche gefunden worden ist, wird der 50-Jährige verdächtigt, seine Frau getötet zu haben. Die Hängepartie beim Posten des Verkehrsministers ist vorbei. Steffen Bilger übernimmt das Amt von Patrick Schnieder. Das hat Kanzler Merz mitgeteilt.
11: Ich möchte, dass er im Bundesverkehrsministerium jetzt die Chancen nutzt, die das Investitionsprogramm aus unserem Sondervermögen bietet. Dazu gehört, dass privates Kapital zur Finanzierung unserer Infrastrukturmodernisierung mobilisiert wird. Dazu gehört auch, dass wir schneller und besser werden beim Thema Aufbruch in Deutschland bis hin zum Thema Kreditfähigkeit der Autobahngesellschaft.
8: Außerdem wird Franziska Hoppermann neue CDU-Generalsekretärin für Carsten Linnemann, der ins Gesundheitsministerium wechselt. Bei Porsche werden in den nächsten Jahren 5.000 weitere Stellen abgebaut, allerdings sozialverträglich ohne betriebsbedingte Kündigungen. Darauf haben sich Vorstand und Betriebsrat geeinigt. Gleichzeitig gibt es im Management Einschnitte beim Gehalt. Das soll die Standorte im Raum Stuttgart sichern.
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12: Sonne und Wolken gibt es heute Abend bei uns in Schleswig-Holstein. Zwischendurch hängen auch mal dickere Wolken drin und vereinzelt kommt ein Schauer runter. An der Küste sind auch mal Sturmböen möglich. In der Nacht bleibt es wolkig mit einzelnen Schauern. Die Tiefstwerte liegen zwischen 15 und 10 Grad. Der RSH-3-Tage-Trend. Morgen erst viele Wolken und ab und zu etwas Regen. Später lockert's auf bei maximal 25 Grad. Am Mittwoch wird's freundlich und richtig warm. Am Donnerstag bleibt's meist sonnig, aber mit Gewitterchance.
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12: Schleswig-Holsteins bester Verkehrsservice mit KI-Unterstützung. Es stockt auf der A1 Bremen Richtung Hamburg zwischen dem Maschener Kreuz und Harburg auf 3 Kilometern. 12 Kilometer Stau sind es auf der A7 Hannover Richtung Flensburg zwischen dem Dreieck Südwest und dem Elbtunnel im Baustellenbereich und in der Gegenrichtung stockt es zwischen Stellingen und Bahrenfeld auf 3 Kilometern. Und es staut sich auf der A24 Hamburg Richtung Schwerin zwischen Rheinbeek und Witzhafe auf 4 Kilometern im Baustellenbereich. Außerdem gibt es an der Elbfähre Wischhafen Richtung Glückstadt wegen des Anreiseverkehrs des Wacken Open Airs Wartezeiten von mindestens 2 Stunden. Die meisten Blitzer nur bei RSH. In Kleinoffensee Spariershoop in der Rosenstraße, in Kiel auf dem Ostring stadteinwärts in Höhe der Schwentinebrücke und ein Blitzer steht auch in Mahne auf dem Wolchtsweg in Höhe des Kindergartens. Staus und Blitzer meldet ihr uns kostenlos unter 08000 774 774.
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13: Das sind ja unfassbare Bilder, die uns da erreicht haben von euch an der Elbe. Ein offiziell bestätigter Tornado hat gestern Abend für eine Schneise der Verwüstung gesorgt bei euch in Glückstadt und Engelbrechtsche Wildnis. Mehrere Dächer wurden teilweise abgedeckt, Gartenlauben flogen durch die Luft, mehrere Bäume wurden entwurzelt. Seht ihr auch alles nochmal bei uns auf Facebook und Instagram als Video. Einer der Betroffenen ist Werner Junge und Werner erzählt uns gleich mal, wie er die unfassbare Naturgewalt bei sich in seinem Reetdachhaus in Engelbrechtsche Wildnis erlebt hat.
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0: Es ist eine Naturgewalt, die wir voraussichtlich immer mehr auch bei uns in Schleswig-Holstein erleben werden. Moin RSH hier. Tornados, wie wir sie eigentlich nur aus den USA zum Beispiel kennen, richten nun auch bei uns immer größere Schäden an. Ich denke da letztens unter anderem an Fehmarn oder auch in Bargfeld-Stegen bei euch. Besonders heftig war es gestern auch bei euch an der Elbe in und rund um Glückstadt. Klickt euch da mal rein bei uns auf Instagram und Facebook. Da seht ihr das Ganze nochmal im Video. Unfassbar, wie krass der Tornado da wütete bei euch. Ganze Gebäudeteile flogen durch die Luft. Auch das Reetdachhaus von Werner Junge aus Engelbrechtsche Wildnis war schwer getroffen. Werner, erzähl mal, wie hast du den Abend gestern erlebt?
1: Um 19 Uhr wurde es einmal dunkel von Glückstadt. Wir waren drin und gucken raus und gingen dann in die Küche. Das hat 30 Sekunden gedauert und anschließend haben wir bestimmt 35 mm Regen hinterher gekriegt. Ich habe ihn noch nie erlebt. Sowas kennen wir hier oben gar nicht eigentlich bei uns. Wir sehen das eigentlich nur noch von anderen Ländern oder anderen Gegenden, aber bei uns haben wir sowas noch nie gehabt.
0: Ja, das ist völlig krass. Werner, dein Reetdachhaus hat schwer erwischt. Wie schwer ist denn der Schaden?
1: Ich will einfach mal sagen, drei Viertel kaputt. Das ist einfach so abgedeckt und übergeklappt und getan. Und dann habe ich noch ein Gewächshaus nebenan. Ja. Da sind die Scheiben alle raus, total weg, überall zerstreut. Da sind die Lüftungsklappen übergeklappt, also da saß eine Kraftfälle, das kann man sich gar nicht vorstellen.
0: Da sagst du was, Werner. Und jetzt geht's für euch ans Aufräumen?
1: Das wird so sein, dass wir hier noch ein bisschen ausräumen, die Glasscherben raus. Wir haben hier die Enkel beim Haus, die Hunde beim Haus, können ja gar nicht laufen. Ne? Das sind überall Glassplitter, wir sind da, versuchen das mit Staubsauger aufzusaugen. Gucken wir mal.
0: Oh Mann, ja. Aber zum Glück ist ja Stand jetzt niemand verletzt worden. Werner, an dieser Stelle geht auch nochmal ein Riesendank an alle Einsatzkräfte, die da auch bei dir am Wochenende mit angepackt haben. Ne?
1: Und da habe ich ja das große Glück. Mein Sohn ist Wehrführer bei uns und der hat gleich den Schaden erkannt, hat gleich technische Hilfe mit Bescheid gesagt. Also groß Aufgebot. Und da kam das dann alles in Rollen. Und bei den ganzen Feuerwehren, die hier bei mir waren, also vielen, vielen Dank. Das hat also hervorragend geklappt. Ich stehe alle hoch bei mir, das ist die alle.
0: Ja, vielen Dank. Auch dir, Werner, dass du dir zwischen diesem ganzen Chaos, den der Tornado da gestern bei euch im Kreis Steinburg angerichtet hat, Zeit für uns genommen hast. Wir wünschen dir und allen Betroffenen viel Kraft und alles Gute, dass ihr möglichst schnell wieder zurück in den normalen Alltag findet. Zusammen sind wir Schleswig-Holstein.

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9: Ich bin Cornelius Dreger. Eine Windhose hat eine Spur der Verwüstung durch den Kreis Steinburg gezogen. In Glückstadt und Engelbrechtsche Wildnis wurden dabei gestern Abend mehr als ein Dutzend Hausdächer abgedeckt, Bäume aus der Erde gerissen und Autos beschädigt. Die Feuerwehren waren auch heute Morgen noch im Einsatz, um Gebäude zu sichern. Der Schaden geht in die Millionen. Verletzt wurde zum Glück niemand. Werner Junge hat die Windhose miterlebt. Er sagte uns:
10: Um 19 Uhr wurde es einmal dunkel von Glückstadt. Wir waren drin, gucken raus und gingen dann in die Küche. Das hat 30 Sekunden gedauert und anschließend haben wir bestimmt 35 mm Regen hinterher gekriegt. Ich habe noch nie erlebt, sowas kennen wir hier oben gar nicht eigentlich bei uns. Wir sehen das eigentlich nur noch von anderen Ländern oder anderen Gegenden, aber bei uns haben wir sowas noch nie gehabt.
9: Der hauptverdächtige Ehemann im Fall der seit über einem Jahr vermissten Frau aus Nöhr bleibt in Untersuchungshaft. Das hat das Landgericht Kiel entschieden. Der Anwalt des 50-Jährigen hatte Beschwerde gegen den Haftbefehl eingelegt. Die Ermittler haben trotz wiederholter Suchaktionen bisher keine Leiche gefunden. Die Staatsanwaltschaft geht aber davon aus, dass der Mann die Frau im März vergangenen Jahres getötet hat. Ob bzw. wann es zum Prozess kommt, ist noch unklar. In Lezen ist ein 46-Jähriger bei einem Arbeitsunfall ums Leben gekommen. Unter einem Treppenaufgang eines Einfamilienhauses wurde der Mann von einem herabstürzenden Stahlbetonteil getroffen und von Erdreich verschüttet. Für die Bergung des Toten musste das technische Hilfswerk alarmiert werden.
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11: Sonne und Wolken gibt es heute Abend bei uns in Schleswig-Holstein. Zwischendurch hängen auch mal dickere Wolken drin und vereinzelt kommt ein Schauer runter. An der Küste sind auch mal Sturmböen möglich. In der Nacht bleibt es wolkig mit einzelnen Schauern. Die Tiefstwerte liegen zwischen 15 und 10 Grad. Der RSH-3-Tage-Trend. Morgen erst viele Wolken und ab und zu etwas Regen. Später lockert's auf bei maximal 25 Grad. Am Mittwoch wird's freundlich und richtig warm. Am Donnerstag bleibt's meist sonnig, aber mit Gewitterchance.
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11: Schleswig-Holsteins bester Verkehrsservice mit KI-Unterstützung. Auf der A1 Bremen Richtung Hamburg. Vorsicht, zwischen dem Maschener Kreuz und Harburg steht ein Pannen-LKW auf der mittleren Spur. Es staut sich auf der A1 Bremen Richtung Hamburg zwischen dem Maschener Kreuz und Harburg auf 3 Kilometern. Auf der A7 Hannover Richtung Flensburg sind es 12 Kilometer Stau zwischen dem Dreieck Südwest und dem Elbtunnel im Baustellenbereich. 4 Kilometer Stop-and-Go gibt es auf der A24 Hamburg Richtung Schwerin zwischen Rheinbeek und Witzhafe im Baustellenbereich. Außerdem gibt es an der Elbfähre Wischhafen Richtung Glückstadt wegen des Anreiseverkehrs des Wacken Openers Wartezeiten von mindestens 1,5 Stunden. Die meisten Blitzer nur bei RSH. In Neumünster auf der L328 stadteinwärts in Höhe der Holstenhallen. Außerdem steht ein Blitzer in Kleinoffen-Seetspariershoop in der Rosenstraße und in Kiel auf dem Ostring stadteinwärts in Höhe der Schwentinebrücke. Staus und Blitzer meldet ihr uns kostenlos unter 08000 774 774.
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0: gefällt mir richtig gut, die Nummer von Taylor Swift. I knew it, I knew you. Hört ihr gleich im Anschluss in voller Länge. Das sind alle frischen Hits in Schleswig-Holsteins beste Mix. Und in vielen Büros und anderen Arbeitsstätten in Schleswig-Holstein herrscht derzeit ja gähnende Leere hier und da. Nicht etwa, weil viele von uns schon im Feierabend sind oder während der Spätschicht die Stellung halten. Vor allem liegt es daran, dass ja die Ferien, die Sommerferien in vollem Gange sind bei uns in Schleswig-Holstein. Und für viele Familien geht es da natürlich in den Urlaub. Und das spüren auch wir Kollegen natürlich.
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1: Furchtbar. 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Alter. 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Naja, ist ja nicht mehr lange. Mann, ist der hartnäckig.

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16: 5:07. Ich bin Cornelius Dreger. Guten Abend. Nach dem Anschlag auf den Berliner Christopher Street Day wehen in Schleswig-Holstein heute die Flaggen auf Halbmast. Für ähnliche Veranstaltungen bei uns im Land wird die Sicherheit jetzt nochmal auf den Prüfstand gestellt. Das sagt uns heute Innenministerin Magdalena Finke.
17: Wir haben in den kommenden Wochen eine Reihe von CSD-Veranstaltungen in Schleswig-Holstein. Wir haben jetzt schon sehr gute Sicherheitskonzepte, aber natürlich aufgrund des schrecklichen Terroranschlags haben wir unsere Sicherheitskonzepte überprüft und werden auch die Sicherheit bei allen Veranstaltungen erhöhen. Und darüber hinaus sind wir in einem intensiven Austausch mit den Veranstaltern, aber auch mit allen Sicherheitsbehörden der anderen Länder und des Bundes.
16: Der hauptverdächtige Ehemann im Fall der seit über einem Jahr vermissten Frau aus Nöhr bleibt in Untersuchungshaft. Das hat das Landgericht Kiel entschieden. Der Anwalt des 50-Jährigen hatte Beschwerde gegen den Haftbefehl eingelegt. Die Ermittler haben trotz wiederholter Suchaktionen bisher keine Leiche gefunden. Die Staatsanwaltschaft geht aber davon aus, dass der Mann die Frau im März vergangenen Jahres getötet hat. Ob bzw. wann es zum Prozess kommt, ist noch unklar. In Bredstedt hat ein mutmaßlicher Drogendealer heute bei seiner Festnahme Widerstand geleistet, sodass die Einsatzkräfte Reizgas einsetzen mussten. Der 48-Jährige verbarrikadierte sich und warf mit Haushaltsgegenständen auf die Polizisten. Jetzt sitzt er in Untersuchungshaft. Kanzler Merz hat seinen etwas holprigen Regierungsumbau nach dem Spahn-Rücktritt jetzt weitgehend abgeschlossen. Parlamentsgeschäftsführer Bilger löst Verkehrsminister Schnieder ab. Merz hatte eigentlich einen anderen Kandidaten für den Posten, der war aber kurzfristig abgesprungen. Schnieder hing danach in der Luft. In der CDU hatte der Umgang mit ihm für Kritik gesorgt. Merz sagte:
18: Die Situation, die dadurch entstanden ist, bedauere ich persönlich sehr. Ich habe Patrick Schnieder gestern und tue es heute noch einmal für seine geleistete Arbeit gedankt. Er hat als Bundesminister für Verkehr das Ministerium, das Haus neu aufgestellt und Reformen eingeleitet.
16: Bei Porsche werden in den nächsten Jahren 5000 weitere Stellen abgebaut, allerdings sozialverträglich ohne betriebsbedingte Kündigungen. Darauf haben sich Vorstand und Betriebsrat geeinigt. Gleichzeitig gibt es im Management Einschnitte beim Gehalt. Das soll die Standorte im Raum Stuttgart sichern.
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19: Sonne und Wolken gibt es heute Abend bei uns in Schleswig-Holstein. Zwischendurch hängen auch mal dickere Wolken drin und vereinzelt kommt ein Schauer runter. An der Küste sind auch mal Sturmböen möglich. In der Nacht bleibt es wolkig mit einzelnen Schauern. Die Tiefstwerte liegen zwischen 15 und 10 Grad. Der RSH-3-Tage-Trend. Morgen erst viele Wolken und ab und zu etwas Regen. Später lockert's auf bei maximal 25 Grad. Am Mittwoch wird's freundlich und richtig warm. Am Donnerstag bleibt's meist sonnig, aber mit Gewitterchance.
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19: Schleswig-Holsteins bester Verkehrsservice mit KI-Unterstützung. Auf der A20 Lübeck Richtung Bad Segeberg, Vorsicht, zwischen Mönckhagen und Geschendorf liegt ein Metallrohr auf der Straße. Auf der A1 Bremen Richtung Hamburg steht zwischen dem Maschener Kreuz und Harburg ein kaputter LKW auf der mittleren Spur. Auf der A1 Bremen Richtung Hamburg gibt es zwischen dem Maschener Kreuz und Harburg 3 Kilometer Stau. Es staut sich auf der A7 Hannover Richtung Flensburg zwischen Heimfeld und dem Elbtunnel auf 8 Kilometern. Und an der Elbfähre Wischhafen Richtung Glückstadt gibt es wegen des Anreiseverkehrs des Wacken-Obmars Wartezeiten von bis zu 1 Stunde. Die meisten Blitzer nur bei RSH. In Neumünster auf der L328 stadteinwärts in Höhe der Holstenhallen, in Kleinoffen-Seetspariershoop in der Rosenstraße und ein Blitzer steht auch in Kiel auf dem Ostring stadteinwärts in Höhe der Schwentinebrücke. Staus und Blitzer meldet ihr uns kostenlos unter 08000 774 774.
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20: Eigentlich wollte ich mit meinem Auto ja schon letzte Woche in die Waschstraße vom weißen Autolack die Viechers wegmachen, die da dran kleben. Jetzt war ja am Wochenende etwas Regen, also hat sich einiges von selbst erledigt. Trotzdem kleben noch immer einige Mücken am Lack und auch der ein oder andere Möwengruß von oben ist noch drauf. Darum gibt's hier gleich ein paar Tipps, wie der Dreck sich kinderleicht runterwaschen lässt und das nur mit Mittelchen, die ihr eh schon zu Hause habt.
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0: Gerade erst in der Waschanlage gewesen, Auto geparkt und zack, am nächsten Tag, ja, ist die Scheibe und der Lack wieder Folge. Also beschmutzt, ihr wisst schon, moin RSH hier am Montagabend. Autopflege ist manchmal eine echte Herausforderung, ob es jetzt der weiße Möwengruß von oben ist oder der Mückenschwarm auf der Motorhaube. Das wegzukriegen kann echt müßig sein. Matze Schmark aus der RSH Moin Show hat Max Regier heute dazu gefragt. Max hat eine Autopflegefirma in Lörschau im Kreis Schleswig-Flensburg.
1: Grüß dich, moin.
2: Max, hast du als Profi endlich den Geheimtipp für uns hier in Schleswig-Holstein?
1: Ja, na klar. Also der erste Geheimtipp, kauft euch einen Insektenreiniger auf alkalischer Basis. Alles, was alkalisch ist, also pH-Wert ab 9 bis 13 aufwärts.
2: Okay.
1: Wichtig dabei ist, diesen Reiniger nicht in der Sonne zu verwenden. Nicht, wenn der Lack heiß ist, am besten im Schatten.
2: Ja.
1: Man sprüht ihn auf den Lack, lässt ihn einwirken und dann einmal absprühen mit dem Hochdruckreiniger und dann sollten zu 80-90% die Insekten weggehen.
2: Also, man kommt um diese Profimittel nicht so richtig drum herum, würdest du sagen. Gibt es irgendein Haushaltsmittel, wo man sagen kann, das hilft auch ganz gut? Also was ich jetzt immer zu Hause habe vielleicht?
1: Ich sag mal so, man kann einen Allzweckreiniger bei Rossmann kaufen. Ein Allzweckreiniger ist auch alkalischer Basis. Den kann man natürlich auch benutzen.
2: Kommen wir noch zum letzten, lieber Max, der klassische Möwenschiss. Was tue ich gegen den Vogelschiss auf meinem Lack?
1: Einfach mit Wasser.
2: Als allererstes?
1: Als allererstes einfach mit Wasser, denn auf jeden Fall nicht reiben und nicht verwischen. Sag mal, so ein Vogelkot, da sind auch Steine oder ein bisschen Sand drin, ne? Und dann haben wir wieder Kratzer.
2: Ach, guck mal, da spricht direkt der Profi, ne? Also da hätte ich jetzt gar nicht dran gedacht, dass da natürlich auch noch was drin sein kann. Klar, du hast ja vollkommen recht.
1: Immer gerne.
2: Alles klar. Max, ich sag dir lieben Dank für den Moment.
1: Sehr gerne, sehr gerne.
0: Schließe ich mich an. Vielen Dank, Max. Dann können ja Schleswig-Holsteins Autos wieder bald richtig im Glanz erstrahlen.
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5: Ich bin Cornelius Dreger. Der Schaden durch eine Windhose im Kreis Steinburg geht in die Millionen. In Glückstadt und Engelbrechtsche Wildnis wurden Hausdächer abgedeckt, Autos demoliert und Bäume entwurzelt. Hunderte Einsatzkräfte sind bis in den Morgen im Einsatz gewesen. Zu den Opfern gehört Werner Junge aus Engelbrechtsche Wildnis. Sein Reetdachhaus wurde schwer beschädigt.
6: Ich will einfach mal sagen, drei Viertel kaputt. Das ist einfach so abgedeckt und übergeklappt und getan. Und dann habe ich noch ein Gewächshaus nebenan. Da sind die Scheiben alle raus, total weg, überall zerstreut. Da sind die Lüftungsklappen übergeklappt. Also da saß eine Kraftfelle, das kann man sich gar nicht vorstellen.
5: In Glinde ist heute früh der Geldautomat einer Postbankfiliale gesprengt worden. Es handelt sich offenbar um zwei Täter. Die Einzelheiten dazu von RSH Schleswig-Holstein-Reporter Andreas Otto.
7: Ja, es ist ziemlich genau 4.30 Uhr gewesen, als die Anwohner durch einen lauten Knall geweckt wurden. Die Unbekannten haben nach LKA-Angaben sogenannten Festsprengstoff genutzt. In den vergangenen Jahren wurde meistens ein Gasgemisch eingeleitet. Der Geldautomat ist komplett zerstört worden. Ob es auch am Gebäude Schäden gibt, ist unklar. Die Täter sind mit Fahrrädern geflüchtet. Wie hoch die Beute ist, steht noch nicht fest. Vor Ort werden noch Spuren gesichert.
5: In Flensburg hat sich ein Betrunkener zum Schlafen ins Gleisbett gelegt. Beamte der Bundespolizei beobachteten die Aktion und holten den 36-Jährigen wieder auf den Bahnsteig. Dabei wehrte er sich so stark, dass ihm Handfesseln angelegt werden mussten. Der Mann hatte 1,6 Promille.
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8: Sonne und Wolken gibt es heute Abend bei uns in Schleswig-Holstein. Zwischendurch hängen auch mal dickere Wolken drin und vereinzelt kommt ein Schauer runter. An der Küste sind auch mal Sturmböen möglich. In der Nacht bleibt es wolkig mit einzelnen Schauern. Die Tiefstwerte liegen zwischen 15 und 10 Grad. Der RSH-3-Tage-Trend. Morgen erst viele Wolken und ab und zu etwas Regen. Später lockert's auf bei maximal 25 Grad. Am Mittwoch wird's freundlich und richtig warm. Am Donnerstag bleibt's meist sonnig, aber mit Gewitterchance.
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8: Schleswig-Holsteins bester Verkehrsservice mit KI-Unterstützung. Auf der A1 Bremen Richtung Hamburg. Vorsicht, zwischen dem Maschener Kreuz und Harburg steht ein Pannen-LKW auf der mittleren Spur. Es staut sich auf der A1 Bremen Richtung Hamburg zwischen dem Maschener Kreuz und Harburg auf 3 Kilometern. A7 Hannover Richtung Flensburg. Es sind 8 Kilometer Stau zwischen Heimfeld und dem Elbtunnel. Und an der Elbfähre Wischhafen Richtung Glückstadt gibt es wegen des Anreiseverkehrs des Wacken-Obners Wartezeiten von bis zu einer Stunde. Die meisten Blitzer nur bei RSH. In Hohenfelde auf der L165 in Höhe der Straußenfarm. Es blitzt auch in Neumünster auf der L328 stadteinwärts in Höhe der Holstenhallen und in Kleinhoffen-Seetsparries-Hoop auf der Rosenstraße. Staus und Blitzer meldet ihr uns kostenlos unter 08000 774 774.
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0: Blumen gießen, Katze füttern, Post reinholen. Moin, Matze Schmark hier. Ja, das machen gerade viele Schleswig-Holsteiner für ihre Nachbarn oder für die Familie. Wir suchen Schleswig-Holsteins Haussitter. Wo seid ihr gerade für die Nachbarn, die im Urlaub sind, unterwegs und gießt die Blumen? Streichelt mal den Kater und lasst vielleicht auch noch die Post nicht überquillen. Sagt uns doch gerne mal Bescheid. Kiel 0431 98 6 98 und dreimal die 0. 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Und morgen früh gucken wir da mal rein in die Häuschen. 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
1: 8:05. Ich bin Cornelius Dreger. Guten Abend. Nach dem Anschlag auf den Christopher Street Day in Berlin werden die Sicherheitsmaßnahmen für CSDs in Schleswig-Holstein erhöht. Das hat Innenministerin Finke angekündigt. Gleichzeitig fordert sie eine Auseinandersetzung darüber, welche Konsequenzen aus dem Anschlag für die Befugnisse der Sicherheitsbehörden gezogen werden müssen. Magdalena Finke sagte uns:
2: Der furchtbare Anschlag muss lückenlos aufgearbeitet werden. Es muss auch in diesem Zusammenhang die Frage geklärt werden, wie es in so einem Fall zu einer Bewährungsstrafe kommen konnte. Und natürlich müssen wir auch darüber reden, ob unsere Sicherheitsbehörden nicht mehr Befugnisse brauchen, um solche Gefahren besser und schneller zu verhindern.
1: Der mutmaßliche CSD-Attentäter galt bei den Behörden zuletzt offenbar schon als Hochrisikoperson. Das berichten NDR, WDR und die Süddeutsche. Demnach war an seinem Hauseingang auch eine Kamera installiert. Die Bilder sollen zeigen, wie er das Haus eine Stunde vor der Tat verlässt. Der Schaden durch eine Windhose im Kreis Steinburg geht in die Millionen. In Glückstadt und Engelbrechtsche Wildnis wurden Hausdächer abgedeckt, Autos demoliert und Bäume entwurzelt. Hunderte Einsatzkräfte sind bis in den Morgen im Einsatz gewesen. Zu den Opfern gehört Werner Junge aus Engelbrechtsche Wildnis. Sein Reetdachhaus wurde schwer beschädigt.
3: Ich will einfach mal sagen, dreiviertel kaputt. Das ist einfach so abgedeckt und übergeklappt und getan. Und dann habe ich noch ein Gewächshaus nebenan. Da sind die Scheiben alle raus, total weg, überall zerstreut. Da sind die Lüftungsklappen übergeklappt. Also da saß eine Krachfälle, das kann man sich gar nicht vorstellen.
1: In Lezen ist ein 46-Jähriger bei einem Arbeitsunfall ums Leben gekommen. Unter einem Treppenaufgang eines Einfamilienhauses wurde der Mann von einem herabstürzenden Stahlbetonteil getroffen und von Erdreich verschüttet. Für die Bergung des Toten musste das technische Hilfswerk alarmiert werden. Bei den Waldbränden im Südwesten Frankreichs bekommen die Einsatzkräfte Unterstützung aus Deutschland. Das Verteidigungsministerium hat 2 Bundeswehrhubschrauber mit Löschmaterial losgeschickt. Hunderttausende Menschen mussten rund um Bordeaux in Sicherheit gebracht werden. Auch in Spanien wüten heftige Brände. Westlich der Hauptstadt Madrid konnten die Einsatzkräfte die Feuer verlangsamen. Auch hier mussten Zehntausende ihre Häuser und Wohnungen verlassen.
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4: Sonne und Wolken gibt es heute Abend bei uns in Schleswig-Holstein. Zwischendurch hängen auch mal dickere Wolken drin und vereinzelt kommt ein Schauer runter. An der Küste sind auch mal Sturmböen möglich. In der Nacht bleibt es wolkig mit einzelnen Schauern. Die Tiefstwerte liegen zwischen 15 und 10 Grad. Der RSH-3-Tage-Trend. Morgen erst viele Wolken und ab und zu etwas Regen. Später lockert's auf bei maximal 25 Grad. Am Mittwoch wird's freundlich und richtig warm. Am Donnerstag bleibt's meist sonnig, aber mit Gewitterchance.
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4: Schleswig-Holsteins bester Verkehrsservice mit KI-Unterstützung. 7 Kilometer Stau auf der A7 Hannover Richtung Flensburg zwischen Heimfeld und dem Elbtunnel. Und die A1 Bremen Richtung Hamburg ist zwischen Harburg und Stillhorn noch bis morgen früh auf eine Spur verengt. Die meisten Blitzer nur bei RSH. In Hohenfelde auf der L165 in Höhe der Straußenfarm und es blitzt auch in Neumünster auf der L328 stadteinwärts in Höhe der Holstenhallen. Staus und Blitzer meldet ihr uns kostenlos unter 08000 774 774.
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3: Ich bin Cornelius Dreger. Eine Windhose hat eine Spur der Verwüstung durch den Kreis Steinburg gezogen. In Glückstadt und Engelbrechtsche Wildnis wurden dabei gestern Abend mehr als ein Dutzend Hausdächer abgedeckt, Bäume aus der Erde gerissen und Autos beschädigt. Die Feuerwehren waren auch heute Morgen noch im Einsatz, um Gebäude zu sichern. Der Schaden geht in die Millionen. Verletzt wurde zum Glück niemand. Werner Junge hat die Windhose miterlebt. Er sagte uns:
4: Um 19 Uhr wurde es einmal dunkel vom Glückstadt. Wir waren drin, gucken raus und gingen dann in die Küche. Das hat 30 Sekunden gedauert und anschließend haben wir bestimmt 35 mm Regen hinterher gekriegt. Ich habe noch nie erlebt, sowas kennen wir hier oben gar nicht eigentlich bei uns. Wir sehen das eigentlich nur noch von anderen Ländern oder anderen Gegenden, aber bei uns haben wir sowas noch nie gehabt.
3: Der hauptverdächtige Ehemann im Fall der seit über einem Jahr vermissten Frau aus Nöhr bleibt in Untersuchungshaft. Das hat das Landgericht Kiel entschieden. Der Anwalt des 50-Jährigen hatte Beschwerde gegen den Haftbefehl eingelegt. Die Ermittler haben trotz wiederholter Suchaktionen bisher keine Leiche gefunden. Die Staatsanwaltschaft geht aber davon aus, dass der Mann die Frau im März vergangenen Jahres getötet hat. Ob bzw. wann es zum Prozess kommt, ist noch unklar. In Lezen ist ein 46-Jähriger bei einem Arbeitsunfall ums Leben gekommen. Unter einem Treppenaufgang eines Einfamilienhauses wurde der Mann von einem herabstürzenden Stahlbetonteil getroffen und von Erdreich verschüttet. Für die Bergung des Toten musste das technische Hilfswerk alarmiert werden.
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5: Sonne und Wolken gibt es heute Abend bei uns in Schleswig-Holstein. Zwischendurch hängen auch mal dickere Wolken drin und vereinzelt kommt ein Schauer runter. An der Küste sind auch mal Sturmböen möglich. In der Nacht bleibt es wolkig mit einzelnen Schauern. Die Tiefstwerte liegen zwischen 15 und 10 Grad. Der RSH-3-Tage-Trend. Morgen erst viele Wolken und ab und zu etwas Regen. Später lockert's auf bei maximal 25 Grad. Am Mittwoch wird's freundlich und richtig warm. Am Donnerstag bleibt's meist sonnig, aber mit Gewitterchance.
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5: Schleswig-Holsteins bester Verkehrsservice mit KI-Unterstützung. Auf der A7 Hamburg Richtung Flensburg, Achtung, in Höhe Othmarschen ist eine ungesicherte Unfallstelle. 6 Kilometer Stau auf der A7 Hannover Richtung Flensburg zwischen Heimfeld und dem Elbtunnel. Und die A1 Bremen Richtung Hamburg ist zwischen Harburg und Stillhorn noch bis morgen früh auf eine Spur verengt. Die meisten Blitzer nur bei RSH. In Hohenfelde auf der L165 in Höhe der Straußenfahr. Staus und Blitzer meldet ihr uns kostenlos unter 08000 774 774.
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3: 9:05. Ich bin Cornelius Dreger. Guten Abend. Nach dem Anschlag auf den Berliner Christopher Street Day wehen in Schleswig-Holstein heute die Flaggen auf Halbmast. Für ähnliche Veranstaltungen bei uns im Land wird die Sicherheit jetzt nochmal auf den Prüfstand gestellt. Das sagt uns heute Innenministerin Magdalena Finke.
4: Wir haben in den kommenden Wochen eine Reihe von CSD-Veranstaltungen in Schleswig-Holstein. Wir haben jetzt schon sehr gute Sicherheitskonzepte, aber natürlich aufgrund des schrecklichen Terroranschlags haben wir unsere Sicherheitskonzepte überprüft und werden auch die Sicherheit bei allen Veranstaltungen erhöhen. Und darüber hinaus sind wir in einem intensiven Austausch mit den Veranstaltern, aber auch mit allen Sicherheitsbehörden der anderen Länder und des Bundes.
3: Ein Millionenschaden ist am Abend durch eine Windhose im Kreis Steinburg entstanden. In Glückstadt und Engelbrechtsche Wildnis wurden Hausdächer abgedeckt, Autos demoliert und Bäume entwurzelt. Hunderte Einsatzkräfte haben auch heute Morgen noch Gebäude abgesichert. Unter anderem wurden auch das Reetdach und ein großes Gewächshaus von Anwohner Werner Junge weitgehend zerstört.
5: Das wird so sein, dass wir hier noch ein bisschen ausräumen, die Glasscherben raus. Wir haben hier die Enkel beim Haus, die Hunde beim Haus. Die können ja gar nicht laufen. Ne? Es sind überall Glassplitter. Wir sind da, versuchen das mit Staubsauger aufzusaugen. Gucken wir mal.
3: Im Fall um die seit über einem Jahr verschwundene Frau aus Nöhr bleibt der Ehemann weiter in Haft. Das hat das Landgericht Kiel entschieden. Eine entsprechende Haftbeschwerde wurde zurückgewiesen. Auch wenn bisher keine Leiche gefunden worden ist, wird der 50-Jährige verdächtigt, seine Frau getötet zu haben. Jetzt ist es offiziell. Steffen Bilger wird neuer Verkehrsminister. Er löst Patrick Schnieder ab. Der Vorgang hatte für Kritik an Kanzler Merz gesorgt, weil er Schnieder das schon letzte Woche gesagt hatte, ihm dann aber sein Wunschnachfolger abgesprungen war. Außerdem wird Franziska Hoppermann neue Generalsekretärin der CDU. In Südeuropa wüten die Waldbrände weiter. In Spanien und Frankreich hat sich die Lage etwas stabilisiert, ist aber weiterhin nicht unter Kontrolle. Und jetzt meldet auch Portugal zahlreiche neue Feuer. Lisa Schwarzkopf.
6: Seit dem Nachmittag ist die portugiesische Feuerwehr in der Mitte und im Norden des Landes im Großeinsatz mit über 1000 Kräften und rund 20 Löschflugzeugen und Hubschraubern. Wegen des heißen Wetters herrscht mancherorts die höchste Waldbrandwarnstufe. Erst vor knapp einem Monat hatte ein Waldbrand in Portugal rund 13.000 Hektar zerstört. Seitdem war das Land größtenteils verschont geblieben.
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7: Viele Wolken gibt es bei uns in Schleswig-Holstein am späten Abend und in der Nacht. Ab und zu kommt auch mal ein Schauer runter. An der Küste kann es außerdem vereinzelt Sturmböen geben. Dazu liegen die Tiefstwerte in der Nacht zwischen 15 und 10 Grad. Der RSH-3-Tage-Trend. Morgen erst viele, teils dichtere Wolken und gelegentlich etwas Regen. Später lockert das auf bei bis zu 25 Grad. Am Mittwoch und Donnerstag wird es dann meist trocken und deutlich heißer.
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7: Schleswig-Holsteins bester Verkehrsservice mit KI-Unterstützung. Es staut sich auf der A7 Hannover Richtung Flensburg zwischen Weitershof und Bahrenfeld auf 4 Kilometern. Da hat es einen Unfall gegeben. Und die A1 Bremen Richtung Hamburg ist zwischen Harburg und Stillhorn noch bis morgen früh auf eine Spur verengt. Die meisten Blitzer nur bei RSH. In Hohenfelde auf der L165 in Höhe der Straußenfahr. Staus und Blitzer meldet ihr uns kostenlos unter 08000 774 774.
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1: Viele Wolken gibt es bei uns in Schleswig-Holstein am späten Abend und in der Nacht. Ab und zu kommt auch mal ein Schauer runter. An der Küste kann es außerdem vereinzelt Sturmböen geben. Dazu liegen die Tiefstwerte in der Nacht zwischen 15 und 10 Grad. Der RSH-3-Tage-Trend. Morgen erst viele, teils dichtere Wolken und gelegentlich etwas Regen. Später lockert das auf bei bis zu 25 Grad. Am Mittwoch und Donnerstag wird es dann meist trocken und deutlich heißer.
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1: Schleswig-Holsteins bester Verkehrsservice mit KI-Unterstützung. Die A1 Bremen Richtung Hamburg ist zwischen Harburg und Stillhorn noch bis morgen früh auf eine Spur verengt. Und im Kreis Stade ist die Straße zwischen SD-Brügge und Königreich nach einem Unfall gesperrt. Staus und Blitzer meldet ihr uns kostenlos unter 08000 774 774.
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3: 5:10. Ich bin Anna Löwer. Guten Abend.
4: Als Reaktion auf den tödlichen Anschlag auf den CSD in Berlin hat Bundesinnenminister Dobrindt jetzt ein Sicherheitspaket angekündigt. Der Bild nannte er drei zentrale Maßnahmen. Silas Quiring berichtet.
5: Dobrindt will zum einen an das Jugendstrafrecht ran. Wenn Täter zwar volljährig, aber noch unter 21 sind, können Gerichte bisher im Einzelfall entscheiden, ob das Jugendstrafrecht angewendet wird. Und genau das passierte auch beim mutmaßlichen Täter. Er war bei einer Verurteilung im Mai deshalb mit einer Bewährungsstrafe auf freiem Fuß geblieben. Außerdem will Dobrindt häufiger Fußfesseln einsetzen und die Regeln für die umstrittene Präventivhaft bundesweit vereinheitlichen.
4: Die Hängepartie beim Posten des Verkehrsministers ist vorbei. Steffen Bilger übernimmt das Amt von Patrick Schnieder. Das hat Kanzler Merz mitgeteilt.
6: Ich möchte, dass er im Bundesverkehrsministerium jetzt die Chancen nutzt, die das Investitionsprogramm aus unserem Sondervermögen bietet. Dazu gehört, dass privates Kapital zur Finanzierung unserer Infrastrukturmodernisierung mobilisiert wird. Dazu gehört auch, dass wir schneller und besser werden beim Thema Aufbruch in Deutschland bis hin zum Thema Kreditfähigkeit der Autobahngesellschaft.
4: Außerdem wird Franziska Hoppermann neue Generalsekretärin für Carsten Linnemann, der ins Gesundheitsministerium wechselt. Der Porsche-Vorstand hat sich mit dem Betriebsrat geeinigt. Die beiden Standorte im Raum Stuttgart werden bis 2035 gesichert. Dafür investiert der Konzern auch über 2 Milliarden Euro. Gleichzeitig sollen bis dahin aber auch 5000 weitere Stellen sozialverträglich abgebaut werden. Der hauptverdächtige Ehemann im Fall der seit über einem Jahr vermissten Frau aus Nöhr bleibt in Untersuchungshaft. Das hat das Landgericht Kiel entschieden. Der Anwalt des 50-Jährigen hatte Beschwerde gegen den Haftbefehl eingelegt. Die Ermittler haben trotz wiederholter Suchaktionen bisher keine Leiche gefunden. Die Staatsanwaltschaft geht aber davon aus, dass der Mann die Frau im März vergangenen Jahres getötet hat. Ob bzw. wann es zum Prozess kommt, ist noch unklar.
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7: Viele Wolken gibt es bei uns in Schleswig-Holstein am späten Abend und in der Nacht. Ab und zu kommt auch mal ein Schauer runter. An der Küste kann es außerdem vereinzelt Sturmböen geben. Dazu liegen die Tiefstwerte in der Nacht zwischen 15 und 10 Grad. Der RSH-3-Tage-Trend. Morgen erst viele, teils dichtere Wolken und gelegentlich etwas Regen. Später lockert das auf bei bis zu 25 Grad. Am Mittwoch und Donnerstag wird es dann meist trocken und deutlich heißer.
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7: Schleswig-Holsteins bester Verkehrsservice mit KI-Unterstützung. Die A1 Bremen Richtung Hamburg ist zwischen Harburg und Stillhorn noch bis morgen früh auf eine Spur verengt. Und im Kreis Stade ist die Straße zwischen Esti-Brügge und Königreich nach einem Unfall gesperrt. Staus und Blitzer meldet ihr uns kostenlos unter 08000 774 774.
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4: Viele Wolken gibt es bei uns in Schleswig-Holstein am späten Abend und in der Nacht. Ab und zu kommt auch mal ein Schauer runter. An der Küste kann es außerdem vereinzelt Sturmböen geben. Dazu liegen die Tiefstwerte in der Nacht zwischen 15 und 10 Grad. Der RSH-3-Tage-Trend. Morgen erst viele, teils dichtere Wolken und gelegentlich etwas Regen. Später lockert das auf bei bis zu 25 Grad. Am Mittwoch und Donnerstag wird es dann meist trocken und deutlich heißer.
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4: Schleswig-Holsteins bester Verkehrsservice mit KI-Unterstützung. Die A1 Bremen Richtung Hamburg ist zwischen Harburg und Stillhorn noch bis morgen früh auf eine Spur verengt. Und im Kreis Stade ist die Straße zwischen SD-Brügge und Königreich nach einem Unfall gesperrt. Staus und Blitzer meldet ihr uns kostenlos unter 08000 774 774.
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2: 5:11. Ich bin Anna Löwer. Guten Abend. Bundesinnenminister Dobrindt will nach dem Anschlag auf den Berliner CSD ans Jugendstrafrecht ran. Die Anwendung bei erwachsenen Gefährdern ist inakzeptabel, sagte Dobrindt der Bild. Weil das bei unter 21-Jährigen bislang möglich ist, war der mutmaßliche Täter erst vor wenigen Monaten nur zu einer Bewährungsstrafe verurteilt worden. Auch Kanzler Merz sagte:
3: Wir werden mit Besonnenheit, aber auch mit Entschlossenheit reagieren müssen und vor allem die Frage beantworten müssen, wie es eigentlich sein kann, dass ein Mann, der so eingestuft ist, sich unbehelligt in die Nähe des Christopher Street Days begeben konnte und diesen Anschlag verüben konnte.
2: Der Fahrplan bei Porsche steht. Weitere 5000 Stellen fallen weg. Dafür werden die Standorte im Raum Stuttgart langfristig gesichert. Darauf haben sich Vorstand und Betriebsrat geeinigt. Silas Quiring.
4: Genau, das Stammwerk in Zuffenhausen und das Entwicklungszentrum in Weissach bleiben also erhalten. Bis 2035 werden aber eben 5000 weitere Stellen abgebaut, aber sozialverträglich. Also zum Beispiel über nicht neu besetzte Stellen und Mitarbeiter, die in Rente gehen. Es soll auch Aufhebungsverträge geben, aber keine betriebsbedingten Kündigungen. Gleichzeitig nimmt das Management Einschnitte bei der Gehaltserhöhung hin und der Konzern investiert über 2 Milliarden Euro, um die Werke nachhaltig zu modernisieren.
2: Nun ist es offiziell, Steffen Bilger wird neuer Verkehrsminister. Er löst Patrick Schnieder ab. Der Vorgang hatte für Kritik an Kanzler Merz gesorgt, weil er, Schnieder, das schon letzte Woche gesagt hatte, ihm dann aber sein Wunschnachfolger abgesprungen war. Außerdem wird Franziska Hoppermann neue Generalsekretärin der CDU. In Bredstedt hat ein mutmaßlicher Drogenhändler bei seiner Festnahme so viel Widerstand geleistet, dass die Einsatzkräfte Reizgas einsetzen mussten. Die Einzelheiten zu dem Fall von RSH Schleswig-Holstein-Reporter Andreas Otto.
5: Anfang Juli ist die Wohnung des 48-Jährigen durchsucht worden. Es wurden Drogen, ein Beil und eine Schreckschusswaffe sichergestellt. Jetzt hat das Amtsgericht Flensburg Untersuchungshaftbefehl erlassen. Als die Polizei den Verdächtigen verhaften wollte, verbarrikadierte er sich und warf mit Haushaltsgegenständen auf die Polizisten. Die griffen schließlich zum Reizgas. Der Mann soll mit Cannabis und anderen Drogen gehandelt haben. Jetzt sitzt er in U-Haft.
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6: Viele Wolken gibt es bei uns in Schleswig-Holstein am späten Abend und in der Nacht. Ab und zu kommt auch mal ein Schauer runter. An der Küste kann es außerdem vereinzelt Sturmböen geben. Dazu liegen die Tiefstwerte in der Nacht zwischen 15 und 10 Grad. Der RSH-3-Tage-Trend. Morgen erst viele, teils dichtere Wolken und gelegentlich etwas Regen. Später lockert das auf bei bis zu 25 Grad. Am Mittwoch und Donnerstag wird es dann meist trocken und deutlich heißer.
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6: Schleswig-Holsteins bester Verkehrsservice mit KI-Unterstützung. Die A1 Bremen Richtung Hamburg ist zwischen Harburg und Stillhorn noch bis morgen früh auf eine Spur verengt. Und im Kreis Stade ist die Straße zwischen Esti-Brügge und Königreich nach einem Unfall gesperrt. Staus und Blitzer meldet ihr uns kostenlos unter 08000 774 774.
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2: Wolken gibt es bei uns in Schleswig-Holstein am späten Abend und in der Nacht. Ab und zu kommt auch mal ein Schauer runter. An der Küste kann es außerdem vereinzelt Sturmböen geben. Dazu liegen die Tiefstwerte in der Nacht zwischen 15 und 10 Grad. Der RSH-3-Tage-Trend. Morgen erst viele, teils dichtere Wolken und gelegentlich etwas Regen. Später lockert das auf bei bis zu 25 Grad. Am Mittwoch und Donnerstag wird es dann meist trocken und deutlich heißer.
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2: Schleswig-Holsteins bester Verkehrsservice mit KI-Unterstützung. Auf der A7 Hamburg-Flensburg, Vorsicht, zwischen Ofschlag und Schleswig-Jagel sind in beiden Richtungen Rehe auf der Fahrbahn. Die A1 Bremen Richtung Hamburg ist zwischen Harburg und Stillhorn noch bis morgen früh auf eine Spur verengt. A7 Hamburg Richtung Flensburg. Im Elbtunnel ist die Straße bis morgen früh auf eine Spur verengt und außerdem gibt es an der Abfahrt Othmarschen bis morgen früh eine Sperrung. Staus und Blitzer meldet ihr uns kostenlos unter 08000 774 774.
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3: 5:12. Ich bin Anna Löwer. Guten Abend. Als Reaktion auf den tödlichen Anschlag auf den CSD in Berlin hat Bundesinnenminister Dobrindt jetzt ein Sicherheitspaket angekündigt. Der Bild nannte er drei zentrale Maßnahmen. Silas Quering berichtet.
4: Dobrindt will zum einen an das Jugendstrafrecht ran. Wenn Täter zwar volljährig, aber noch unter 21 sind, können Gerichte bisher im Einzelfall entscheiden, ob das Jugendstrafrecht angewendet wird. Und genau das passierte auch beim mutmaßlichen Täter. Er war bei einer Verurteilung im Mai deshalb mit einer Bewährungsstrafe auf freiem Fuß geblieben. Außerdem will Dobrindt häufiger Fußfesseln einsetzen und die Regeln für die umstrittene Präventivhaft bundesweit vereinheitlichen.
3: Nach dem Anschlag auf den Christopher Street Day in Berlin werden die Sicherheitsmaßnahmen für CSD in Schleswig-Holstein erhöht. Das hat Innenministerin Finke angekündigt. Gleichzeitig fordert sie eine Auseinandersetzung darüber, welche Konsequenzen aus dem Anschlag für die Befugnisse unserer Sicherheitsbehörden gezogen werden müssen. Magdalena Finke sagte uns.
5: Der furchtbare Anschlag muss lückenlos aufgearbeitet werden. Es muss auch in diesem Zusammenhang die Frage geklärt werden, wie es in so einem Fall zu einer Bewährungsstrafe kommen konnte. Und natürlich müssen wir auch darüber reden, ob unsere Sicherheitsbehörden nicht mehr Befugnisse brauchen, um solche Gefahren besser und schneller zu verhindern.
3: Die Hängepartie beim Posten des Verkehrsministers ist vorbei. Steffen Bilger übernimmt das Amt von Patrick Schnieder. Das hat Kanzler Merz mitgeteilt.
6: Ich möchte, dass er im Bundesverkehrsministerium jetzt die Chancen nutzt, die das Investitionsprogramm aus unserem Sondervermögen bietet. Dazu gehört, dass privates Kapital zur Finanzierung unserer Infrastrukturmodernisierung mobilisiert wird. Dazu gehört auch, dass wir schneller und besser werden beim Thema Aufbruch in Deutschland bis hin zum Thema Kreditfähigkeit der Autobahngesellschaft.
3: Außerdem wird Franziska Hoppermann neue Generalsekretärin für Carsten Linnemann, der ins Gesundheitsministerium wechselt. Der Porsche-Vorstand hat sich mit dem Betriebsrat geeinigt. Die beiden Standorte im Raum Stuttgart werden bis 2035 gesichert. Dafür investiert der Konzern auch über 2 Milliarden Euro. Gleichzeitig sollen bis dahin aber auch 5000 weitere Stellen sozialverträglich abgebaut werden.
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7: Viele Wolken gibt es bei uns in Schleswig-Holstein am späten Abend und in der Nacht. Ab und zu kommt auch mal ein Schauer runter. An der Küste kann es außerdem vereinzelt Sturmböen geben. Dazu liegen die Tiefstwerte in der Nacht zwischen 15 und 10 Grad. Der RSH-3-Tage-Trend. Morgen erst viele, teils dichtere Wolken und gelegentlich etwas Regen. Später lockert das auf bei bis zu 25 Grad. Am Mittwoch und Donnerstag wird es dann meist trocken und deutlich heißer.
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7: Schleswig-Holsteins bester Verkehrsservice mit KI-Unterstützung. Auf der A7 Hamburg-Flensburg, Vorsicht, zwischen Ofschlag und Schleswig-Jagel sind in beiden Richtungen Rehe auf der Fahrbahn. Die A1 Bremen Richtung Hamburg ist zwischen Harburg und Stillhorn noch bis heute Morgen auf eine Spur verengt. Und auf der A7 Hamburg Richtung Flensburg ist im Elbtunnel die Fahrbahn bis heute Morgen auf eine Spur verengt. Außerdem ist die Abfahrt Othmarschen bis heute Morgen gesperrt. Staus und Blitzer meldet ihr uns kostenlos unter 08000 774 774.
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3: Wolkig ist es gerade bei uns in Schleswig-Holstein und vereinzelt kann auch mal etwas Regen dabei sein. Später wird es eher trockener und es lockert auf. Die Temperaturen liegen aktuell zwischen 18 und 13 Grad. Der RSH-3-Tage-Trend. Heute tagsüber erst noch mehr Wolken und hier und da ein bisschen Regen. Später freundlicher, maximal 25 Grad. Am Mittwoch dann trocken und sehr warm, am Donnerstag bleibt's heiß und am Nachmittag sind vereinzelt Gewitter drin.
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3: Schleswig-Holsteins bester Verkehrsservice mit KI-Unterstützung. Die A1 Bremen Richtung Hamburg ist zwischen Harburg und Stillhorn noch bis heute 5 Uhr auf eine Spur verengt. Die A7 Hamburg Richtung Flensburg ist im Elbtunnel bis heute 5 Uhr auf eine Spur verengt. Außerdem ist die Abfahrt Othmarschen bis heute 5 Uhr gesperrt. Staus und Blitzer meldet ihr uns kostenlos unter 08000 774 774.
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4: 5:01. Ich bin Anna Löwer. Nach dem Anschlag auf den CSD in Berlin hat Innenminister Dobrindt neue Sicherheitsmaßnahmen angekündigt. Zum Beispiel soll das Jugendstrafrecht künftig nicht mehr für heranwachsende Gefährder unter 21 Jahre angewendet werden. Denn der mutmaßliche Täter bekam wegen Terrorvorbereitung im Mai deshalb nur eine Bewährungsstrafe. Dobrindt sagte dazu im Ersten.
5: Die Staatsanwaltschaft hat dagegen Beschwerde eingelegt. Es hatten offensichtlich viele Bedenken dabei und deswegen bleibt es dabei. Wir brauchen Regeln, die dafür sorgen, dass Gefährder nicht mit Jugendstrafrecht behandelt werden und schon gleich gar nicht auf Bewährung in Freiheit kommen.
4: Außerdem will Dobrindt stärker auf Fußfesseln und die umstrittene Präventivhaft setzen. Der Fahrplan bei Porsche steht. Weitere 5000 Stellen fallen weg. Dafür werden die Standorte im Raum Stuttgart langfristig gesichert. Darauf haben sich Vorstand und Betriebsrat geeinigt. Silas Quiring.
6: Genau, das Stammwerk in Zuffenhausen und das Entwicklungszentrum in Weissach bleiben also erhalten. Bis 2035 werden aber eben 5000 weitere Stellen abgebaut, aber sozialverträglich. Also zum Beispiel über nicht neu besetzte Stellen und Mitarbeiter, die in Rente gehen. Es soll auch Aufhebungsverträge geben, aber keine betriebsbedingten Kündigungen. Gleichzeitig nimmt das Management Einschnitte bei der Gehaltserhöhung hin und der Konzern investiert über 2 Milliarden Euro, um die Werke nachhaltig zu modernisieren.
4: Nun ist es offiziell, Steffen Bilger wird neuer Verkehrsminister. Er löst Patrick Schnieder ab. Der Vorgang hatte für Kritik an Kanzler Merz gesorgt, weil er, Schnieder, das schon letzte Woche gesagt hatte, ihm dann aber sein Wunschnachfolger abgesprungen war. Außerdem wird Franziska Hoppermann neue Generalsekretärin der CDU. Der hauptverdächtige Ehemann im Fall der seit über einem Jahr vermissten Frau aus Nöhr bleibt in Untersuchungshaft. Das hat das Landgericht Kiel entschieden. Der Anwalt des 50-Jährigen hatte Beschwerde gegen den Haftbefehl eingelegt. Die Ermittler haben trotz wiederholter Suchaktionen bisher keine Leiche gefunden. Die Staatsanwaltschaft geht aber davon aus, dass der Mann die Frau im März vergangenen Jahres getötet hat. Ob bzw. wann es zum Prozess kommt, ist noch unklar.
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7: Wolkig ist es gerade bei uns in Schleswig-Holstein und vereinzelt kann auch mal etwas Regen dabei sein. Später wird es eher trockener und es lockert auf. Die Temperaturen liegen aktuell zwischen 18 und 13 Grad. Der RSH-3-Tage-Trend. Heute tagsüber erst noch mehr Wolken und hier und da ein bisschen Regen. Später freundlicher, maximal 25 Grad. Am Mittwoch dann trocken und sehr warm, am Donnerstag bleibt's heiß und am Nachmittag sind vereinzelt Gewitter drin.
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7: Schleswig-Holsteins bester Verkehrsservice mit KI-Unterstützung. Die A1 Bremen Richtung Hamburg ist zwischen Harburg und Stillhorn noch bis heute 5 Uhr auf eine Spur verengt. A7 Hamburg Richtung Flensburg. Im Elbtunnel ist die Autobahn bis heute 5 Uhr auf eine Spur verengt. Und auf der A7 Hamburg Richtung Flensburg gibt es an der Abfahrt Othmarschen bis heute 5 Uhr eine Sperrung. Staus und Blitzer meldet ihr uns kostenlos unter 08000 774 774.
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3: Wolkig ist es gerade bei uns in Schleswig-Holstein und vereinzelt kann auch mal etwas Regen dabei sein. Später wird's eher trockener und es lockert auf. Die Temperaturen liegen aktuell zwischen 18 und 13 Grad. Der RSH-3-Tage-Trend. Heute tagsüber erst noch mehr Wolken und hier und da ein bisschen Regen. Später freundlicher, maximal 25 Grad. Am Mittwoch dann trocken und sehr warm. Am Donnerstag bleibt's heiß und am Nachmittag sind vereinzelt Gewitter drin.
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3: Schleswig-Holsteins bester Verkehrsservice mit KI-Unterstützung. Die A1 Bremen Richtung Hamburg ist zwischen Harburg und Stillhorn noch bis heute 5 Uhr auf eine Spur verengt. A7 Hamburg Richtung Flensburg. Im Elbtunnel ist die Autobahn bis heute 5 Uhr auf eine Spur verengt. Und auf der A7 Hamburg Richtung Flensburg ist die Abfahrt Othmarschen bis heute 5 Uhr gesperrt. Staus und Blitzer meldet ihr uns kostenlos unter 08000 774 774.
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5: 2:05. Ich bin Anna Löwer. Bundesinnenminister Dobrindt will nach dem Anschlag auf den Berliner CSD ans Jugendstrafrecht ran. Die Anwendung bei erwachsenen Gefährdern ist inakzeptabel, sagte Dobrindt der Bild. Weil das bei unter 21-Jährigen bislang möglich ist, war der mutmaßliche Täter erst vor wenigen Monaten nur zu einer Bewährungsstrafe verurteilt worden. Auch Kanzler Merz sagte:
6: Wir werden mit Besonnenheit, aber auch mit Entschlossenheit reagieren müssen und vor allem die Frage beantworten müssen, wie es eigentlich sein kann, dass ein Mann, der so eingestuft ist, sich unbehelligt in die Nähe des Christopher Street Days begeben konnte und diesen Anschlag verüben konnte.
5: Kanzler Merz hat seinen etwas holprigen Regierungsumbau nach dem Spahn-Rücktritt jetzt weitgehend abgeschlossen. Der parlamentarische Geschäftsführer der CDU-Fraktion Bilger löst Verkehrsminister Schnieder ab. Merz hatte eigentlich einen anderen Kandidaten für den Posten, der war aber kurzfristig abgesprungen. In der CDU hatte der Umgang mit Schnieder für Kritik gesorgt. Außerdem ist eine neue Generalsekretärin gefunden. Franziska Hoppermann wird Nachfolgerin von Carsten Linnemann, der ins Gesundheitsministerium wechselt. Der Porsche-Vorstand hat sich mit dem Betriebsrat geeinigt. Die beiden Standorte im Raum Stuttgart werden bis 2035 gesichert. Dafür investiert der Konzern auch über 2 Milliarden Euro. Gleichzeitig sollen bis dahin aber auch 5.000 weitere Stellen sozialverträglich abgebaut werden. In Bredstedt hat ein mutmaßlicher Drogenhändler bei seiner Festnahme so viel Widerstand geleistet, dass die Einsatzkräfte Reizgas einsetzen mussten. Die Einzelheiten zu dem Fall von RSH Schleswig-Holstein-Reporter Andreas Otto.
7: Anfang Juli ist die Wohnung des 48-Jährigen durchsucht worden. Es wurden Drogen, ein Beil und eine Schreckschusswaffe sichergestellt. Jetzt hat das Amtsgericht Flensburg Untersuchungshaftbefehl erlassen. Als die Polizei den Verdächtigen verhaften wollte, verbarrikadierte er sich und warf mit Haushaltsgegenständen auf die Polizisten. Die griffen schließlich zum Reizgas. Der Mann soll mit Cannabis und anderen Drogen gehandelt haben. Jetzt sitzt er in U-Haft.
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8: Wolkig ist es gerade bei uns in Schleswig-Holstein und vereinzelt kann auch mal etwas Regen dabei sein. Später wird es eher trockener und es lockert auf. Die Temperaturen liegen aktuell zwischen 18 und 13 Grad. Der RSH-3-Tage-Trend. Heute tagsüber erst noch mehr Wolken und hier und da ein bisschen Regen. Später freundlicher, maximal 25 Grad. Am Mittwoch dann trocken und sehr warm, am Donnerstag bleibt's heiß und am Nachmittag sind vereinzelt Gewitter drin.
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8: Schleswig-Holsteins bester Verkehrsservice mit KI-Unterstützung. Auf der A1 Bremen Richtung Hamburg ist zwischen Harburg und Stillhorn noch bis heute 5 Uhr auf eine Spur verengt. Die A7 Hamburg Richtung Flensburg ist im Elbtunnel bis heute 5 Uhr auf eine Spur verengt. Außerdem ist die Abfahrt Othmarschen bis heute 5 Uhr gesperrt. Staus und Blitzer meldet ihr uns kostenlos unter 08000 774 774.
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